0: Monats und läuft in einem Monat wieder aus. Autofahrer müssen sich also wohl bald wieder auf höhere Preise an der Zapfsäule einstellen. Immerhin, einen Mangel an Sprit oder auch Kerosin sieht der Minister nicht. Der Sommerreiseverkehr ist aus seiner Sicht also nicht in Gefahr.
1: Die weltbekannte Holocaust-Gedenkstätte Yad Vashem kommt nach Deutschland. In München entsteht ihr erstes Bildungszentrum außerhalb Israels. Eine kleinere Außenstelle ist in Leipzig geplant. Bundesbildungsministerin Prien sieht als Ziel, die Erinnerungsarbeit und den Kampf gegen Antisemitismus zu stärken. Die EU-Kommission verhängt eine Riesenstrafe gegen Temu. Der Billig-Online-Händler muss 200 Millionen Euro zahlen. Es geht darum, dass Temu nicht genug gegen unsichere und gesundheitsgefährdende Produkte auf seiner Plattform tut. So die Kommission. Temu weist die Vorwürfe zurück.
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3: Der Freitag startet weitestgehend klar. 30 Grad bekommen wir maximal heute. Dazu viel Sonne. Später am Nachmittag auch mal die ein oder andere Wolke dabei. Größtenteils aber trocken. Regen ist absolute Ausnahme.
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0: Es ist 2:30. 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
1: Ich bin Dirk Justes. Wegen eines geplanten Anschlags auf ein Taylor Swift-Konzert in Wien muss der Angeklagte 15 Jahre ins Gefängnis. Die Geschworenen sprachen den 21-Jährigen in dem Prozess in allen Anklagepunkten für schuldig. Der Islamist hatte die Pläne gestanden. Er wollte im August 2024 viele Fans des US-Superstars töten. Der junge Mann war nach einer Warnung von US-Geheimdiensten einen Tag vor dem geplanten Anschlag festgenommen worden. Eine von ihm selbst gebastelte Bombe soll fast fertig gewesen sein. Die USA und der Iran haben sich offenbar wieder angenähert. Laut US-Kreisen gibt es ein Rahmenabkommen für weitere Gespräche, inklusive des iranischen Atomprogramms. Auch soll die Feuerpause verlängert werden. Der Iran soll die Straße von Hormuz freigeben. Die USA wollen dafür ihre Hafenblockade beenden. Teheran wies eine Einigung zurück. Zur Situation sagte der Politiker.

0: Politikwissenschaftler Clemens Fischer im Ersten.
1: Insgesamt ist die Lage am Golf immer noch so brisant, wie sie seit Kriegsbeginn gewesen ist, da zu viele beteiligte Parteien sind und auch zu viele unterschiedliche Interessen darauf stoßen. Israel provoziert auf der einen Seite den Iran täglich im Libanon, auf der anderen Seite provoziert der Iran durch ständiges Verschleppen der Verhandlungen und die USA stehen.

0: Handelsblatt, der Staat komme irgendwann an die Grenzen seiner Möglichkeiten. Die niedrigere Steuer auf Diesel und Benzin gilt seit Anfang des Monats und läuft in einem Monat wieder aus. Autofahrer müssen sich also wohl bald wieder auf höhere Preise an der Zapfsäule einstellen. Immerhin, einen Mangel an Sprit oder auch Kerosin sieht der Minister nicht. Der Sommerreiseverkehr ist aus seiner Sicht also nicht in Gefahr.
1: Die weltbekannte Holocaust-Gedenkstätte Yad Vashem kommt nach Deutschland. In München entsteht ihr erstes Bildungszentrum außerhalb Israels. Eine kleinere Außenstelle ist in Leipzig geplant. Bundesbildungsministerin Prien sieht als Ziel, die Erinnerungsarbeit und den Kampf gegen Antisemitismus zu stärken. Die EU-Kommission verhängt eine Riesenstrafe gegen Temu. Der Billig-Online-Händler muss 200 Millionen Euro zahlen. Es geht darum, dass Temu nicht genug gegen unsichere und gesundheitsgefährdende Produkte auf seiner Plattform tut. So die Kommission. Temu weist die Vorwürfe zurück.
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3: Der Freitag startet weitestgehend klar. 30 Grad bekommen wir maximal heute. Dazu viel Sonne. Später am Nachmittag auch mal die ein oder andere Wolke dabei. Größtenteils aber trocken. Regen ist absolute Ausnahme.
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0: Es ist 3 Uhr. 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
1: Ich bin Dirk Justes. Im Prozess um einen geplanten Anschlag auf ein Taylor Swift-Konzert in Wien muss der Angeklagte 15 Jahre hinter Gitter. Der 21 Jahre alte Islamist war nach einer Warnung von US-Geheimdiensten festgenommen worden, einen Tag vor dem geplanten Anschlag im August 2024. Die USA und der Iran haben sich wohl auf einen Rahmen für weitere Verhandlungen geeinigt. Laut US-Kreisen wollen beide Seiten die Waffenruhe verlängern. Der Iran soll die Straße von Hormuz wieder freigeben. Die USA wollen dafür ihre Hafenblockade beenden. Teheran wies seine Einigung zurück. US-Präsident Trump braucht jetzt dringend einen Erfolg, sagt der Politikwissenschaftler Clemens Fischer im Ersten.
2: Die USA sind in der Problemlage, dass sie einerseits militärisch nicht wirklich durchschlagend wirken können. Auf der anderen Seite aber ist die politische Lage in Amerika so eng für Trump geworden, dass ein Ende herbeiführen wird müssen. Grundsätzlich aber war es eine völlige Fehlkalkulation, eine katastrophale Unterschätzung der iranischen Möglichkeiten.
1: Mit dem Tankrabatt ist wohl wie geplant Ende Juni Schluss. Bundesverkehrsminister Schnieder dämpfte jetzt die Erwartungen, dass die Steuersenkung verlängert wird. Fabian Hoffmann berichtet.
3: Schnieder sagte dem Handelsblatt, der Staat komme irgendwann an die Grenzen seiner Möglichkeiten. Die niedrigere Steuer auf Diesel und Benzin gilt seit Anfang des Monats und läuft in einem Monat wieder aus. Autofahrer müssen sich also wohl bald wieder auf höhere Preise an der Zapfsäule einstellen. Immerhin, einen Mangel an Sprit oder auch Kerosin sieht der Minister nicht. Der Sommerreiseverkehr ist aus seiner Sicht also nicht in Gefahr.
1: Wer eine Pauschalreise bucht, bekommt jetzt mehr Rechte. Es sind neue EU-Regeln in Kraft getreten. Wer etwa einen Gutschein statt Geld zurückbekommen soll, muss ausdrücklich zustimmen. Die EU-Staaten haben gut 2 Jahre Zeit, die Regeln in nationales Recht umzusetzen. Die Hitzewelle hat Westeuropa weiter fest im Griff. In Italien wurde für Städte wie Rom und Florenz die höchste Warnstufe ausgerufen. Auch in Frankreich wird geschwitzt. In einer Grundschule im Südwesten des Landes musste der Unterricht zeitweise gestoppt werden. 53 Grad wurden in dem Gebäude gemessen.
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4: Der Freitag startet weitestgehend klar. 30 Grad bekommen wir maximal heute. Dazu viel Sonne. Später am Nachmittag auch mal die ein oder andere Wolke dabei. Größtenteils aber trocken. Regen ist absolute Ausnahme.

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0: Es ist 3:30. 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
1: Ich bin Dirk Justes. Im Prozess um einen geplanten Anschlag auf ein Taylor Swift-Konzert in Wien muss der Angeklagte 15 Jahre hinter Gitter. Der 21 Jahre alte Islamist war nach einer Warnung von US-Geheimdiensten festgenommen worden, einen Tag vor dem geplanten Anschlag im August 2024. Die USA und der Iran haben sich wohl auf einen Rahmen für weitere Verhandlungen geeinigt. Laut US-Kreisen wollen beide Seiten die Waffenruhe verlängern. Der Iran soll die Straße von Hormuz wieder freigeben. Die USA wollen dafür ihre Hafenblockade beenden. Teheran wies seine Einigung zurück. US-Präsident Trump braucht jetzt dringend einen Erfolg, sagt der Politikwissenschaftler Clemens Fischer im Ersten.
2: Die USA sind derzeit in der Problemlage, dass sie einerseits militärisch nicht wirklich durchschlagend wirken können. Auf der anderen Seite aber ist die politische Lage in Amerika so eng für Trump geworden, dass ein Ende herbeiführen wird müssen. Grundsätzlich aber war es eine völlige Fehlkalkulation, eine katastrophale Unterschätzung der iranischen Möglichkeiten.
1: Mit dem Tankrabatt ist wohl wie geplant Ende Juni Schluss. Bundesverkehrsminister Schnieder dämpfte jetzt die Erwartungen, dass die Steuersenkung verlängert wird. Fabian Hoffmann berichtet.
3: Schnieder sagte dem Handelsblatt, der Staat komme irgendwann an die Grenzen seiner Möglichkeiten. Die niedrigere Steuer auf Diesel und Benzin gilt seit Anfang des Monats und läuft in einem Monat wieder aus. Autofahrer müssen sich also wohl bald wieder auf höhere Preise an der Zapfsäule einstellen. Immerhin, einen Mangel an Sprit oder auch Kerosin sieht der Minister nicht. Der Sommerreiseverkehr ist aus seiner Sicht also nicht in Gefahr.
1: Wer eine Pauschalreise bucht, bekommt jetzt mehr Rechte. Es sind neue EU-Regeln in Kraft getreten. Wer etwa einen Gutschein statt Geld zurückbekommen soll, muss ausdrücklich zustimmen. Die EU-Staaten haben gut 2 Jahre Zeit, die Regeln in nationales Recht umzusetzen. Die Hitzewelle hat Westeuropa weiter fest im Griff. In Italien wurde für Städte wie Rom und Florenz die höchste Warnstufe ausgerufen. Auch in Frankreich wird geschwitzt. In einer Grundschule im Südwesten des Landes musste der Unterricht zeitweise gestoppt werden. 53 Grad wurden in dem Gebäude gemessen.
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4: Der Freitag startet weitestgehend klar. 30 Grad bekommen wir maximal heute. Dazu viel Sonne. Später am Nachmittag auch mal die ein oder andere Wolke dabei. Größtenteils aber trocken. Regen ist absolute Ausnahme.

0: 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Widder.
1: Beruflich basteln Sie intensiv an Ihrer Karriere. Lassen Sie sich auch durch eine kleine Durststrecke am Nachmittag nicht entmutigen.
0: Stier.
1: Sie sollten häufiger den Mut haben, ganz offen über Ihre Wünsche zu sprechen.
0: Zwillinge.
1: Sie fühlen sich von Ihren Gefühlen hin und her gerissen. Verschaffen Sie sich jetzt lieber die nötige Klarheit.
0: Krebs.
1: Ein negativer Aspekt macht sich im seelischen Bereich bemerkbar. Sie sind sehr empfindlich.
0: Löwe.
1: Mit viel Fingerspitzengefühl stellen Sie sich heute auf einen schwierigen Gesprächspartner ein. Zuhören ist dabei wichtig.
0: Jungfrau.
1: Sie sind heute von Ihrer Meinung mehr als überzeugt. Deshalb führt der Standpunkt eines anderen zu Problemen.
0: Waage.
1: Sie neigen momentan leicht zum Theatralischen und zu riskanten Spekulationen. Holen Sie sich im Zweifelsfall lieber Rat von anderen.
0: Skorpion.
1: Ein Anruf genügt, um ein klärendes Gespräch in die Wege zu leiten. Sie finden heute schnell die richtigen Worte.
0: Schütze.
1: Überdurchschnittliches Engagement im Job. Bei Ihnen ist gerade alles möglich.
0: Steinbock.
1: Ein Bekannter muss sich durch eine etwas mühsame Zeit hindurchkämpfen. Sie sollten ihm zur Seite stehen. Sie sind ein guter Ratgeber.
0: Wassermann.
1: Nehmen Sie sich heute vor Ihrer eigenen Impulsivität in Acht. Versuchen Sie

0: besser auf die sanfte Tour.
1: Fische.
0: Es ist erlaubt, nach den Sternen zu greifen. Heute ergeben sich die Chancen, von denen Sie schon lange geträumt haben.
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0: ist 4 Uhr. 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
1: Ich bin Dirk Justes. Schönen guten Morgen. Wegen eines geplanten Anschlags auf ein Taylor Swift-Konzert in Wien muss der Angeklagte 15 Jahre ins Gefängnis. Die Geschworenen sprachen den 21-Jährigen in dem Prozess in allen Anklagepunkten für schuldig. Der Islamist hatte die Pläne gestanden. Er wollte im August 2024 viele Fans des US-Superstars töten. Der junge Mann war nach einer Warnung von US-Geheimdiensten einen Tag vor dem geplanten Anschlag festgenommen worden. Eine von ihm selbst gebastelte Bombe soll fast fertig gewesen sein. Die USA und der Iran haben sich offenbar wieder angenähert. Laut US-Kreisen gibt es ein Rahmenabkommen für weitere Gespräche, inklusive des iranischen Atomprogramms. Auch soll die Feuerpause verlängert werden. Der Iran soll die Straße von Hormuz freigeben. Die USA wollen dafür ihre Hafenblockade beenden. Teheran wies eine Einigung zurück. Zur Situation sagte der Politikwissenschaftler Clemens Fischer im Ersten.
2: Insgesamt ist die Lage am Golf immer noch so brisant, wie sie seit Kriegsbeginn gewesen ist, da zu viele beteiligte Parteien sind und auch zu viele unterschiedliche Interessen darauf stoßen. Israel provoziert auf der einen Seite den Iran täglich im Libanon, auf der anderen Seite provoziert der Iran durch ständiges Verschleppen der Verhandlungen und die USA stehen dazwischen.
1: Viele haben im Sommer mit extremer Hitze zu kämpfen und das kann auch Folgen für die deutsche Wirtschaft haben, das zeigt die Studie des Kreditversicherers Allianz Trade. Finn Riebesell-Freundlieb mit Details.
3: Schon ab 30 Grad sackt die Produktivität immer weiter ab. Außerdem steigen die Energiekosten, weil mehr gekühlt werden muss. Bis 2030 drohen Verluste von knapp 113 Milliarden Euro, sofern es weiter solche Hitzewellen wie in den vergangenen Jahren gibt. Deutschland muss endlich mit der Hitze planen und sich besser vorbereiten, heißt es von Allianz Trade. Das Ganze sei längst kein kurzes Wetterphänomen mehr.
1: Die weltbekannte Holocaust-Gedenkstätte Yad Vashem kommt nach Deutschland. In München entsteht ihr erstes Bildungszentrum außerhalb Israels. Eine kleinere Außenstelle ist in Leipzig geplant. Bundesbildungsministerin Prien sieht als Ziel, die Erinnerungsarbeit und den Kampf gegen Antisemitismus zu stärken. Das freiwillige soziale Jahr soll attraktiver werden. Das Rote Kreuz fordert deswegen mehr Geld für die jungen Helfer. DRK-Chef Gröhe fordert im Redaktionsnetzwerk Deutschland, dass das Taschengeld von aktuell 400 auf rund 1000 Euro im Monat steigen soll. Sonst könnten sich viele das FSJ nicht leisten.
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4: Der Freitag startet weitestgehend klar. 30 Grad bekommen wir maximal heute. Dazu viel Sonne. Später am Nachmittag auch mal die ein oder andere Wolke dabei. Größtenteils aber trocken. Regen ist absolute Ausnahme.
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0: Es ist 16:30. 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
1: Ich bin Dirk Justes. Schönen guten Morgen. Wegen eines geplanten Anschlags auf ein Taylor Swift-Konzert in Wien muss der Angeklagte 15 Jahre ins Gefängnis. Die Geschworenen sprachen den 21-Jährigen in dem Prozess in allen Anklagepunkten für schuldig. Der Islamist hatte die Pläne gestanden. Er wollte im August 2024 viele Fans des US-Superstars töten. Der junge Mann war nach einer Warnung von US-Geheimdiensten einen Tag vor dem geplanten Anschlag festgenommen worden. Eine von ihm selbst gebastelte Bombe soll fast fertig gewesen sein. Die USA und der Iran haben sich offenbar wieder angenähert. Laut US-Kreisen gibt es ein Rahmenabkommen für weitere Gespräche, inklusive des iranischen Atomprogramms. Auch soll die Feuerpause verlängert werden. Der Iran soll die Straße von Hormuz freigeben. Die USA wollen dafür ihre Hafenblockade beenden. Teheran wies eine Einigung zurück. Zur Situation sagte der Politikwissenschaftler Clemens Fischer im Ersten.
2: Insgesamt ist die Lage am Golf immer noch so brisant, wie sie seit Kriegsbeginn gewesen ist, da zu viele beteiligte Parteien sind und auch zu viele unterschiedliche Interessen darauf stoßen. Israel provoziert auf der einen Seite den Iran täglich im Libanon, auf der anderen Seite provoziert der Iran durch ständiges Verschleppen der Verhandlungen und die USA stehen dazwischen.
1: Viele haben im Sommer mit extremer Hitze zu kämpfen und das kann auch Folgen für die deutsche Wirtschaft haben, das zeigt die Studie des Kreditversicherers Allianz Trade. Finn Riebesel-Freundlieb mit Details.
3: Schon ab 30 Grad sackt die Produktivität immer weiter ab. Außerdem steigen die Energiekosten, weil mehr gekühlt werden muss. Bis 2030 drohen Verluste von knapp 113 Milliarden Euro, sofern es weiter solche Hitzewellen wie in den vergangenen Jahren gibt. Deutschland muss endlich mit der Hitze planen und sich besser vorbereiten, heißt es von Allianz Trade. Das Ganze sei längst kein kurzes Wetterphänomen mehr.
1: Die weltbekannte Holocaust-Gedenkstätte Yad Vashem kommt nach Deutschland. In München entsteht ihr erstes Bildungszentrum außerhalb Israels. Eine kleinere Außenstelle ist in Leipzig geplant. Bundesbildungsministerin Prien sieht als Ziel, die Erinnerungsarbeit und den Kampf gegen Antisemitismus zu stärken. Das freiwillige soziale Jahr soll attraktiver werden. Das Rote Kreuz fordert deswegen mehr Geld für die jungen Helfer. DRK-Chef Gröhe fordert im Redaktionsnetzwerk Deutschland, dass das Taschengeld von aktuell 400 auf rund 1.000 Euro im Monat steigen soll. Sonst könnten sich viele das FSJ nicht leisten.
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4: Der Freitag startet weitestgehend klar. 30 Grad bekommen wir maximal heute. Dazu viel Sonne. Später am Nachmittag auch mal die ein oder andere Wolke dabei. Größtenteils aber trocken. Regen ist absolute Ausnahme.
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1: Unterstützt von KI. In Neustadt an der Orla ist die Ernst-Thälmann-Straße zwischen dem Kirchplatz und dem Puschkin-Platz wegen eines Feuerwehreinsatzes gesperrt.
0: Es ist 5 Uhr. 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
2: Ich bin Dirk Justes. Schönen guten Morgen. Im Prozess um einen geplanten Anschlag auf ein Taylor Swift-Konzert in Wien muss der Angeklagte 15 Jahre hinter Gitter. Der 21 Jahre alte Islamist war nach einer Warnung von US-Geheimdiensten festgenommen worden. Einen Tag vor dem geplanten Anschlag im August 2024. Die USA und der Iran haben sich wohl auf einen Rahmen für weitere Verhandlungen geeinigt. Laut US-Kreisen wollen beide Seiten die Waffenruhe verlängern. Der Iran soll die Straße von Hormuz wieder freigeben. Die USA wollen dafür ihre Hafenblockade beenden. Teheran wies seine Einigung zurück. US-Präsident Trump braucht jetzt dringend einen Erfolg, sagt der Politikwissenschaftler Clemens Fischer im Ersten.
3: Die USA sind in der Problemlage, dass sie einerseits militärisch nicht wirklich durchschlagend wirken können. Auf der anderen Seite aber ist die politische Lage in Amerika so eng für Trump geworden, dass ein Ende herbeiführen wird müssen. Grundsätzlich aber war es eine völlige Fehlkalkulation, eine katastrophale Unterschätzung der iranischen Möglichkeiten.
2: Mit dem Tankrabatt ist wohl wie geplant Ende Juni Schluss. Bundesverkehrsminister Schnieder dämpfte jetzt die Erwartungen, dass die Steuersenkung verlängert wird. Fabian Hoffmann berichtet.
4: Schnieder sagte dem Handelsblatt, der Staat komme irgendwann an die Grenzen seiner Möglichkeiten. Die niedrigere Steuer auf Diesel und Benzin gilt seit Anfang des Monats und läuft in einem Monat wieder aus. Autofahrer müssen sich also wohl bald wieder auf höhere Preise an der Zapfsäule einstellen. Immerhin, einen Mangel an Sprit oder auch Kerosin sieht der Minister nicht. Der Sommerreiseverkehr ist aus seiner Sicht also nicht in Gefahr.
2: Gefährliche Ladegeräte oder unsicheres Kinderspielzeug. Die EU findet, dass Temu zu wenig gegen illegale Produkte auf seiner Plattform tut. Jetzt hat die Kommission deswegen eine 200 Millionen Euro Strafe gegen den chinesischen Online-Riesen verhängt. Temu spricht von einer unverhältnismäßigen Strafe. Im Ruhrgebiet sind die Affen los. Seit gestern ist eine Gruppe von Rhesusaffen auf der Flucht. Sie sind aus einer Auffangstation in Witten ausgebüxt. So wie es aussieht, hatten sie den Mörtel aus einer Backsteinmauer gekratzt und konnten so ausbrechen. Einsatzkräfte suchen jetzt nach den Affen.
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5: Der Freitag startet weitestgehend klar. 30 Grad bekommen wir maximal heute. Dazu viel Sonne. Später am Nachmittag auch mal die ein oder andere Wolke dabei. Größtenteils aber trocken. Regen ist absolute Ausnahme.
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1: Unterstützt von KI. In Neustadt an der Orla ist die Ernst-Thälmann-Straße zwischen dem Kirchplatz und dem Puschkin-Platz wegen eines Feuerwehreinsatzes gesperrt.
0: Es ist 5:30. 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
2: Ich bin Dirk Justus. Schönen guten Morgen. Im Prozess um einen geplanten Anschlag auf ein Taylor Swift-Konzert in Wien muss der Angeklagte 15 Jahre hinter Gitter. Der 21 Jahre alte Islamist war nach einer Warnung von US-Geheimdiensten festgenommen worden. Einen Tag vor dem geplanten Anschlag im August 2024. Die USA und der Iran haben sich wohl auf einen Rahmen für weitere Verhandlungen geeinigt. Laut US-Kreisen wollen beide Seiten die Waffenruhe verlängern. Der Iran soll die Straße von Hormuz wieder freigeben. Die USA wollen dafür ihre Hafenblockade beenden. Teheran wies seine Einigung zurück. US-Präsident Trump braucht jetzt dringend einen Erfolg, sagt der Politikwissenschaftler Clemens Fischer im Ersten.
3: Die USA sind derzeit in der Problemlage, dass sie einerseits militärisch nicht wirklich durchschlagend wirken können. Auf der anderen Seite aber ist die politische Lage in Amerika so eng für Trump geworden, dass ein Ende herbeiführen wird müssen. Grundsätzlich aber war es eine völlige Fehlkalkulation, eine katastrophale Unterschätzung der iranischen Möglichkeiten.
2: Mit dem Tankrabatt ist wohl wie geplant Ende Juni Schluss. Bundesverkehrsminister Schnieder dämpfte jetzt die Erwartungen, dass die Steuersenkung verlängert wird. Fabian Hoffmann berichtet.
4: Schnieder sagte dem Handelsblatt, der Staat komme irgendwann an die Grenzen seiner Möglichkeiten. Die niedrigere Steuer auf Diesel und Benzin gilt seit Anfang des Monats und läuft in einem Monat wieder aus. Autofahrer müssen sich also wohl bald wieder auf höhere Preise an der Zapfsäule einstellen. Immerhin, einen Mangel an Sprit oder auch Kerosin sieht der Minister nicht. Der Sommerreiseverkehr ist aus seiner Sicht also nicht in Gefahr.
2: Gefährliche Ladegeräte oder unsicheres Kinderspielzeug. Die EU findet, dass Temu zu wenig gegen illegale Produkte auf seiner Plattform tut. Jetzt hat die Kommission deswegen eine 200 Millionen Euro Strafe gegen den chinesischen Online-Riesen verhängt. Temu spricht von einer unverhältnismäßigen Strafe. Im Ruhrgebiet sind die Affen los. Seit gestern ist eine Gruppe von Rhesusaffen auf der Flucht. Sie sind aus einer Auffangstation in Witten ausgebüxt. So wie es aussieht, hatten sie den Mörtel aus einer Backsteinmauer gekratzt und konnten so ausbrechen. Einsatzkräfte suchen jetzt nach den Affen.
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5: Der Freitag startet weitestgehend klar. 30 Grad bekommen wir maximal heute. Dazu viel Sonne. Später am Nachmittag auch mal die ein oder andere Wolke.

0: 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Widder.
1: Beruflich basteln Sie intensiv an Ihrer Karriere. Lassen Sie sich auch durch eine kleine Durststrecke am Nachmittag nicht entmutigen.
0: Stier.
1: Sie sollten häufiger den Mut haben, ganz offen über Ihre Wünsche zu sprechen.
0: Zwillinge.
1: Sie fühlen sich von Ihren Gefühlen hin und her gerissen. Verschaffen Sie sich jetzt lieber die nötige Klarheit.
0: Krebs.
1: Ein negativer Aspekt macht sich im seelischen Bereich bemerkbar. Sie sind sehr empfindlich.
0: Löwe.
1: Mit viel Fingerspitzengefühl stellen Sie sich heute auf einen schwierigen Gesprächspartner ein. Zuhören ist dabei wichtig.
0: Jungfrau.
1: Sie sind heute von Ihrer Meinung mehr als überzeugt. Deshalb führt der Standpunkt eines anderen zu Problemen.
0: Waage.
1: Sie neigen momentan leicht zum Theatralischen und zu riskanten Spekulationen. Holen Sie sich im Zweifelsfall lieber Rat von anderen.
0: Skorpion.
1: Ein Anruf genügt, um ein klärendes Gespräch in die Wege zu leiten. Sie finden heute schnell die richtigen Worte.
0: Schütze.
1: Überdurchschnittliches Engagement im Job. Bei Ihnen ist gerade alles möglich.
0: Steinbock.
1: Ein Bekannter muss sich durch eine etwas mühsame Zeit hindurchkämpfen. Sie sollten ihm zur Seite stehen. Sie sind ein guter Ratgeber.
0: Wassermann.
1: Nehmen Sie sich heute vor Ihrer eigenen Impulsivität in Acht. Versuchen Sie es besser auf die sanfte Tour.
0: Fische.
1: Es ist erlaubt, nach den Sternen zu greifen. Heute ergeben sich die Chancen, von denen Sie schon lange geträumt haben.
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0: 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Hier eine Meldung von der A4 Richtung Dresden. Zwischen Sättelstedt und Waltershausen wird gebaut. Da ist momentan nur eine Spur für Sie frei. Und im Kreis Hildburghausen zwischen Bürden und dem Abzweig Gossmannsroth in beiden Richtungen eine Sperrung wegen Straßenschäden. Panzerblitzer auf der A4 Richtung Dresden, kurz vor der Abfahrt Rüdersdorf. Dann B281 Reichmannsdorf von Saalfeld kommt. In Eisenach in der Uferstraße. Dann Erfurt-Bischleben, Geratalstraße beidseitig Höhe der Kirche. In Gotha Dr. Troch-Straße. Dann Meiningen-Werra-Straße stadtauswärts und Mühlhausen auf der Ammerschen Landstraße. Falls Sie unterwegs auch schon was entdeckt haben, Staus oder Blitzer, dann sagen Sie uns einfach Bescheid. Geht per Anruf oder auch per WhatsApp. Die Nummer ist die 0800 4x4 110. Ihnen unterwegs eine gute Fahrt. Es ist jetzt 6 Uhr.
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0: Und die wichtigsten Meldungen aus Thüringen gibt's jetzt von Lou Amelie Groth.
2: Guten Morgen. Ministerpräsident Mario Vogt packt seine Reisekoffer. Am Wochenende geht's für ihn und Arbeitsministerin Katharina Schenk nach Indien. Thüringen will dort neue Kunden für seine Firmen gewinnen. Und es geht auch darum, wie mehr Fachkräfte nach Thüringen kommen können. Zum Beispiel für die Pflege, fürs Handwerk und für IT-Berufe. Die Staatskanzlei betont, es gehe nicht darum, Jobs wegzunehmen, sondern Lücken zu schließen, die schon heute in vielen Betrieben und Einrichtungen den Alltag ausbremsen. Der Handel mit Indien ist für Thüringen bisher eher klein. Rund 87 Unternehmen exportieren bereits dahin. Alles ist Schrott. Diese traurige Bilanz zieht der Bürgermeister von Neustadt an der Orla, Ralf Reise, nach einem Großbrand in der historischen Altstadt. Hier ist gestern ein Feuer in einer historischen Häuserzeile ausgebrochen. Die Feuerwehr war mit mehr als 100 Einsatzkräften dort. Betroffen war ein Haus mit Apotheke und Arztpraxis. Das Gebäude wurde nach Polizeiangaben komplett zerstört. Ein direkt angrenzendes Haus ist schwer beschädigt, verletzt wurde aber niemand. Zur Brandursache gibt es bisher noch keine Infos. Der Schaden liegt nach ersten Schätzungen bei mehreren Millionen Euro. Die längste Holzbrücke Europas feiert ihr Comeback. Die Drachenschwanzbrücke in Ronneburg ist zurück. Nach knapp einem Jahr Sperrung können Besucher ab heute wieder über das 225 Meter lange Wahrzeichen laufen. Die Sanierung war teuer, rund 1,4 Millionen Euro. Weil es keine Fördermittel gab, musste die Stadt die Kosten selbst stemmen. Unterstützung kam aber unter anderem durch Benefizaktionen. Und jetzt geht's weiter zu den Meldungen aus Deutschland und der Welt.
3: Ich bin Tom Husse, schönen guten Morgen. Im Prozess um einen geplanten Anschlag auf ein Taylor Swift-Konzert in Wien ist ein Urteil gesprochen worden. Der Angeklagte muss 15 Jahre hinter Gitter. Dirk Justus.
4: Die Geschworenen sprachen den 21-Jährigen in dem Prozess in allen Anklagepunkten für schuldig. Der Islamist hatte die Pläne gestanden. Er wollte im August 2024 viele Fans des US-Superstars töten. Der junge Mann war nach einer Warnung von US-Geheimdiensten einen Tag vor dem geplanten Anschlag festgenommen worden. Alle Taylor Swift-Konzerte in Wien wurden daraufhin abgesagt. Eine von ihm selbst gebastelte Bombe soll damals fast fertig gewesen sein.
3: Das Trikot der Nationalmannschaft tragen. Bei der Fußball-WM gehört das für viele Fans einfach dazu. Die Verbraucherzentrale rät, wer der online einkauft, sollte besonders gut aufpassen. Stichwort Fake-Shops und Plagiate. Silas Quering.
5: Ja, vielen sind die Trikots im Fanshop zu teuer und sie schauen nach günstigeren Angeboten und da wird's problematisch. Bei günstigeren Shops kommen die Pakete oft aus Nicht-EU-Ländern und erfüllen Standards zur Produktsicherheit nicht. Rückgabe und Reklamation scheitern schnell an fehlenden Kontakten oder teuren Rücksendungen. Wer in einem Fake-Shop bestellt, bekommt außerdem gar keine Ware und das Geld ist auch futsch. Deshalb sollte man beim Shoppen genau hinschauen, so die Verbraucherschützer.
3: Wer bekommt den Deutschen Filmpreis? Das zeigt sich heute Abend in Berlin. Da werden wieder die Lolas verliehen. Große Favoriten sind die Dramen In die Sonne schauen und 22 Bahnen. Was schon feststeht, der Ehrenpreis geht in diesem Jahr an Regisseur Wim Wenders.
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0: Falls es Ihnen tagsüber doch langsam ein bisschen zu warm geworden ist, flüssige Erfrischung von oben ist im Anmarsch. Svea guckte mich eben schon mit großen Augen an. Ne? Gewitter war so ein Wort, was gefallen ist.
6: Ja, bei der Wärme kann es ja mal passieren, dass dann auch ein Gewitter mit dabei ist, aber hätte ich nicht so Lust drauf, ehrlich gesagt.
0: Bist du so panisch?
6: Nicht panisch, aber ich mag es nicht.
0: Ja, bin jetzt auch kein großer Fan von, aber wenn wir drinnen sind, kann uns da nichts passieren. Heute kriegen wir erstmal viel Sonne. Richtung Abend kann es mal kurz nass werden von oben bei 26 bis 29 Grad. Das Wochenende bleibt warm mit Sonne und Wolken, aber eben auch mal mit einem Schauer oder tatsächlich auch ein Gewitter.
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0: Ja, kaum ist die Sonne da, sehen Sie wieder, ob Ihre Scheiben mal wieder einen Lappen gebrauchen könnten. Also bei meiner Brille hier ist es definitiv so. Ich muss da gleich erstmal wienern. Bei euch zu Hause so?
6: Ach, ich gucke da einfach nicht hin. Das ist

0: mein Tipp. Einfach nicht ans Fenster schauen, dann sieht man es auch nicht.
1: Ja, ich müsste dringend mal wieder ran.
2: Ich bin dabei, Lou. Was ich nicht sehe, ist nie passiert.
0: So.
3: Auf geht's in den Freitag Richtung Wochenende mit einem coolen 80er, die Men at Work Down Under hier bei Landeswelle Thüringen. Ich bin Alex König. Wir wünschen einen guten Morgen um 4.

0: schön, dass Sie mit uns in den Donnerstag starten, den Freitag starten, um Gottes Willen. König und Kurier bei Landeswelle Thüringen. An Pfingsten, da konnten Sie überall von Leuten hören, die auf der Saale-Weinmeile waren. Ne? Ich bin da letzten Jahre auch ab und zu mal gewesen, aber jetzt auch bei Instagram und Facebook ganz viele Fotos gesehen, wandern ab Bad Kösen durch Sachsen-Anhalt.
1: Aber an diesem Wochenende haben wir unsere eigene Genussstrecke zum Wandern. Und zwar bei der Bier- und Weinmeile von Diedorf bis zu Heimatalm nach Katharinenberg.
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0: Ich finde das ja super. Sie machen immer mal einen Stopp, gönnen sich ein schönes Getränk. Ich habe sogar noch ein Glas, das können Sie sich so um den Hals hängen.
1: Das musst du mir jetzt mal kurz erklären. Ein Glas zum um den Hals hängen.
0: Naja, das ist so eine Halterung, da hängt ein Weinglas drin und das machst du einfach um den Hals und kannst dann quasi an so Ständen dir einfach so ein Schlückchen cool. Wieder reinmachen lassen. Und damit Sie auch alles am Start haben hier bei uns, ist Christian Mehler mit seinem Team wirklich unermüdlich im Einsatz.
3: Ja, tatsächlich ist am Wochenende vor, während und nach der Veranstaltung noch sehr viel zu tun. Wir werden im Vorfeld natürlich alle Getränkestände einräumen mit unserem Team gemeinsam, dass sie eine tolle Bier- und Weinmeile dann genießen können. Ja, und während der Veranstaltung schauen wir natürlich, dass alles funktioniert, dass alles nach unseren Plänen auch läuft, dass wir unseren Gästen eine tolle Zeit schenken können damit.
1: Aber Christian wird auch mit feiern und Sie können ihn live erleben.
3: Ja, und neben meiner Tätigkeit als Veranstalter darf ich dann Samstagabend tatsächlich auch noch mit meinen Freunden vom Polka Beats auf der Bühne stehen in der Heimatalm. Und im Anschluss werde ich noch als DJ auflegen zur After-Walk-Party bis tief in die Nacht, also bis 24 Uhr, darf dann nach der Bier- und Weinmeile noch ordentlich gefeiert werden.
0: Und vorher erleben Sie an der Strecke von Diedorf nach Katharinenberg extra eingerichtete Bier- und Weingärten.
1: Ne? Ich finde das ja richtig cool. Ne? Ich wandere selber super gerne und wenn man dann noch in guter Gesellschaft unterwegs ist und dann auch noch immer mal wieder eine Rast zwischendrin macht und was Leckeres trinken kann, toll.
0: Also schnappen Sie sich Ihre Truppe. Morgen und Sonntagnachmittag Bier- und Weinmeile von Diedorf bis Katharinenberg. Das Wandern mit Genuss. Und Sie bekommen natürlich auch was zu futtern zwischendurch, denn eine Wurst, ne, muss sein.
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0: Wenn sie der Wecker aus dem Bett geschmissen hat, da ist man manchmal, geht mir zumindest so, ein bisschen aggro. Ja. Oder? Denkst du so, ach Mensch, nee, ich habe eigentlich überhaupt keinen Bock. Wir helfen Ihnen. 6.20 Uhr, 10 Minuten bis 6:30 Uhr. Sie hören König und Crew hier bei Landeswelle Thüringen und gleich. Woho! Können wir einfach mal alle Aggressionen rausbrüllen mit dem Woho! Dann geht's gleich viel, viel einfacher. Und die Nummer macht Spaß, vor allen Dingen bei der Sonne heute. Katrina and the Waves aus den 80ern, Walking on Sunshine hier bei Landeswelle Thüringen. Guten Morgen.
1: Guten Morgen.
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0: mit Vollgas in den Freitag. Wir haben es jetzt kurz vor 6:30. Staus und Blitzer bei Landeshöhle Thüringen immer zuerst. Hier nur eine Meldung aus dem Kreis Hildburghausen. Zwischen Bürden und Brünn haben wir eine Sperrung wegen Straßenschäden. Ansonsten sieht alles gut aus. Mobile Blitzer haben wir auch noch keine.
1: 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Dann rufen Sie uns kostenlos an unter 0800 4x4110.
0: Es ist 6.30 Uhr.
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0: Und die wichtigsten Meldungen aus Thüringen gibt's jetzt von Lou Amelie Groth.
2: Guten Morgen. Rund 6.000 Kilometer. So weit reist Ministerpräsident Mario Vogt am Wochenende mit einer klaren Mission. In Indien sucht er nach neuen Partnern für Thüringen. Es geht um neue Kunden für Thüringer Unternehmen und um die Frage, wie Fachkräfte für den Freistaat gewonnen werden können. Zum Beispiel für Pflege und Handwerk. Außerdem will Vogt auch über gemeinsame Forschung und neue Technikprojekte sprechen. In Spanien haben die Handschellen geklickt. Der gesuchte Thüringer Rechtsextremist Christian Klar ist in Madrid festgenommen worden. Nach Klar wurde mit einem europäischen Haftbefehl gesucht, weil er zu einem Prozess am Amtsgericht Gera wegen mehrerer Delikte nicht aufgetaucht war. Jetzt bereitet die Staatsanwaltschaft Gera die Auslieferung nach Deutschland vor. Wie lange das dauert, ist noch offen. Und wir bleiben gleich in Gera. Hier gibt's ein neues Hinguckermännchen an der Ampel. Heute wird in der Breitscheidstraße eine bundesweit einmalige Spatzenampel eingeweiht, passend zum Kindermedienfestival Goldener Spatz, das hier regelmäßig ausgetragen wird. Das Design der Ampelfigur wurde von einem Leipziger Grafikprofessor entworfen und zusammen mit Handwerksbetrieben aus Weida und Ronneburg umgesetzt. Das Festival Goldener Spatz startet dann kommende Woche am 7. Juni in Gera und Erfurt. Geplant sind rund 100 Veranstaltungen. Und jetzt geht's weiter zu den Meldungen aus Deutschland und der Welt.
3: Ich bin Tom Husse, schönen guten Morgen. Im Prozess um einen geplanten Anschlag auf ein Taylor Swift-Konzert in Wien ist ein Urteil gesprochen worden. Der Angeklagte muss 15 Jahre hinter Gitter. Dirk Justus.
4: Die Geschworenen sprachen den 21-Jährigen in dem Prozess in allen Anklagepunkten für schuldig. Der Islamist hatte die Pläne gestanden. Er wollte im August 2024 viele Fans des US-Superstars töten. Der junge Mann war nach einer Warnung von US-Geheimdiensten einen Tag vor dem geplanten Anschlag festgenommen worden. Alle Taylor Swift-Konzerte in Wien wurden daraufhin abgesagt. Eine von ihm selbst gebastelte Bombe soll damals fast fertig gewesen sein.
3: Das Trikot der Nationalmannschaft tragen. Bei der Fußball-WM gehört das für viele Fans einfach dazu. Die Verbraucherzentrale rät, wer der online einkauft, sollte besonders gut aufpassen. Stichwort Fake-Shops und Plagiate. Silas Quering.
5: Ja, vielen sind die Trikots im Fanshop zu teuer und sie schauen nach günstigeren Angeboten und da wird's problematisch. Bei günstigeren Shops kommen die Pakete oft aus Nicht-EU-Ländern und erfüllen Standards zur Produktsicherheit nicht. Rückgabe und Reklamation scheitern schnell an fehlenden Kontakten oder teuren Rücksendungen. Wer in einem Fake-Shop bestellt, bekommt außerdem gar keine Ware und das Geld ist auch futsch. Deshalb sollte man beim Shoppen genau hinschauen, so die Verbraucherschützer.
3: Wer bekommt den Deutschen Filmpreis? Das zeigt sich heute Abend in Berlin. Da werden wieder die Lolas verliehen. Große Favoriten sind die Dramen In die Sonne schauen und 22 Bahnen. Was schon feststeht, der Ehrenpreis geht in diesem Jahr an Regisseur Wim Wenders.
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0: Gerade mal kurz nach 6:30 und es ist schon wieder Zeit für die Sonnenbrille, wenn Sie draußen unterwegs sind. Das heißt, momentan viel blauer Himmel, paar einzelne Dekorationswolken, erst Richtung Abend. Kann es auch mal kurz nass werden von oben bei 26 bis 29 Grad. Das Wochenende bleibt warm mit Sonne und Wolken. Allerdings kann auch mal ein Schauer oder Gewitter dazwischen sein.
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0: Alles, was Sie aus Thüringen wissen müssen, kriegen Sie von Lou Amelie Groth.
2: Guten Morgen.
0: Svea Mauersberger kümmert sich um Ihre WhatsApp-Nachrichten zum Beispiel.
2: Ja, guten Morgen.
0: Ich bin Alex König und wir freuen uns mit Ihnen aufs Wochenende. Falls Sie noch so ein bisschen planlos sind, wir haben gleich eine Veranstaltung für Sie. Da kann es passieren, obwohl es eigentlich mal, ich sag mal so, ein stinknormales Stadtfest ist, dass da eine Frau in einen Teich springen muss, um Dinge zu retten.
2: Okay.
0: Und das sogar mit einem Badeanzug, so eine Badenixe. Ich bin gespannt. Sollen wir gleich gegen 6:50 und bringen Sie rein in diesen Freitag Chris de Burg aus den 80ern. High on Emotion nach der kleinen 90er Sommerparty mit DJ Bobo. Und there's a party hier bei Landeswelle.

0: Es ist Freitag. Sie starten rein mit König und Crew hier bei Landeswelle Thüringen. 6.42 Uhr haben wir es, 12 Minuten nach 6:30. Was Sie von einem Stadtfest erwarten können, das ist klar, ne? Ab heute drehen sich auch die Karusselle in Leinefelde. Dazu gibt's Musik, es gibt natürlich was zu futtern und eine ausgelassene Stimmung. Aber dass Sie dort das Fest der Lämmerschwänze feiern, das ist dann doch was Besonderes. Und Svea, der Name hat auch seinen Grund.
1: Ja, das klingt erstmal sehr kurios, aber der Ursprung ist tatsächlich uralt. Und zwar war Leinefelde-Worbis damals ein Knotenpunkt für Fellhandel, vor allem auch mit Lämmern und Schafen. Und es gibt auch eine eigene Leinefelder Schafsart. Und deswegen wurden die Leinefelder damals immer schon Lämmerschwänze genannt. Und das hat sich halt bis heute durchgezogen.
0: Das kennt man, glaube ich, aus jedem Ort. So ein Spitzname muss einfach sein. Beim Fest der Lämmerschwänze erlebten sie aber auch mal schräge Momente. Matthias Fahrig von der Stadt Leinefelde-Worbis nimmt uns mal mit zu Mertensteich. Da war ein Modellbauverein in der Bredouille.
2: Da fahren also kleine Bootsmodelle rum. Und ich weiß, ein Jahr, ich kann jetzt nicht mehr genau sagen, welches Jahr es war, hing da wohl mal ein Boot im Schilf so ein bisschen fest. Und dann musste sich eine Dame in den Bikini schmeißen und hinschwimmen und das Boot rausholen.
0: Wie witzig. Aber jetzt mal die Frage, und die stellen Sie sich wahrscheinlich auch gerade. Ich frage direkt mal Svea, hat man als Frau immer ein Bikini dabei?
1: Also ich eigentlich nicht, aber wenn du so am Teich bist, wer weiß, vielleicht dachte man sich da kleine Erfrischung zwischendrin. Weiß ich nicht.
0: Erfrischt war die Dame auf jeden Fall und hat das Boot gerettet. Das ist doch auch gut. Was an diesem Wochenende alles gerettet wird, im besten Fall die Stimmung, das können Sie selber rausfinden. Und zwar das Fest der Lämmerschwänze in Leinefelde. Und was auch vor Ihrer Haustür noch alles passiert, was Sie erleben können, das finden Sie jederzeit zum Nachlesen bei uns im Netz auf landeswelle.de. Guten Start Richtung Wochenende mit uns.

0: Svea vor Ihnen jetzt mal entschuldigen. Die kann gerade nicht reden.
1: Ich habe gerade vom Brötchen abgebissen.
0: Wir haben nämlich gestern Besuch gehabt hier im Funkhaus und Sie kennen das wahrscheinlich auch, wenn auf Arbeit irgendwelche Gäste waren, da bleibt meistens nochmal die Versorgung übrig. Also waren noch ein paar Brötchen übrig und unsere Kollegin Angela war gerade so nett und hat uns was zu futtern reingebracht. Gut gestärkt geht's für Svea und für Sie hoffentlich jetzt auch in den Freitag. Sie hören Landeswelle Thüringen gleich mit dem nächsten Kult 80er aus einem der Kultfilme der 80er, aus Dirty Dancing. Eric Carmen, Hungry Eyes. 6:50 Uhr ist es gleich, 10 Minuten bis 7.

0: Guten Morgen.
1: Guten Morgen.
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I like können Sie auch sagen. Es ist nämlich Freitag. Wir haben es kurz vor 7. Staus und Blitzer bei Landeshölle Thüringen immer zuerst. Vorsicht bitte auf der A4 in Richtung Dresden zwischen Hermsdorf Ost und Rüdersdorf. Hier liegen Reifenteile auf der

0: Fahrbahn. Dann die B7 Ostumfahrung Erfurt. Zwischen Ringelberg und Linderbach gibt es Behinderungen nach einem Unfall auf der rechten Spur. Und im Kreis Hildburghausen zwischen Bürden und Brünn haben wir eine Sperrung wegen Straßenschäden. Ein Blitz haben wir schon, und zwar zwischen Gammstedt und Tüttleben auf der B7 beidseitig. Und falls Sie auch was entdeckt haben, Stausblitzer, sagen Sie uns einfach Bescheid. Geht per Anruf oder auch per WhatsApp. Die Nummer ist die 0800 4x4 110. Ihnen unterwegs eine gute Fahrt. Wir haben es jetzt 7 Uhr.
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0: Und die wichtigsten Meldungen aus Thüringen gibt's jetzt von Lou Amelie Groth.
2: Guten Morgen. Neue Partner, neue Fachkräfte. Ministerpräsident Mario Vogt packt seine Koffer und reist am Wochenende nach Indien. Thüringen will dort neue Kunden für seine Firmen gewinnen und auch darüber sprechen, wie mehr Fachkräfte in den Freistaat kommen können. Zum Beispiel für Pflege, Handwerk und IT. Die Staatskanzlei betont, es gehe nicht darum, Jobs wegzunehmen, sondern Lücken zu schließen, weil in vielen Betrieben und Einrichtungen schon heute Personal fehlt. Der Handel mit Indien ist für Thüringen bisher eher klein. Ein Schaden in Höhe von mehreren Millionen Euro, so lautet die erste Bilanz nach dem Großbrand in der historischen Altstadt von Neustadt an der Orla. Gestern Vormittag war in der Innenstadt ein Feuer in einem historischen Haus ausgebrochen. Betroffen war ein Haus, in dem eine Apotheke und eine Arztpraxis untergebracht sind. Das Gebäude wurde nach Polizeiangaben komplett zerstört. Verletzt wurde niemand. Zur Brandursache gibt es bisher keine Informationen. Knapp ein Jahr wurde gebaut, jetzt ist sie endlich fertig. In Ronneburg wird heute die Drachenschwanzbrücke nach ihrer Sanierung wieder aufgemacht. Das 225 Meter lange Wahrzeichen war seit Sommer 2025 gesperrt, weil es dringend repariert werden musste. Die Sanierung war teuer, Ronneburg muss knapp 1,4 Millionen Euro stemmen. Unterstützung gab es unter anderem durch Benefizaktionen. Rund um das Gelände ist in diesem Jahr außerdem einiges geplant, auch wegen des Jubiläums 20 Jahre Bundesgartenschau im kommenden Jahr. Und jetzt geht's weiter zu den Meldungen aus Deutschland und der Welt.
3: Ich bin Tom Husse, schönen guten Morgen. Das Urteil im Prozess um einen geplanten Anschlag auf ein Taylor Swift-Konzert in Wien steht. Der Angeklagte muss für 15 Jahre ins Gefängnis. Zuvor hatte er die Anschlagspläne gestanden, Dirk Justus.
4: Er habe vor der Terrororganisation IS als Held gelten wollen. Der junge Mann hatte zugegeben, im August 2024 einen Anschlag auf ein Konzert des US-Superstars im Wiener Ernst-Happel-Stadion geplant zu haben, wohl mit einer Bombe. Dabei habe er Instruktionen von der Terrormiliz erhalten. Zu den drei Auftritten von Taylor Swift in Wien waren mehr als 177.000 Zuschauer erwartet worden. Nach seiner Festnahme wurden alle Auftritte in Österreichs Hauptstadt abgesagt.
3: Deutschlands oberste Verbraucherschützer haben sich deutlich gegen eine Verlängerung des Tankrabatts ausgesprochen. Der sei zu teuer und ineffizient, sagte die Chefin des Verbraucherzentrale Bundesverbands POP den Funke-Zeitungen. Der staatliche Tankrabatt war Anfang Mai von der Regierung eingeführt worden, um die Auswirkungen des Iran-Kriegs auf die Benzinpreise abzufedern. Er liegt bei knapp 17 Cent je Liter. Eine Rakete des US-Raumfahrtunternehmens Blue Origin ist bei einem Test auf der Startrampe in Florida explodiert. Das berichten mehrere Medien. Das Unternehmen von Amazon-Milliardär Jeff Bezos nannte den Vorfall eine Anomalie. Der Grund für die Explosion ist unklar.
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0: Ja, wenn Sie mit dem Hund schon mal draußen gewesen sind, haben Sie gemerkt, es ist doch noch relativ frisch. Die ersten zweistelligen Temperaturen haben wir zum Beispiel gerade in Jena, sind 10 Grad erreicht, in Meiningen sind es 8. Wir haben erstmal wieder viel Sonne, Richtung Abend könnte es auch mal kurz nass werden bei 26 bis 29 Grad. Und das Wochenende bleibt warm mit Sonne und Wolken, aber auch mal mit einem Schauer oder sogar Gewitter.
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0: Wir bringen Sie Richtung Wochenende, und damit das blitzfrei funktioniert, hat mein Kumpel André noch einen frischen Blitzer für Sie, und zwar in Erfurt, Konrad-Adenauer-Straße in Richtung Nord, kurz vor der Kreuzung Urbich, wird gerade aufgebaut, dort dürfen Sie 70 fahren. André, vielen Dank, gute Weiterfahrt. Schönen Arbeitstag. Und wenn wir Ihnen die Namen Chandler, Ross, Rachel, Phoebe und Monika und auch Joey nennen, dann klingelt es vielleicht bei Ihnen.
2: Ja, ich meine, das sind die Namen von den Schauspielern, also nicht den Schauspielern, aber bei Friends, bei der Serie.
0: Ja, Lou ist da ganz gut dabei, und den Soundtrack dazu, den kennen Sie alle, den hören wir jetzt auch mit den Friends. Die Rembrandts hier ist I'll Be There For You bei Landeswelle Thüringen. Ich bin Alex König, 4 Minuten nach 7 haben wir es. Guten Morgen.

0: springen Sie rein in den Freitag. 7:10 ist es. Schön, dass Sie mit uns aufstehen.
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0: Und ein ganz besonderes Guten Morgen widmen wir mal an einen rotzcoolen Helden von gestern. Stellen Sie sich vor, Sie sitzen im rappelvollen Zug. So war es bei einer Kollegin von uns. Sie sind auf dem Heimweg, kriegen gerade so noch einen Sitzplatz auf so einer Viererbank, aber ein Sitz bleibt auf diesem Viererkonstrukt da frei.
2: Ja, wobei frei ist relativ, weil da lagen nämlich Füße drauf. Ja, da hat sich eine Frau einfach die Schuhe ausgezogen und dann die Füße auf den Sitz vor sich gelegt. Und der Zug war rappelvoll und deswegen gab es dann auch eine Durchsage, dass die Sitze doch bitte freigemacht werden sollen. Es ist aber nichts passiert und es hat auch keiner was gesagt, nicht mal die Zugbegleiterin.
0: Was hätten Sie da gemacht? Also wenn ich persönlich selber sitze, halte ich mich zum Beispiel immer zurück. Ich habe keinen Bock auf Diskussionen. Aber Sie haben zumindest bei dem Anblick erstmal sofort den Geruch von muffigen Füßen in der Nase, ne? Obwohl es vielleicht gar nicht riecht.
2: Also ehrlich gesagt, ich hätte, glaube ich, auch erstmal nichts gesagt, außer es hätte wirklich gerochen. Oder wenn ich mitbekommen hätte, dass daneben eine schwangere Frau oder eine ältere Person steht, da wäre ich, glaube ich, sauer geworden.
0: Das Ende der Geschichte ist dann aber doch ganz abrupt. Da kommt ein Bundeswehrsoldat, macht die Handbewegung so und setz dich hin.
2: Ja, ich kenne da jemanden, unseren Kollege Christian Buri, das hätte auch er sein können.
0: Ja, der hat so einen krassen Gerechtigkeitssinn. Ich höre es schon, wie er sagt, Mäuschen, Botten runter. Ne?
2: Ja, das passt zu ihm.
0: Es ist wirklich eine ganz banale Frage an Sie, die aber doch super spannend ist. Sie sitzen im Zug, aber jemand anderes belegt grundlos einen Platz. Wie reagieren Sie? Wir sind gespannt. 0800 4x4 110, unsere Landeswelle Studio Hotline. Wir freuen uns drauf. Ne? So ein sinnlos belegter Platz. Sagen Sie was oder lassen Sie es einfach über sich ergehen. Wir freuen uns auf Sie und wünschen Ihnen einen guten Start in Richtung Wochenende mit Landeswelle Thüringen. 7:12 ist es.

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0: 7.18 Uhr, noch 12 Minuten bis 7:30. Es geht Richtung Wochenende. Ihnen einen schönen guten Morgen mit König und Crew hier bei Landeswelle Thüringen. Und Sie kennen das vielleicht auch noch so aus der Zeit, bevor die Musik digital über irgendwelche Streamingdienste verteilt wurde. Da hatten wir noch CDs. Und Sie haben vielleicht auch noch so diese, ich sag mal, Themen-CDs, wo so Songs nach bestimmten Genres drauf sind. Ich habe eine, da steht ganz groß drauf, Disco Fox Hits. Wir freuen uns aufs Wochenende und wagen in Gedanken schon mal ein Tänzchen. Wieder so ein schöner 1-2-Tipp. Und ich sehe es auch an Svea mir gegenüber.
1: Ich würde sagen, wir machen das gleich mal nach.
0: Ich wollte eigentlich sagen, der Song hat eine positive Energie. Können wir machen. Also lass dich anstecken von der guten Laune. Mental as anything. Live it up gleich hier bei Landeswelle Thüringen. Guten Morgen Ihnen.
1: Guten Morgen.
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0: In den Freitag, Ihnen einen schönen guten Morgen. Kurz vor halb acht ist es. Staus und Blitzer bei Landeshöhe Thüringen immer zuerst. A4 Richtung Dresden, Vorsicht bitte zwischen Hermsdorf Ost und Rüdersdorf. Da ist auf der mittleren Spur Öl ausgelaufen. Dann die B7 Ostumfahrung Erfurt zwischen Ringelberg und Linderbach. Behinderung nach einem Unfall auf der rechten Spur. Und im Kreis Hildburghausen zwischen Bürden und Brünn haben wir eine Sperrung wegen Straßenschäden. Blitzer auf der B7 zwischen Garmstedt und Tüttleben beidseitig. Dann in Erfurt Binderslebener Landstraße statt Einwärtshöhe Friedhof aus einem weißen Caddy. Und in Erfurt auf der Ostumfahrung kurz vor der Kreuzung Urbich in Richtung Nord, dort wo 70 erlaubt sind.
1: 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Wir wünschen gute Fahrt.
0: Es ist 7.30 Uhr.
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0: Und die wichtigsten Meldungen aus Thüringen gibt's jetzt von Lou Amelie Groth.
2: Guten Morgen. Ministerpräsident Mario Vogt packt seine Reisekoffer. Am Wochenende geht's für ihn und Arbeitsministerin Katharina Schenk nach Indien. Thüringen will dort neue Kunden für seine Firmen gewinnen. Und es geht auch darum, wie mehr Fachkräfte nach Thüringen kommen können, zum Beispiel für Pflege, fürs Handwerk und für IT-Berufe. Die Staatskanzlei betont, dass es nicht darum geht, Jobs wegzunehmen, sondern Lücken zu schließen. Denn schon heute fehlt in vielen Betrieben und Einrichtungen das Personal. Der Handel mit Indien ist für Thüringen bisher eher klein. Rund 87 Unternehmen exportieren bereits dahin. In Spanien haben die Handschellen geklickt. Der gesuchte Thüringer Rechtsextremist Christian Klar ist in Madrid festgenommen worden. Nach Klar wurde mit einem europäischen Haftbefehl gesucht, weil er zu einem Prozess am Amtsgericht Gera wegen mehrerer Delikte nicht aufgetaucht war. Jetzt bereitet die Staatsanwaltschaft Gera die Auslieferung nach Deutschland vor. Wie lange das dauert, ist noch offen. Und wir bleiben gleich in Gera, denn hier sollten Fußgänger in der Breitscheidstraße mal die Augen offen halten. Heute wird eine bundesweit einmalige Spatzenampel eingeweiht, passend zum Kindermedienfestival Goldener Spatz, das hier regelmäßig ausgetragen wird. Das Design der Ampelfigur wurde von einem Leipziger Grafikprofessor entworfen und zusammen mit Handwerksbetrieben aus Weida und Ronneburg umgesetzt. Das Festival Goldener Spatz startet dann kommende Woche am 7. Juni in Gera und Erfurt. Geplant sind rund 100 Veranstaltungen. Und jetzt geht's weiter zu den Meldungen aus Deutschland und der Welt.
3: Ich bin Tom Husse, schönen guten Morgen. Das Urteil im Prozess um einen geplanten Anschlag auf ein Taylor Swift-Konzert in Wien steht. Der Angeklagte muss für 15 Jahre ins Gefängnis. Zuvor hatte er die Anschlagspläne gestanden, Dirk Justus.
4: Er habe vor der Terrororganisation IS als Held gelten wollen. Der junge Mann hatte zugegeben, im August 2024 einen Anschlag auf ein Konzert des US-Superstars im Wiener Ernst-Happel-Stadion geplant zu haben, wohl mit einer Bombe. Dabei habe er Instruktionen von der Terrormiliz erhalten. Zu den drei Auftritten von Taylor Swift in Wien waren mehr als 177.000 Zuschauer erwartet worden. Nach seiner Festnahme wurden alle Auftritte in Österreichs Hauptstadt abgesagt.
3: Deutschlands oberste Verbraucherschützer haben sich deutlich gegen eine Verlängerung des Tankrabatts ausgesprochen. Der sei zu teuer und ineffizient, sagte die Chefin des Verbraucherzentrale Bundesverbands POP den Funke-Zeitungen. Der staatliche Tankrabatt war Anfang Mai von der Regierung eingeführt worden, um die Auswirkungen des Iran-Kriegs auf die Benzinpreise abzufedern. Er liegt bei knapp 17 Cent je Liter. Eine Rakete des US-Raumfahrtunternehmens Blue Origin ist bei einem Test auf der Startrampe in Florida explodiert. Das berichten mehrere Medien. Das Unternehmen von Amazon-Milliardär Jeff Bezos nannte den Vorfall eine Anomalie. Der Grund für die Explosion ist unklar.
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0: Das ist erstmal alles wie gehabt. Sie müssen sich erstmal nicht umgewöhnen. Wir kriegen wieder viel Sonne mit ein paar einzelnen Dekorationswolken. Erst Richtung Abend könnte es mal kurz nass werden. 26 bis 29 Grad sind drin, da tut auch so ein bisschen Erfrischung ganz gut. Das Wochenende bleibt warm, mit Sonne und Wolken, aber dann auch doch mal einem Schauer oder einem Gewitter zwischendurch.
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0: Welche Sprachen haben Sie so drauf? Also jetzt natürlich neben Deutsch.
2: Ich kann Englisch und ich lerne gerade Japanisch.
0: Oh. Was?
2: Ja.
0: Ernsthaft?
2: Ja, ich will mal nach Japan reisen und dachte mir, wenn ich noch sparen muss, kann ich währenddessen auch Japanisch üben.
0: Respekt.
5: Cool, ja.
0: Svea?
5: Bei mir ist es auf jeden Fall auch Englisch. Ich hatte in der Schule aber auch Latein, das kann ich zwar nicht sprechen, aber trotzdem war ich da ganz gut drin.
0: Ich könnte Ihnen noch ein bisschen was auf Niederländisch erzählen, aber Sie können ab jetzt auch fußballerisch lernen, damit Sie für die WM dann gut vorbereiten.

0: bereitet sind?
1: Ja, das ist nämlich eine Idee aus Gotha und da kriegen Sie die wichtigsten Begriffe vom Rasen in ganz vielen verschiedenen Sprachen.
0: Und wir haben schon mal ein paar Vokabeln zum Mitraten für Sie. Gleich gegen 7:50. Jetzt lasst mal rein. In den Freitag mit den 90ern. Ugly Kid Joe. Cats in the Cradle. Ich bin Alex König. Guten Morgen.

0: gleich 7.43 Uhr. Ihnen einen guten Start in den Freitag mit Landeshalle Thüringen. An der Fußball-WM kommen Sie in knapp 2 Wochen dann nicht mehr vorbei, ne? Jetzt bin ich persönlich nicht so der Riesenfan von Fußball, aber bei den verschiedenen Sprachen der teilnehmenden Länder, da haben Sie mich.
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0: Gespielt wird in den USA, Kanada und Mexiko. Alleine dort werden schon mehrere Sprachen gesprochen. Ne? Englisch, Spanisch, Französisch. Dann kommen natürlich noch Fans und Teams aus der ganzen Welt mit ihrer eigenen Sprache dazu. Und Sie kennen auch alle diese kleinen Sprachführer, die Sie vielleicht mal mit in den Urlaub nehmen. Lu, beim Studienkreis Gotha gibt es jetzt etwas, das uns auch sportlich helfen kann.
2: Genau, einen kleinen Sprachcoach als Broschüre. Da stehen alle wichtigen Fußballvokabeln und Redewendungen drin. Auf Englisch, Französisch, Spanisch, Italienisch und Portugiesisch. So, und nun stelle ich sie alle mal auf die Probe. Ich sage ein Wort und auch ihr beiden hier im Studio, ihr ratet mit, was das heißen könnte.
0: Okay.
2: Bereit?
0: Ärmel hochkrempeln, okay. Kann losgehen.
2: Le score final.
3: Le score, irgendwas mit dem Finale auf jeden Fall.
0: Du hattest doch Französisch, oder?
3: Nein, ich hatte Latein.
0: Ich hatte Russisch in der Schule.
2: Na, Score könnte vielleicht im Englischen. Ja.
0: Punkt? Finalpunkt?
2: Ja, genau, der Endstand ist das auf Französisch.
3: Ah, ja, gibt's das.
2: Le score final.
0: Okay.
2: Ich gebe euch noch was. La Porteria.
0: Das klingt wie ein spanisches Restaurant.
2: Ja.
3: Hat das was mit dem Tor zu tun?
2: Richtig, das Tor auf Spanisch. Genau, vielleicht noch ein letztes. Nehmen wir da Alinea Diegoro.
0: Irgendeine Linie.
2: Genau, richtig. Welche Linie könnte es sein beim Fußball?
3: Elfmeterlinie?
2: Nee.
0: Mittellinie?
2: Fast. Die Torlinie ist es gewesen.
0: Ja. Okay.
2: Aber kein Problem, ihr könnt noch euch ein bisschen drin üben, denn diese WM-Broschüre, die gibt's kostenlos, die Hefte. Entweder sie holen sich direkt beim Studienkreis Gotha ab oder die Broschüre kann auch gratis online runtergeladen werden.
0: Also Lu, vielen Dank für diese kleine Fußball-Vokabel-Nachhilfe. Ich glaube, Svea, ich und Sie, wir sind jetzt bestens für die WM gewappnet, zumindest wenn wir in diese Broschüre mal reingeguckt haben. Guten Morgen mit Landeswelle Thüringen. 7:45 Uhr ist es jetzt. Schön, dass Sie mit uns

0: Willkommen im Freitag. Sie hören König und Crew hier bei Landeswelle Thüringen. 7.48 Uhr, noch 12 Minuten bis 8. Und wenn wir mal an die 90er denken, ganz groß vorn mit dabei, Musikfernsehen. Sie haben da wahrscheinlich auch nachmittags immer mal eingeschaltet oder auch abends immer mal schöne Unterhaltung nebenbei. Ich habe ganz viele Musikvideos zu Hause aufgenommen und an eins erinnere ich mich richtig gut, wenn ich Ihnen sage, Jungs in Affenkostümen mit der Banane in der Hand, die einfach wild durch die Kante rennen, sind wir bei der Blattdoll Gang. The Bad Touch. Das Video spielen Sie einfach in Gedanken ab. Den Song spiele ich für Sie gleich hier bei Landeswelle Thüringen. Guten Morgen.
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1: Kurz vor 8, Staus und Blitzer bei Landeshöhe Thüringen immer zuerst. A4 Richtung Dresden zwischen Hermsdorf Ost und Rüdersdorf ist auf der mittleren Spur Öl ausgelaufen. Dann A71 in Richtung Sangerhausen zwischen Arnstadt Nord und Erfurter Kreuz, Reifenteile auf der Fahrbahn. Die B7 Ostumfahrung Erfurt zwischen Ringelberg und Linderbach, Behinderungen nach einem Unfall auf der rechten Spur. Und im Kreis Hildburghausen zwischen Bürten und Brünn haben wir eine Sperrung wegen Straßenschäden. Blitzer auf der B7 zwischen Garmstedt und Tüttleben beidseitig. Dann Erfurt, Bindersleben der Landstraße, Stadteinwärts, Höhe Friedhof aus einem weißen Caddy.

0: und Erfurt-Ostumfahrung kurz vor der Kreuzung Urbich in Richtung Norden, wo 70 erlaubt sind. Ihnen unterwegs eine gute und vor allen Dingen unfallfreie Fahrt. Es ist 8 Uhr.
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0: Und die wichtigsten Meldungen aus Thüringen gibt's jetzt von Lou Amelie Groth.
2: Guten Morgen. Rund 6000 Kilometer. So weit reist Ministerpräsident Mario Vogt am Wochenende mit einer klaren Mission. In Indien sucht er nach neuen Partnern für Thüringen. Es geht um neue Kunden für Thüringer Unternehmen und um die Frage, wie Fachkräfte für den Freistaat gewonnen werden können. Zum Beispiel für Pflege und Handwerk. Außerdem will Vogt auch über gemeinsame Forschung und neue Technikprojekte sprechen. Die längste Holzbrücke Europas feiert ihr Comeback. Die Drachenschwanzbrücke in Ronneburg ist zurück. Nach knapp einem Jahr Sanierung können Besucher ab heute wieder über das 225 Meter lange Wahrzeichen laufen. Die Sanierung war teuer, rund 1,4 Millionen Euro. Und weil es keine Fördermittel gab, musste die Stadt die Kosten selbst stemmen. Unterstützung kam aber unter anderem durch Benefizaktionen. Und jetzt geht's weiter zu den Meldungen aus Deutschland und der Welt.
3: Ich bin Tom Husse, schönen guten Morgen. Wegen eines geplanten Anschlags auf ein Taylor Swift-Konzert in Wien muss der Angeklagte 15 Jahre ins Gefängnis. Die Geschworenen sprachen den 21-Jährigen in dem Prozess in allen Anklagepunkten schuldig. Der Islamist hatte die Pläne gestanden. Er wollte im August 2024 viele Fans des US-Superstars töten. Der junge Mann war nach einer Warnung von US-Geheimdiensten einen Tag vor dem geplanten Anschlag festgenommen worden. Eine von ihm selbst gebastelte Bombe soll fast fertig gewesen sein. Zu teuer, zu ineffizient. So blicken Verbraucherschützer auf den Tankrabatt und sie finden, er sollte definitiv nicht verlängert werden. Mehr von Anna Löwer.
4: Der Tankrabatt habe die Erwartungen nicht erfüllt, sagte Ramona Popp vom Verbraucherzentrale Bundesverband den Funke Zeitungen. Die Entlastung sei erst gar nicht richtig bei den Menschen angekommen, sondern in den Kassen der Mineralölkonzerne versickert. Die Steuersenkung auf Diesel und Benzin war Anfang des Monats in Kraft getreten und läuft bis Ende Juni. Und im Moment sieht es auch nicht nach einer Verlängerung der Maßnahme aus.
3: Politische Spannungen belasten weiter die Vorbereitungen der Fußball-WM. Kurz zu Beginn hat die iranische Nationalmannschaft offenbar immer noch kein Visa für die USA. Dort finden alle Vorrundenspiele des Iran statt. Bisher hätten die USA ihre Zusagen nicht eingehalten, kritisiert der iranische Botschafter. Zuvor hatte das Team sein WM-Quartier schon von den USA nach Mexiko verlegt. FIFA-Chef Infantino hatte zuletzt nochmal versichert, dass der Iran an der WM teilnehmen wird.
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2: Die Bahn hält an ihrer IT-Tochter DB Systel in Erfurt fest. Das hat jetzt der IT-Chef der Deutschen Bahn gesagt. Berichte über eine mögliche Zerschlagung von DB Systel wies er zurück. Trotz des Konzernumbaus gibt es aber noch keine konkreten Zahlen zu möglichen Stellenstreichungen. Die Bahn spricht von laufenden Abstimmungen mit den Arbeitnehmervertretern. In der Landeshauptstadt arbeiten bei DB Systel nach Bahnangaben rund 566 Menschen. Neben Erfurt gibt es noch zwei weitere größere Standorte in Frankfurt und Berlin. Und mehr Wirtschaftsmeldungen gibt's auch auf landeswelle.de.
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0: Sie müssen sich nicht umgewöhnen zu dem, was wir gestern hatten. Die Sonne ist erstmal bei uns, die Temperaturen schon zweistellig, Eisenach mit 13 Grad dabei, genauso wie Nordhausen. In Saalfeld haben wir 11 gemessen. Richtung Abend könnte es passieren, dass auch mal ein paar einzelne Tropfen runterkommen. 26 bis 29 Grad, die sehr warmen Spitzenwerte. Und das Wochenende bleibt auch warm mit Sonne und Wolken, aber auch mal mit einem Schauer oder sogar ein Gewitter dazwischen.
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0: Wir bringen Sie Richtung Wochenende und da kennen Sie garantiert auch noch von früher diese typischen Fernseh-Samstagabende, ne?
5: Ja, die waren immer total schön. Ich habe da meistens mit meiner Familie zusammen Disney-Filme geschaut.
0: Legendär ist bei uns aber natürlich auch der Kessel Buntes. Da konnten wir auch immer mal wieder Weststars erleben. CC Catch zum Beispiel. Wir tauchen ein in die Kesselzeit mit den 80ern um 8. 'Cause you are young. Hören wir gleich. Aber unser Doppelpack eröffnet die unvergessene Poplegende, nämlich Michael Jackson. Und meine Kolleginnen hier im Studio, ihr seid Profis.
5: Ja, also würde ich jetzt auch nicht so direkt sagen. Aber wir haben, glaube ich, ich habe als Kind sehr viel geübt, nämlich den Moonwalk. Mhm.
6: Ich habe eigentlich nicht geübt, aber Alex meinte gerade zu mir, das sah ganz gut aus. Also
0: ich wollte gerade sagen, Sie ahnen gar nicht, die stapeln total tief hier. Das sah mega aus. Wir machen da gleich ein kleines Video von. Ich möchte gerne, dass die Welt davon

0: Es ist Freitag, Ihnen einen schönen guten Morgen mit König und Crew hier bei Landeswelle Thüringen. 14 nach 8 haben wir es gleich. An Pfingsten, ne, letztes Wochenende, sind Sie vielleicht auch überhäuft worden mit so Fotos von der Saale-Weinmeile. Auf WhatsApp, Facebook und Instagram habe ich auch ständig Fotos bekommen. Aber wir haben an diesem Wochenende unsere eigene Genussstrecke zum Wandern. Und zwar bei der Bier- und Weinmeile. Die können Sie gehen von Diedorf bis zur Heimatalm nach Katharinenberg.
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0: Ja, und nicht nur für Sie, sondern auch für Svea ein schöner Gedanke, gell?
2: Ja, ich wandere total gerne. Also ich finde sowas richtig toll. Ne? Man kann da immer mal zwischendrin anhalten, ein bisschen was Leckeres trinken. Und es gibt natürlich auch viele nette Leute um einen rum.
0: Ja, und damit Sie auch alles am Start haben, was Sie brauchen, ist Christian Mehler mit seinem Team unermüdlich für Sie im Einsatz.
3: Ja, tatsächlich ist am Wochenende vor, während und nach der Veranstaltung noch sehr viel zu tun. Wir werden im Vorfeld natürlich alle Getränkestände einräumen mit unserem Team gemeinsam, dass Sie eine tolle Bier- und Weinmeile dann genießen können. Ja, und während der Veranstaltung schauen wir natürlich, dass alles funktioniert, dass alles nach unseren Plänen auch läuft, dass wir unseren Gästen eine tolle Zeit schenken können damit.
0: Aber Christian wird auch mitfeiern, ne? Sie können ihn sogar live erleben.
3: Ja, und neben meiner Tätigkeit als Veranstalter darf ich dann Samstagabend tatsächlich auch noch mit meinen Freunden vom Polka Beats auf der Bühne stehen in der Heimatalm. Und im Anschluss werde ich noch als DJ auflegen zur After-Walk-Party bis tief in die Nacht, also bis 24 Uhr, darf dann nach der Bier- und Weinmeile noch ordentlich gefeiert werden.
0: Eine super klasse Sache. Sie erleben an der Strecke von Diedorf nach

0: Katharinenberg sogar extra eingerichtete Bier- und Weingärten, also super gemütlich.
1: Also morgen und Sonntagnachmittag Bier- und Weinmeile von Diedorf nach Katharinenberg. Das Wandern mit Genuss.
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0: falls Sie sich gerade ein bisschen mitbewegt haben zu diesem Song, so als Frühsport. Sie ahnen, worauf ich hinaus will? Svea steht mir genau gegenüber. Was hast du gerade gemacht? Du hast irgendwie
1: die
0: Arme gestreckt?
1: Ja, naja, ich wollte hier so ein bisschen mit wackeln.
0: Super im Takt. Wirklich, war richtig gut. 8.19 Uhr, 11 Minuten bis halb 9. Wir bringen sie Richtung Wochenende, aber erstmal rein in den Freitag. Gleich die 80er. Eine große Stimme der 80er. Belinda Kalley, Circle in the Sand. Gleich hier bei Landeswelle.
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einen guten Start in den Freitag. Wir haben es jetzt kurz vor 8:30. Staus und Blitzer bei Landeshöhe Thüringen immer zuerst. A71 in Richtung Sangerhausen. Zwischen Arnstadt Nord und Erfurter Kreuz steht ein kaputter LKW auf dem Standstreifen. Dann die B7 Ostumfahrung Erfurt zwischen Ringelberg und Linderbach. Behinderungen nach einem Unfall auf der rechten Spur. Dann Erfurt-Hannoversche Straße, Höhe Feuerbache statt einwärts. Rechte Spur ist hier nach einem Unfall blockiert. Und im Kreis Hildburghausen zwischen Bürden und Brünn haben wir eine Sperrung wegen Straßenschäden. Blitzer in Erfurt, Bindersleben der Landstraße statt einwärts.

0: Platzhöhe Friedhof, das sind 30 erlaubt, aus einem weißen Caddy raus. Dann Erfurt-Ostumfahrung, kurz vor der Kreuzung Urbich in Richtung Nord, da dürfen Sie 70 auf dem Tacho haben. Blitzer auch in Gera, Straße des Friedens, stadtauswärts am Abzweig nach Weißig aus einem dunklen Caddy. Und noch einer in Weimar, Dürrenbacher Hütte beidseitig, wo 30 erlaubt sind. Gute Fahrt Ihnen, wir haben es jetzt 8.30 Uhr.
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0: Und die wichtigsten Meldungen aus Thüringen gibt's jetzt von Lou Amalie Groth.
2: Guten Morgen. Neue Partner, neue Fachkräfte. Ministerpräsident Mario Vogt packt seine Koffer und reist am Wochenende nach Indien. Thüringen will dort neue Kunden für seine Firmen gewinnen und auch darüber sprechen, wie mehr Fachkräfte in den Freistaat kommen können. Zum Beispiel für Pflege, Handwerk und IT. Der Handel mit Indien ist für Thüringen bisher eher klein. Alles ist Schrott. Diese traurige Bilanz zieht der Bürgermeister von Neustadt an der Orla, Ralf Reise, nach einem Großbrand in der historischen Altstadt. Hier ist gestern ein Feuer in einer historischen Häuserzeile ausgebrochen. Die Feuerwehr war mit mehr als 100 Kräften im Einsatz. Am Abend war der Brand dann gegen 20 Uhr endgültig gelöscht. Weil es sich aber um ein altes Fachwerk handelt, blieb die Freiwillige Feuerwehr mit einer Brandwache auch über Nacht vor Ort. Betroffen war ein Haus mit Apotheke und Arztpraxis. Das Gebäude wurde nach Polizeiangaben komplett zerstört. Ein Brandursachenermittler soll sich voraussichtlich heute ein Bild vor Ort machen. Ursache ist noch nichts Genaueres bekannt. Es kann aber nicht ausgeschlossen werden, dass fahrlässige Brandstiftung eine Rolle spielt. Der Schaden liegt nach ersten Schätzungen bei mehreren Millionen Euro. In Gera gibt's ein neues Hinguckermännchen an der Ampel. Heute wird in der Breitscheidstraße eine bundesweit einmalige Spatzenampel eingeweiht, passend zum Kindermedienfestival Goldener Spatz, das hier regelmäßig ausgetragen wird. Das Design der Ampelfigur wurde von einem Leipziger Grafikprofessor entworfen und zusammen mit Handwerksbetrieben aus Weida und Ronneburg umgesetzt. Das Festival Goldener Spatz startet dann kommende Woche am 7. Juni in Gera und Erfurt. Geplant sind rund 100 Veranstaltungen. Und jetzt geht's weiter zu den Meldungen aus Deutschland und der Welt.
3: Ich bin Tom Husse, schönen guten Morgen. Wegen eines geplanten Anschlags auf ein Taylor Swift-Konzert in Wien muss der Angeklagte 15 Jahre ins Gefängnis. Die Geschworenen sprachen den 21-Jährigen in dem Prozess in allen Anklagepunkten schuldig. Der Islamist hatte die Pläne gestanden. Er wollte im August 2024 viele Fans des US-Superstars töten. Der junge Mann war nach einer Warnung von US-Geheimdiensten einen Tag vor dem geplanten Anschlag festgenommen worden. Eine von ihm selbst gebastelte Bombe soll fast fertig gewesen sein. Zu teuer, zu ineffizient. So blicken Verbraucherschützer auf den Tankrabatt und sie finden, er sollte definitiv nicht verlängert werden. Mehr von Anna Löwer.
4: Der Tankrabatt habe die Erwartungen nicht erfüllt, sagte Ramona Popp vom Verbraucherzentrale Bundesverband den Funke-Zeitungen. Die Entlastung sei erst gar nicht richtig bei den Menschen angekommen, sondern in den Kassen der Mineralölkonzerne versickert. Die Steuersenkung auf Diesel und Benzin war Anfang des Monats in Kraft getreten und läuft bis Ende Juni. Und im Moment sieht es auch nicht nach einer Verlängerung der Maßnahme aus.
3: Politische Spannungen belasten weiter die Vorbereitungen der Fußball-WM. Kurz zu Beginn hat die iranische Nationalmannschaft offenbar immer noch kein Visa für die USA. Dort finden alle Vorrundenspiele des Iran statt. Bisher hätten die USA ihre Zusagen nicht eingehalten, kritisiert der iranische Botschafter. Zuvor hatte das Team sein WM-Quartier schon von den USA nach Mexiko verlegt. FIFA-Chef Infantino hatte zuletzt nochmal versichert, dass der Iran an der WM teilnehmen wird.
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0: Wenn Sie zum Himmel gucken, dann sehen Sie eigentlich nur Sonne und höchstens mal ein paar ganz kleine Dekorationswolken. 26 bis 29 Grad sind heute drin. Erst Richtung Abend könnte es mal so den ein oder anderen kleinen Regentropfen geben. Das Wochenende, das bleibt auch warm mit Sonne und Wolken, aber zwischendurch auch mal mit einem Schauer oder sogar ein Gewitter.
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0: Wenn Sie viel pendeln oder am Wochenende mal irgendwo hinfahren, dann ärgern Sie sich in Bus oder Bahn vielleicht auch immer mal, wenn leere Plätze von so Taschen belegt werden.
5: Ne? Eine Kollegin von uns hat es aber noch mal ein bisschen krasser erlebt. Da war nämlich die Bahn auch rappelvoll und eine Frau hat dann einfach die Füße auf einen freien Sitz gelegt und das Schuhe ausgezogen und dann einfach hin. Ja, und erst als dann ein Soldat auf dem freien Platz gezeigt hat, hat sie dann tatsächlich mal Platz gemacht.
0: So, dass er sich hinsetzen konnte. Ne? Wir sprechen heute mal mit Ihnen über Ihre Erfahrungen. Und da hat jemand eine, ich sag mal, feuchte Lösung, die sofort einen Lerneffekt für Platzblockierer hatte. Die hören wir gleich, diese Lösung, gegen 8:50 und starten rein sonnig in diesen Freitag mit Madonna. Wir machen einen Kurzurlaub auf der Isla Bonita. Nach den Jungs von NSYNC und Tearing Up My Heart hier bei Landeswelle Thüringen. 8:35 Uhr, guten Morgen.
5: Guten Morgen.

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0: 8.41 Uhr. Ihnen einen guten Start in diesen Freitag. Sie hören König und Crew hier bei Landeshöhle Thüringen. Leere Plätze im Zug, ja, das wissen Sie alle, die sind heiß begehrt. Aber manchmal müssen Sie erst jemanden dazu bringen, seinen Kram da irgendwie von einem freien Platz wegzuräumen.
1: Ja, oder auch die Füße. Den Fall hatte nämlich eine Kollegin gestern von uns. Da gab es eine Ansage der Zugbegleiterin, dass doch bitte die freien Plätze freigemacht werden sollen. Denn der Zug war sehr voll, hat aber nichts genützt. Ja, und da ist jetzt mal die Frage an Sie, wie würden Sie da reagieren? Schicken Sie uns mal bitte eine Sprachnachricht an die 0800 4x4 110 oder rufen Sie einfach durch.
0: Edwina aus Kaisershagen im Unstrut-Hainich-Kreis ist selber viel gependelt und sie hat bei hochgelegten Füßen erfolgreich einen kurzen Prozess gemacht.
2: Wenn es geregnet hat, hatte ich auch einen Regenschirm bei, bin ich durchgelaufen, habe auf die Füße geklopft und habe gesagt, junger Mann, setzen Sie sich bitte ordentlich hin und habe so ein bisschen Erziehungsleistung geleistet, weil ich ja auch in der Bildung beruflich tätig bin mit Jugendlichen. Und ich musste so lachen, die Woche danach, da saß wieder der Jugendliche drin und hat vor lauter Schreck, wo er mich gesehen hat, einsteigen, sofort die Füße runtergenommen. Da habe ich noch so gedacht, oh, das hat gewirkt.
0: Das finde ich richtig cool, vor allen Dingen, wenn Sie quasi den Schirm als, den nassen Schirm als Waffe dabei haben.
2: Ja, da habe ich dann immer so mit dem Schirm so, so auf die Füße. Ich dachte, Mensch, mach die Füße runter. Wenn ich mich jetzt hier mit einer weißen Hose hinsetze, weißt du, wie ich dann aussehe? Ich sage, muss doch nicht sein.
0: Ich habe die passende Lösung. Ich glaube, jetzt im Sommer ist das auch tatsächlich eine gute Idee. Wir nehmen einfach alle so eine kleine Wasserpistole mit in den Zug.
2: Ja, da wäre ich dabei.
0: Ja, nee. Dann vielen, vielen Dank für Ihre Geschichte und wir wünschen jetzt schon mal ein ganz schönes Wochenende.
2: Wünsche ich Ihnen und Ihrem Team natürlich auch.
1: Und Sie haben doch garantiert auch so eine lustige Geschichte. Ne? Mit welchen Mitteln haben Sie sich schon mal einen Platz freigeräumt? 0800 4x4 110, das ist unsere Landeswelle Studio Hotline.

0: länger noch vor 9 Uhr. Wir haben auch noch was anderes für Sie. Was bleibt?
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1: Kurz vor 9, Staus und Blitzer bei Landeshöhe Thüringen immer zuerst. A4 in Richtung Frankfurt, vor der Abfahrt Gotha-Boxberg, bitte vorsichtig fahren, hier liegen Reifenteile auf der Fahrbahn. Dann die A71 in Richtung Sangerhausen, zwischen Arnstadt Nord und Erfurter Kreuz, ein kaputter LKW auf dem Standstreifen. Und A71 in Richtung Sangerhausen, zwischen Erfurter Kreuz und Erfurt-Bindersleben, momentan wohl Behinderung bzw. sogar Sperrung nach einem Unfall, hat Thomas gemeldet, vielen Dank dafür. Die B90 in beiden Richtungen, zwischen der A71 Abfahrt Stadt Ilm und dem Abzweig Stadt Ilm, Sperrung nach Unfall. Und im Kreis Hildburghausen zwischen Bürden und Brünn eine Sperrung wegen Straßenschäden. Blitzer auf der A4 in Richtung Dresden vor der Abfahrt Rüdersdorf, wo Sie 120 fahren dürfen. Vielen Dank an Christian fürs Melden. Dann in Erfurt, Bindersleener Landstraße, Stadteinwärtshöhe Friedhof aus einem weißen Caddy. In Erfurt, Ostumfahrung kurz vor der Kreuzung Urbich in Richtung Norden raus, wo 70 erlaubt sind. In Gera ein Blitzer, Straße des Friedens, stadtauswärts am Abzweig nach Weißig, ein dunkler Caddy ist das. Und noch einer in Weimar, Dürrenbacher Hütte, beidseitig 30 dürfen Sie da fahren. Falls Sie unterwegs auch noch was entdeckt haben, einfach Bescheid sagen bei uns per Anruf oder auch per WhatsApp. Die Nummer ist die 0800 4x4 110. Ihnen unterwegs eine gute Fahrt, wir haben es jetzt 9 Uhr.
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3: Ich bin Tom Husse, schönen guten Morgen. Im Prozess um einen geplanten Anschlag auf ein Taylor Swift-Konzert in Wien ist ein Urteil gesprochen worden. Der Angeklagte muss 15 Jahre hinter Gitter. Dirk Justus.
4: Die Geschworenen sprachen den 21-Jährigen in dem Prozess in allen Anklagepunkten für schuldig. Der Islamist hatte die Pläne gestanden. Er wollte im August 2024 viele Fans des US-Superstars töten. Der junge Mann war nach einer Warnung von US-Geheimdiensten einen Tag vor dem geplanten Anschlag festgenommen worden. Alle Taylor Swift-Konzerte in Wien wurden daraufhin abgesagt. Eine von ihm selbst gebastelte Bombe soll damals fast fertig gewesen sein.
3: Deutschlands oberster Verbraucherschützer ist entgegen einer Verlängerung des Tankrabatts. Die Chefin des Verbraucherzentrale Bundesverbands POP nennt ihn in den Funke-Zeitungen teuer und ineffizient. Die Regierung hatte den Rabatt eingeführt, um höhere Spritpreise durch den Iran-Krieg abzufedern. Die Hitzewelle hat Westeuropa weiter fest im Griff. In Italien wurde

0: für einige größere Städte wie Rom, Florenz und Turin die höchste Warnstufe ausgerufen. Auch in Frankreich wird kräftig geschwitzt. In einer Grundschule im Südwesten des Landes musste der Unterricht zeitweise gestoppt werden. 53 Grad wurden in dem Gebäude gemessen. Heiß ist es weiterhin auch in Spanien. Heute werden in einigen Landesteilen bis zu 38 Grad erwartet. Der Ebola-Ausbruch in der Demokratischen Republik Kongo kann gestoppt werden. Dieser Meinung ist der Chef der Weltgesundheitsorganisation Tedros. Er rief die Weltgemeinschaft auf, die finanzielle Unterstützung zu verstärken. So könnten die Menschen mit den nötigen Hilfsgütern versorgt werden. Die WM-Vorbereitung der deutschen Fußballnationalmannschaft läuft auf Hochtouren. Das Team trainiert aktuell in Herzogenaurach und dann wird's so langsam auch schon ernst. Übermorgen gibt's noch einen Test in Mainz gegen Finnland und dann nächste Woche die Generalprobe in Chicago gegen die USA. Abwehrspieler Nico Schlotterbeck sagte im ZDF:
1: Natürlich sind wir nicht bei 100% mit den ganzen Abläufen. Das wird sich jetzt entwickeln. Wir werden wahrscheinlich auch schon viele Abläufe gegen Finnland, USA probieren, was wir gegen Curaçao reinkriegen wollen.
0: Das erste Vorrundenspiel gegen Curaçao ist dann am Sonntag in 2 Wochen.
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3: Ja, heute müssen wir die Pflanzen nochmal selber gießen. Es gibt viel Sonne, erst Richtung Abend könnte es passieren, dass mal so ein paar einzelne Tropfen mit runterkommen. 26 bis 29 Grad die Spitzenwerte. Und auch das Wochenende bleibt schön warm mit Sonne und Wolken. Da kommt aber auch mal ein Schauer oder auch ein Gewitter mit dazu.
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3: Trotzdem drinnen hocken bleiben brauchen Sie an diesem Wochenende nicht, ne? Svea, was hast du geplant?
4: Also ich hoffe, dass das Wetter so mitspielt, dass ich wandern gehen kann. Ich hätte Lust, einfach ein bisschen durch die Natur zu laufen und es mir schön zu machen.
3: Ja, ein bisschen frische Luft tanken, ja, ne? Ist genau. Immer eine gute Idee. Ich bin morgen Abend mit dem Kollegen Christian Buri unterwegs. Wir fahren nach Jena zu Lisa Eckert. Also es wird auf jeden Fall auch sehr, sehr lustig. Und egal, wohin Sie fahren oder wohin Sie wandern, nehmen Sie uns mit. Die App macht's möglich. Und dann gibt's immer richtig gute Musik. Jetzt mit unserem 90er-Doppelpack, die Backstreet Boys. Show me the meaning of being lonely. Und sie ist auch sehr frühlingshaft oder sommerlich unterwegs. Sie ist in ihrer Schaukelsitz im Musikvideo. Lucy Electric, hier ist Mädchen bei Landeswelle Thüringen um 3 nach 9. Guten Morgen.
4: Guten Morgen.

0: Ich weiß nicht, wie es Ihnen geht, wenn Sie rausgucken. Die Sonne. Irgendwie macht das Bock auf Strand und Sommerurlaub, oder? Und wenn Sie mal Ihre Hotels durchgehen, die Sie so in den letzten Jahren besucht haben, da ist meistens der Name alleine schon Urlaub. Svea, bei dir kam auch ein schönes Beispiel eben.
1: Ja, bei mir ist es zum Beispiel das Calimera Bland Paradise Resort.
0: Wissen Sie, wie ich mein Hotel nennen würde? Da gibt es nämlich auch gleich noch eine Band dazu. Ich würde es Culture Club nennen. Ich habe auch gerade mal geguckt, es gibt tatsächlich ein Hotel, das heißt Culture Club, ist allerdings ein Hostel in Thailand. Ich würde meins, glaube ich, irgendwo in Thüringer Wald setzen.
1: Oh ja.
0: Der Sound vom Culture Club, der klingt nämlich mal so schön sommerlich. Das passt alles super zusammen. Gleich die 80er, Karma Chameleon. Es ist 9.17 Uhr, noch 13 Minuten bis halb 10. Wir haben den 29. Mai und wie die Sterne für Sie stehen, das hören wir jetzt.
2: 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Widder.
3: Beruflich basteln Sie intensiv an Ihrer Karriere. Lassen Sie sich auch durch eine kleine Durststrecke am Nachmittag nicht entmutigen.
2: Stier.
3: Sie sollten häufiger den Mut haben, ganz offen über Ihre Wünsche zu sprechen.
2: Zwillinge.
3: Sie fühlen sich von Ihren Gefühlen hin und her gerissen. Verschaffen Sie sich jetzt lieber die nötige Klarheit.
2: Krebs.
3: Ein negativer Aspekt macht sich im seelischen Bereich bemerkbar. Sie sind sehr empfindlich.
2: Löwe.
3: Mit viel Fingerspitzengefühl stellen Sie sich heute auf einen schwierigen Gesprächspartner ein. Zuhören ist dabei wichtig.
2: Jungfrau.
3: Sie sind heute von Ihrer Meinung mehr als überzeugt. Deshalb führt der Standpunkt eines anderen zu Problemen.
2: Waage.
3: Sie neigen momentan leicht zum Theatralischen und zu riskanten Spekulationen. Holen Sie sich im Zweifelsfall lieber Rat von anderen.
2: Skorpion.
3: Ein Anruf genügt, um ein klärendes Gespräch in die Wege zu leiten. Sie finden heute schnell die richtigen Worte.
2: Schütze.
3: Überdurchschnittliches Engagement im Job. Bei Ihnen ist gerade alles möglich.
2: Steinbock.
3: Ein Bekannter muss sich durch eine etwas mühsame Zeit hindurchkämpfen. Sie sollten ihm zur Seite stehen. Sie sind ein guter Ratgeber.
2: Wassermann.
3: Nehmen Sie sich heute vor Ihrer eigenen Impulsivität in Acht. Versuchen Sie es besser auf die sanfte Tour.
2: Fische.
3: Es ist erlaubt, nach den Sternen zu greifen. Heute ergeben sich die Chancen, von denen Sie schon lange geträumt haben.
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0: freuen uns mit Ihnen. Es ist Freitag, kurz vor 9:30. Staus und Blitzer bei Landeswelle Thüringen immer zuerst. Hier eine Meldung von der A71 in Richtung Sangerhausen zwischen Arnstadt Nord und Erfurter Kreuz. Kaputter LKW auf dem Standstreifen. Dann die B90 in beiden Richtungen zwischen der A71 Abfahrt Stadt Ilm und dem Abzweig Stadt Ilm. Eine Sperrung nach einem Unfall. Und im Kreis Hildburghausen zwischen Bürden und Brünn ebenfalls Sperrung, hier allerdings wegen Straßenschäden. Blitzer auf der A4 Richtung Dresden kurz vor Rüdersdorf, da sind 120 erlaubt. Dann in Erfurt, Binderslebener Landstraße, statt einwärts Höhe Friedhof aus einem weißen Caddy. In Gera, Straße des Friedens, statt auswärts am Abzweig nach Weißig aus einem dunklen Caddy. Und noch einer in Weimar, Dürrenbacher Hütte, beidseitig, da sind 30 erlaubt. Und falls Sie unterwegs auch noch was entdeckt haben, einfach Bescheid sagen bei uns per Anruf oder auch per WhatsApp. Die Nummer ist die 0800 4x4 110. Kommen Sie gut und sicher ans Ziel mit uns. Es ist jetzt 9.30 Uhr.
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2: Ich bin Tom Husse. Schönen guten Morgen. Im Prozess um einen geplanten Anschlag auf ein Taylor Swift-Konzert in Wien ist ein Urteil gesprochen worden. Der Angeklagte muss 15 Jahre hinter Gitter. Dirk Justus.
3: Die Geschworenen sprachen den 21-Jährigen in dem Prozess in allen Anklagepunkten für schuldig. Der Islamist hatte die Pläne gestanden. Er wollte im August 2024 viele Fans des US-Superstars töten. Der junge Mann war nach einer Warnung von US-Geheimdiensten einen Tag vor dem geplanten Anschlag festgenommen worden. Alle Taylor Swift-Konzerte in Wien wurden daraufhin abgesagt. Eine von ihm selbst gebastelte Bombe soll damals fast fertig gewesen sein.
2: Deutschlands oberster Verbraucherschützer ist entgegen einer Verlängerung des Tankrabatts.

0: Die Chefin des Verbraucherzentrale Bundesverbands POP nennt ihn in den Funke-Zeitungen teuer und ineffizient. Die Regierung hatte den Rabatt eingeführt, um höhere Spritpreise durch den Iran-Krieg abzufedern. Die Hitzewelle hat Westeuropa weiter fest im Griff. In Italien wurde für einige größere Städte wie Rom, Florenz und Turin die höchste Warnstufe ausgerufen. Auch in Frankreich wird kräftig geschwitzt. In einer Grundschule im Südwesten des Landes musste der Unterricht zeitweise gestoppt werden. 53 Grad wurden in dem Gebäude gemessen. Heiß ist es weiterhin auch in Spanien. Heute werden in einigen Landesteilen bis zu 38 Grad erwartet. Der Ebola-Ausbruch in der Demokratischen Republik Kongo kann gestoppt werden. Dieser Meinung ist der Chef der Weltgesundheitsorganisation Tedros. Er rief die Weltgemeinschaft auf, die finanzielle Unterstützung zu verstärken. So könnten die Menschen mit den nötigen Hilfsgütern versorgt werden. Die WM-Vorbereitung der deutschen Fußballnationalmannschaft läuft auf Hochtouren. Das Team trainiert aktuell in Herzogenaurach und dann wird es so langsam auch schon ernst. Übermorgen gibt's noch einen Test in Mainz gegen Finnland und dann nächste Woche die Generalprobe in Chicago gegen die USA. Abwehrspieler Nico Schlotterbeck sagte im ZDF:
1: Natürlich sind wir nicht bei 100% mit den ganzen Abläufen. Das wird sich jetzt entwickeln. Wir werden wahrscheinlich auch schon viele Abläufe gegen Finnland, USA probieren, was wir gegen Curaçao reinkriegen wollen.
0: Das erste Vorrundenspiel gegen Curaçao ist dann am Sonntag in 2 Wochen.
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3: Können Sie heute wieder mit der Sonne um die Wette strahlen. Wir haben ganz viel blauen Himmel, ein paar einzelne Wolken zur Dekoration. Erst Richtung Abend könnte es passieren, dass noch mal ein paar einzelne Tropfen mit runterkommen. 26 bis 29 Grad, die sehr warmen Spitzenwerte heute. Und das Wochenende bleibt auch warm mit Sonne und Wolken, aber zwischendurch auch mal mit einem Schauer oder sogar Gewitter.
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3: Ich könnte Ihnen jetzt so ein bisschen was auf Holländisch erzählen, vom Doelpunt bis hin zum Scheidsrechter, also vom erzielten Tor bis zum Schiedsrichter. Es ist jetzt leider nicht mit drin im kleinen Lexikon, aber Sie können tatsächlich fußballerisch lernen, damit Sie für die WM gut vorbereitet sind.
4: Ja, das ist nämlich eine Idee aus Gotha und da kriegen Sie die wichtigsten Begriffe vom Rasen in ganz vielen verschiedenen Sprachen.
3: Und weil es vorhin so viel Spaß gemacht hat, haben wir gleich nochmal ein paar neue Vokabeln zum Mitraten für Sie. Lou wird da am Start sein gegen 9:50. Und jetzt erstmal ein 80er. Passt super zur Sonne. Tom Petty in the Heartbreakers. Hier ist I Won't Back Down bei Landeswelle Thüringen.

0: 9.40 Uhr am Freitag. Sie hören König und Crew hier bei Landeswelle Thüringen und an der Fußball-WM, ne, kommen Sie in knapp 2 Wochen nicht mehr vorbei. Persönlich ist es nicht mein Ding, ich gucke lieber Wintersport, aber bei den verschiedenen Sprachen der teilnehmenden Länder, da haben Sie mich wieder.
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0: Gespielt wird ja in den USA, in Kanada und auch in Mexiko. Dort gibt es alleine schon ein Sammelsurium an Sprachen, Englisch, Spanisch, Französisch. Dann kommen natürlich noch die Fans und Teams aus der ganzen Welt dazu. Und Lou, beim Studienkreis Gotha gibt es jetzt die sportliche Übersetzungshilfe. Da können Sie dann richtig mit Wissen punkten.
2: Genau, da ist nämlich ein kleiner Sprachcoach als Broschüre rausgekommen. Da stehen alle wichtigen Fußballvokabeln und Redewendungen drin. Auf Englisch, Französisch, Spanisch, Italienisch und Portugiesisch. So, und weil es für uns so viel Spaß gemacht hat, stelle ich Sie alle auch nochmal auf die Probe. Ich sage ein Wort. Und auch hier im Studio, ihr ratet mit, was das heißen könnte.
0: Ja, vorhin sind wir schon kläglich gescheitert.
3: Ja, wobei, es steht ja 1-0. Ich hatte 1 richtig und du keins.
0: Ja, das stimmt. Es wäre aber ein bisschen besser. Also, Luke, geht los.
2: Na dann, aufgepasst. Otrenado.
0: Nado klingt wie 0, also irgendwas mit nicht.
2: Otrenado.
0: Ja, 3 mal 0?
2: Denk mal an, an Englisch. Trenado.
3: Ja, ich weiß es nicht.
2: Es ist der Trainer auf Portugiesisch. Oh, ich hoffe, ich habe es richtig ausgesprochen. Oh. Genau. Okay, aber beim nächsten entscheidet sich wahrscheinlich, wer von euch da gewinnt. Oder steht dann Gleichstand. Il Cartel.

0: Vino Rosso.
1: Ich weiß es nicht.
2: Irgendwas Rotes.
0: Richtig. Ihr
1: Rote Karte.
0: Ja, richtig. Das war,
2: okay,
0: das war schon
2: Punkte.
0: Teamwork. Auf jeden Fall, klasse, habt ihr richtig gut gemacht. Und damit ihr noch ein bisschen üben könnt und auch Sie zu Hause, da können sich die Broschüre auch mal abholen, denn die Hefte gibt's kostenlos. Entweder direkt beim Studienkreis Gotha oder Sie laden sich die Broschüre gratis online runter.
2: Ich glaube, es wäre, da müssen wir noch mal ein bisschen reingucken und... Portugiesisch vor allen Dingen, wie so eine schwere Sprache. Aber danach sind wir fit. Vielen Dank für die kleine Fußball-Vokabel-Nachhilfe, Lou. Ich glaube, das tut uns allen gut, um mal ein bisschen klug zu scheißen.

0: Alltag mit Prinzessin Stefanie von Monaco aus den 80ern Irresistible. Sie hören König und Kroja bei Landeswelle Thüringen, 9.49 Uhr, noch 11 Minuten bis 10. Dann übernimmt Christian Buri. Guten Morgen.
1: Schönen guten Morgen.
0: Und wenn Sie ihn sehen könnten, der hat es richtig gemacht. Schön sommerlich, kurze Hose, kurzarmliches T-Shirt.
1: Ja, heute sollen ja nochmal 30 Grad werden. Von daher dachte ich mir, da geht kurze Hose nochmal.
0: Svea und ich, wir gehen jetzt ins Schwimmbad.
2: Ja, das wäre super.
0: Aber vorher gibt's noch einen coolen 90er. Puff Daddy und Faith Evans. I'll be missing you. Ich bin Alex König.
2: Ich bin Svea Mausberger.
0: Wir wünschen Ihnen jetzt schon mal ein schönes Wochenende mit Landeswelle Thüringen. Und gleich ab 10 viel Spaß mit dem Christian.
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0: damit es nicht in Stress ausartet heute. 90er von Puff Daddy, I'll Be Missing You. Landeswelle Thüringen hier, Staus und Blitzer bei uns immer zuerst mit einer Info von der A9 Richtung München zwischen Dittersdorf und Schleiz. Vorsicht, da liegen Reifenteile auf der Straße. Dann die A71 Richtung Sangerhausen zwischen Arnstadt Nord und dem Erfurter Kreuz steht ein kaputter LKW auf dem Standstreifen und die B90 ist in beiden Richtungen nach einem Unfall gesperrt und zwar zwischen der A71 Abfahrt Stadt Ilm und dem Abzweig nach Stadt Ilm. Gucken wir uns die Blitzer an. Stehen auf der A4 Richtung Dresden kurz vor Rüdersdorf, da wo 120 erlaubt sind. Dann A71 Richtung Schweinfurt, kurz vor der Abfahrt Erfurt-Gispersleben. In Erfurt stehen sie auf der Windersleben-der Landstraße stadteinwärts am Friedhof mit einem weißen Caddy, der kontrolliert die 30. Dunkler Caddy hat in Gera geparkt, Straße des Friedens stadtauswärts am Abzweig nach Weißig. Weimar noch ein Blitzer, Dürrenbacher Hütte in beiden Richtungen, 30 sind hier erlaubt und wir haben noch wen am Telefon. Moin!
1: Guten Morgen, ich bin die Michael.

0: Hallo aus Gotha, ich wollte euch nur einen Blitzer melden, und zwar auf der B7 zwischen Tüttleben und Gammstedt.
1: Dankeschön für die Info. Also Blitzer auf der B7 zwischen Tüttleben und Gammstedt. Haben Sie auch was für uns? Dann gerne kostenlos per Telefon oder WhatsApp Bescheid sagen. Nummer ist die 0800 4x4 110. Vielen Dank und gute Fahrt. Kurz nach 10 haben wir's.
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3: Ich bin Tom Husse. Schönen guten Tag. Das Urteil im Prozess um einen geplanten Anschlag auf ein Taylor Swift-Konzert in Wien steht. Der Angeklagte muss für 15 Jahre ins Gefängnis. Zuvor hatte er die Anschlagspläne gestanden, Dirk Justus.
4: Er habe vor der Terrororganisation IS als Held gelten wollen. Der junge Mann hatte zugegeben, im August 2024 einen Anschlag auf ein Konzert des US-Superstars im Wiener Ernst-Happel-Stadion geplant zu haben, wohl mit einer Bombe. Dabei habe er Instruktionen von der Terrormiliz erhalten. Zu den drei Auftritten von Taylor Swift in Wien waren mehr als 177.000 Zuschauer erwartet worden. Nach seiner Festnahme wurden alle Auftritte in Österreichs Hauptstadt abgesagt.
3: Die geplante Erhöhung der Tabaksteuer könnte für die Bundesregierung nach hinten losgehen. Davon geht zumindest der Steuerzahlerbund aus, berichtet die Bild. Eine Studie zeigt demnach, dass die extra Steuermilliarden kleiner ausfallen dürfen, als man sich das im Finanzministerium ausrechnet. Beschlossen ist die Erhöhung noch nicht. Das Trikot der Nationalmannschaft tragen. Bei der Fußball-WM gehört das für viele Fans einfach dazu. Die Verbraucherzentrale rät, wer der online einkauft, sollte besonders gut aufpassen. Stichwort Fake-Shops und Plagiate. Silas Quering.
5: Ja, vielen sind die Trikots im Fanshop zu teuer und sie schauen nach günstigeren Angeboten und da wird's problematisch. Bei günstigeren Shops kommen die Pakete oft aus Nicht-EU-Ländern und erfüllen Standards zur Produktsicherheit nicht. Rückgabe und Reklamation scheitern schnell an fehlenden Kontakten oder teuren Rücksendungen. Wer in einem Fake-Shop bestellt, bekommt außerdem gar keine Ware und das Geld ist auch futsch. Deshalb sollte man beim Shoppen genau hinschauen, so die Verbraucherschützer.
3: Die Firma Anthropic ist nach einer Finanzspritze jetzt wertvoller als ChatGPTs OpenAI. Das Unternehmen mit seinem Tool Claude sammelte bei Investoren 65 Milliarden Dollar ein. Anthropic wird nun mit fast 1 Billion Dollar bewertet. Wer bekommt den deutschen Filmpreis? Das zeigt sich heute Abend in Berlin. Da werden wieder die Lolas verliehen. Große Favoriten sind die Dramen In die Sonne schauen und 22 Bahnen. Was schon feststeht, der Ehrenpreis geht in diesem Jahr an Regisseur Wim Wenders.
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1: Viel Sonne auch heute wieder. Richtung Abend kann es gebietsweise ziemlich grau werden. Dann sind erste Regenschauer möglich. 26 bis 29 Grad. Morgen erst wechselhaft, im Tagesverlauf, dann aber größtenteils trocken und sonnig. Bei bis zu 27 Grad in der Spitze.
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1: Todestage sind ja selten ein schönes Thema, aber sie werden oft dafür genutzt, um was Großes auf die Beine zu stellen. Aktuelles Beispiel David Bowie. Seit 10 Jahren weilt der Ausnahmekünstler nicht mehr unter uns. In London soll es deshalb ein Tribute-Konzert in Gedenken an den Sänger geben. Laut Medienberichten seien dort vor allem junge Künstler geplant, die sich von Bowie haben inspirieren lassen. Es heißt, dass Stars wie Lady Gaga und Harry Styles im Gespräch sind. Die Einnahmen werden danach übrigens an 2 Hilfsorganisationen gespendet. Geplant ist die Show für den Juli. Bei uns gibt's bis dahin als Anheizer seinen 80er Let's Dance David Bowie.

0: dem das Pfingstwochenende mit seinem Wetter so richtig Bock auf die Endlich-geht's-nach-draußen-Saison gemacht hat, gucken wir heute den ganzen Tag über, wo der Start in die warme Jahreszeit gefeiert wird. Einen schönen Freitag mit Landeswelle Thüringen und da ist auch an diesem Wochenende wieder richtig was los. In Walldorf knattern sich nostalgische Fahrzeuge durch die Stadt beim 8. Simson-Sandhasen-Treffen morgen und am Sonntag. Und Sonntag ist auch ein gutes Stichwort. Für viele gibt's da nämlich das größte Highlight. Die Rhön-Rundfahrt am Nachmittag, hat uns Vereinsmitglied Philipp gesagt.
1: In der Vergangenheit haben wir da so um die 1000 Starter immer begrüßen dürfen. Das heißt, es ist ein absoluter Gänsehautmoment, wenn dann 1000 Fahrzeuge, Simson S51, Schwalbe, Star, Habicht, Sperber, bunt gemischt, aber auch Trabant, Barkas, ja, eine schöne Runde.

0: 30 Kilometer lang durch die Rhön fahren.
1: Bis dahin gibt's jede Menge Programm. Morgen ab 12 zum Beispiel das Beschleunigungsrennen, leicht gepimpte Simmen, die von 0 auf 100 düsen, und abends ist dann Party im Festzelt, und zwar beim 8. Simson-Sandhasen-Treffen in Walldorf. Noch mehr Veranstaltungen für Ihr Wochenende finden Sie gut sortiert auf landeswelle.de zum Nachlesen.
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0: Der Kurzflug nach Österreich, Vienna Calling, Falco aus den 80ern hier bei Landeswelle Thüringen. Ihnen einen schönen Freitag.
1: 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Wenn ein besonderes Schmuckstück entsteht, dann ist das echtes Handwerk. So bei Silvia Panicke, Goldschmiedin und Inhaberin von Schmuckdesign Detail in Erfurt. Aber es ist nicht sicher alles aus Gold, oder?
2: Also ich arbeite hauptsächlich mit Silber, aber natürlich auch Gold. Klar, wenn Kundenaufträge sind, die in Gold sein sollen, dann mache ich das auch in Gold.
1: Und woraus kann Schmuck noch sein?
2: Naja, da ist man eigentlich frei. Man kann mit allem, woraus irgendwie Schmuck gemacht werden kann, arbeiten. Ich mache auch ein bisschen was mit Holz oder mit Kokosnuss. Habe ich auch schon. Das ist ein bisschen wie Holz von der Verarbeitung her. Das ist so ein bisschen, was einem so in die Hände fliegt. Also als Goldschmiedin ist man auch Sammlerin.
1: Kunden kommen entweder, um sich was anfertigen zu lassen oder auch für Reparaturen.
2: Genau. Meistens sind Ketten gerissen oder irgendwo eine Öse kaputt am Ohrring. Aber ich habe auch viele Aufträge. Das Baby ist geboren und man möchte gern den Namen des Kindes und das Geburtsdatum drauf haben, so um es auch am Herzen zu tragen oder natürlich Trauringe.
1: Wenn Ihre Lieblingskette also reißt, dann wenden Sie sich doch mal an den Goldschmied Ihres Vertrauens. Entdecke das Handwerk in deiner Region. 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
0: Staus und Blitzer gibt es bei Landeswelle Thüringen immer zuerst mit einer Info von der A4 Richtung Dresden. Zwischen Wildeck-Könebach und Wildeck-Obersuhl ist die rechte Spur nach dem Unfall blockiert. Dann nochmal die 4 Richtung Dresden zwischen Erfurt-Fieselbach und Nora. Vorsicht, hier liegen Reifenteile auf der Straße. Nebendran der kaputte LKW auf dem Standstreifen. Gesperrt in beiden Richtungen ist die B90. Zwischen der A71 Abfahrt Stadt Ilm und dem Abzweig nach Stadt Ilm hat es einen Unfall gegeben. Und dasselbe Problem haben wir auch in Sömmerda auf der Kölledaer Straße zwischen Rohrborner Weg und am Roten Bach in beiden Richtungen im Moment alles dicht. Dankeschön an Bastian fürs Bescheidsagen. Blitzer kennen wir auf der A4 Richtung Dresden, kurz vor Rüdersdorf, da wo 120 erlaubt sind. Dann A71 Richtung Schweinfurt, einmal kurz vor der Abfahrt Erfurt-Gispersleben und hinter der Abfahrt Stadt Ilm nochmal. Da sind 120 angesagt. Dann B7 zwischen dem Abzweig nach Grabsleben und Gamstedt in beiden Richtungen. 100 dürfen Sie hier fahren. Außerdem blitzt es in Gera auf der Straße des Friedens stadtauswärts am Abzweig nach Weiß. Hier hat ein dunkler Caddy geparkt und Weimar stehen sie noch, Dürrenbacher Hütte in beiden Richtungen, da wo 30 erlaubt sind.
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0: Wir haben es 10:30.
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4: Ich bin Tom Husse, schönen guten Tag. Das Urteil im Prozess um einen geplanten Anschlag auf ein Taylor Swift-Konzert in Wien steht. Der Angeklagte muss für 15 Jahre ins Gefängnis. Zuvor hatte er die Anschlagspläne gestanden, Dirk Justus.
5: Er habe vor der Terrororganisation IS als Held gelten wollen. Der junge Mann hatte zugegeben, im August 2024 einen Anschlag auf ein Konzert des US-Superstars im Wiener Ernst-Happel-Stadion geplant zu haben, wohl mit einer Bombe. Dabei habe er Instruktionen von der Terrormiliz erhalten. Zu den drei Auftritten von Taylor Swift in Wien waren mehr als 177.000 Zuschauer erwartet worden. Nach seiner Festnahme wurden alle Auftritte in Österreichs Hauptstadt abgesagt.
4: Die geplante Erhöhung der Tabaksteuer könnte für die Bundesregierung nach hinten losgehen. Davon geht zumindest der Steuerzahlerbund aus, berichtet die Bild. Eine Studie zeigt demnach, dass die extra Steuermilliarden kleiner ausfallen dürfen, als man sich das im Finanzministerium ausrechnet. Beschlossen ist die Erhöhung noch nicht. Das Trikot der Nationalmannschaft tragen. Bei der Fußball-WM gehört das für viele Fans einfach dazu. Die Verbraucherzentrale rät, wer der online einkauft, sollte besonders gut aufpassen. Stichwort Fake-Shops und Plagiate. Silas Quering.
6: Ja, vielen sind die Trikots im Fanshop zu teuer und sie schauen nach günstigeren Angeboten und da wird's problematisch. Bei günstigeren Shops kommen die Pakete oft aus Nicht-EU-Ländern und

0: erfüllen Standards zur Produktsicherheit nicht. Rückgabe und Reklamation scheitern schnell an fehlenden Kontakten oder teuren Rücksendungen. Wer in einem Fake-Shop bestellt, bekommt außerdem gar keine Ware und das Geld ist auch futsch. Deshalb sollte man beim Shoppen genau hinschauen, so die Verbraucherschützer.
1: Die Firma Anthropic ist nach einer Finanzspritze jetzt wertvoller als ChatGPTs OpenAI. Das Unternehmen mit seinem Tool Claude sammelte bei Investoren 65 Milliarden Dollar ein. Anthropic wird nun mit fast 1 Billion Dollar bewertet. Wer bekommt den deutschen Filmpreis? Das zeigt sich heute Abend in Berlin. Da werden wieder die Lolas verliehen. Große Favoriten sind die Dramen In die Sonne schauen und 22 Bahnen. Was schon feststeht, der Ehrenpreis geht in diesem Jahr an Regisseur Wim Wenders.
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3: Richtung Abend kann es gebietsweise grau werden, dann sind erste Regenschauer möglich. Größere Regenphasen dann erst in der Nacht. Bis dahin viel Sonne, 26 bis 29 Grad. Das wird also ein sommerlicher Start Richtung Wochenende. Christian Buri hier, einen schönen Freitagvormittag mit Landeswelle Thüringen. Hallo.
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0: Anders als an Nikolaus, wo wir noch die Stiefel putzen müssen, damit auch eine Kleinigkeit reingetan wird, gibt's am Montag vielleicht ein bisschen was, nur weil es uns gibt. Es geht mit dem Kindertag in die neue Woche. Und wie wäre es da in diesem Jahr denn mit einem Stück Natur?
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0: Neben einer Kleinigkeit zu naschen, einfach noch einen exklusiven Platz im Thüringer Wald dazu schenken. Geht mit einer Baumpatenschaft über die Baumpaten Deutschland. Und Gründer Curtis Schüssler weiß, wie gut sich das anfühlt, wenn da ganz einfach geholfen werden kann.
2: Der erste wirklich flashende Moment war, als wir die Pflanzaktion von unserer allerersten Fläche abgeschlossen haben. Da standen wir vor der Fläche und dann dachte ich mir so, geil, du hast ein Stück Erde in potenziellen neuen Wald verwandelt. Also nur reinweg durch deine Schaffenskraft.
0: Zu dieser Patenschaft gibt es natürlich noch eine Urkunde mit den genauen Koordinaten, an denen der Baum dann verpflanzt wird. Die Bäume kommen übrigens von der Baumschule hier bei uns in Thüringen. Alle Infos finden Sie im Netz auf landeswelle.de.
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0: James Blunt geht's durch den sonnigen Freitag. Stay the night hier bei Landeswelle Thüringen.
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0: Staus und Blitzer gibt's bei Landeswelle Thüringen immer zuerst. Auf der A4 Richtung Dresden ist ein bisschen was los. Zwischen Wildeck-Könebach und Wildeck-Obersuhl rechte Spur nach dem Unfall blockiert. Im weiteren Verlauf zwischen Erfurt-Fieselbach und Nora. Hier steht ein kaputter LKW auf dem Standstreifen. Und nochmal die 4 Richtung Dresden direkt dahinter zwischen Magdala und Bucha. Achtung, da ist Öl ausgelaufen. B90 in beiden Richtungen gesperrt. Zwischen der A71 Abfahrt Stadt Ilm und dem Abzweig nach Stadt Ilm. Hier laufen Bergungsarbeiten nach dem Unfall. Und dasselbe Problem haben wir in Sömmerda auf der Kölledaer Straße, hier zwischen Rohrborner Weg und am Rodenbach. Die Blitzer stehen im Moment auf der A71 Richtung Schweinfurt, einmal kurz vor der Abfahrt Erfurt-Gispersleben und dann nochmal hinter der Abfahrt Stadt Ilm. Da sind 120 erlaubt. 100 fahren ist angesagt auf der B7, da blitzt es zwischen dem Abzweig nach Grabsleben und Gammstedt in beiden Richtungen. Gera noch einer, Straße des Friedens stadtauswärts am Abzweig nach Weißig, hier hat ein dunkler Caddy geparkt und es blitzt in Weimar auf der Dürrenbacher Hütte in beiden Richtungen. Da sind 30 erlaubt. Sie haben mehr für uns, dann gerne kostenlos per Telefon oder WhatsApp Bescheid sagen. 0800 4x4 110 ist die Nummer. Gute Fahrt Ihnen. Um 11 haben wir es jetzt.
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3: Ich bin Tom Husse. Schönen guten Tag. Das Millionendebakel um die Pkw-Maut hat für Ex-Verkehrsminister Scheuer ein juristisches Nachspiel. Er soll sich dafür vor Gericht verantworten. Das Landgericht Berlin hat jetzt die Anklage gegen Scheuer zugelassen. Fabian Hoffmann berichtet.
4: Der CSU-Politiker soll vor dem Bundestagsuntersuchungsausschuss zur Maut gelogen haben. Scheuer bestreitet das. Die Pkw-Maut war das Prestigeprojekt der CSU. 2019 wurde das Ganze vom Europäischen Gerichtshof gekippt. Der deutsche Staat und damit der Steuerzahler musste den Betreiberfirmen über 240 Millionen Euro Schadenersatz zahlen. Wann der Prozess um die mutmaßliche Falschaussage beginnt, ist noch unklar.
3: Erstmals in diesem Jahr sind in Deutschland wieder weniger als 3 Millionen Menschen arbeitslos. Im Mai waren es 2,95 Millionen, so die Bundesagentur für Arbeit. Das sind knapp 60.000 weniger als im April. Die Frühjahrsbelebung ist trotzdem nicht richtig in Fahrt gekommen, sagt BA-Chefin Nahles. Wegen eines geplanten Anschlags auf ein Taylor Swift-Konzert in Wien muss der Angeklagte 15 Jahre ins Gefängnis. Die Geschworenen sprachen den 21-Jährigen in dem Prozess in allen Anklagepunkten schuldig. Der Islamist hatte die Pläne gestanden. Er wollte im August 2024 viele Fans des US-Superstars töten. Der junge Mann war nach einer Warnung von US-Geheimdiensten einen Tag vor dem geplanten Anschlag festgenommen worden. Eine von ihm selbst gebastelte Bombe soll fast fertig gewesen sein. Bei den Verhandlungen über ein mögliches Ende des Iran-Krieges ist weiter viel unklar. Der Iran dementierte, dass sich beide Seiten angenähert haben. Zuvor hatte US-Präsident Vance gesagt, dass es Fortschritte bei einem Abkommen gibt. Da gehe es etwa um die Öffnung der Straße von Hormuz und eine Verlängerung der Waffenruhe. Zur Fußball-WM warnt die Verbraucherzentrale vor Abzocke im Netz. Viele Fans suchen günstige Trikots und landen auf dubiosen Shops. Wer drauf reinfällt, bekommt

0: und eventuell keine Ware und das Geld ist weg. Oft kommen Plagiate aus Nicht-EU-Ländern und können kaum reklamiert werden.
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2: Bevor es heute Abend gebietsweise die ersten kurzen Regenschauer geben kann, kommen wir mit richtig viel Sonne durch den Freitag, 26 bis 29 Grad.
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2: Ehrenamtler sind die Menschen, ohne die Vereine oder Initiativen in den seltensten Fällen überleben. Viele fragen sich, was kann man denen zurückgeben? Wie wäre es denn mit 5.000 Euro? Holen Sie sich noch das ganze Wochenende lang, welchen Antrag Sie für welches Programm einreichen können, gucken wir uns in gut 10 Minuten genauer an. Davor holen Sie sich die nächsten 80er und 90er frei Haus auf die Ohren, Rod Stewart gleich mit Baby Jane und das hier ist DJ Bobo mit Somebody Dance With Me bei Landeswelle Thüringen. Einen schönen Freitagvormittag Ihnen, hallo.

0: Ohne das Ehrenamt werden viele Vereine aufgeschmissen. Die meisten wissen, dass deren Engagement mit Geld kaum zu bezahlen ist. Und trotzdem gibt es immer wieder die Möglichkeit, was zurückzugeben. Einen schönen Freitag mit Landeswelle Thüringen. Und da haben gemeinnützige Vereine und Initiativen noch das ganze Wochenende die Möglichkeit, sich bis zu 5.000 Euro zu holen. Lara Fitovec aus unserer Nachrichtenredaktion. Wofür steht das Programm aktiv vor Ort denn?
1: Ja, mit der Förderung soll vor allem das Engagement im ländlichen Raum unterstützt werden. Ins Leben gerufen hat die Aktion die Thüringer Ehrenamtsstiftung und bis einschließlich Sonntag können online noch Anträge eingereicht werden. Abgerechnet werden können unter anderem Kosten, die zum Beispiel durch Feste entstanden sind, auf denen Ehrenamtler der Initiative ausgezeichnet wurden oder für sonstige Anschaffungen, die für das eigene Projekt bzw. den Verein wichtig in der Entwicklung gewesen sind.
0: Jeder Verein darf einen Antrag stellen und mit etwas Glück gibt es 90% der Kosten zurück, sodass vom eigenen Konto nur noch 10% abgezogen werden. So steht's in der Ausschreibung. Wer also Unterstützung als Ehrenamtler eines Projekts braucht, kann sich bis zu 5.000 Euro holen. Ob auch bei Ihnen vor der Haustür so viel Geld ein Thema ist, hören Sie dann heute Abend wieder kompakt zusammengefasst und zwar ab 18 Uhr im Tag in Thüringen, hier bei Landeswelle Thüringen.
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0: Rock von Nickelback, Photograph hier bei Landeswelle Thüringen. Einen sonnigen Freitag Ihnen.
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0: Staus und Blitzer gibt es bei Landeswelle Thüringen immer zuerst mit einer Info von der A4 Richtung Dresden. Zwischen Erfurt-Fieselbach und Nora steht ein kaputter LKW auf dem Standstreifen und relativ dicht dahinter im weiteren Verlauf zwischen Magdala und Bucher. Vorsicht, da ist Öl ausgelaufen. Dann eine Info von der B90, die ist in beiden Richtungen zwischen der A71 Abfahrt Stadt Ilm und dem Abzweig nach Stadt Ilm gesperrt. Bergungsarbeiten nach einem Unfall. Kreis Weimarer Land zwischen Tannroda und Blankenhain, Höhe Tangelstedt, Reinigungsarbeiten nach einem Hangrutsch in der Kurve. Dann Probleme in Sömmerda auf der Kölleder Straße zwischen Rohrbohner Weg und am Rotenbach in beiden Richtungen. Bergungsarbeiten nach einem Unfall, deswegen gesperrt. Und gekracht hat es auch in Erfurt zwischen der Semmelweisstraße und der Goethestraße. In beiden Richtungen kommt es an der Kreuzung zu Problemen. Der Verkehr wird an der Unfallstelle vorbeigeleitet. Blitzer derzeit auf der A71. Richtung Schweinfurt, einmal kurz vor der Abfahrt Erfurt-Gispersleben und dann nochmal hinter der Abfahrt Stadt Ilm, da sind 120 erlaubt. Auf der B7 stehen sie zwischen dem Abzweig nach Grabsleben und Gammstedt in beiden Richtungen, da wo sie 100 fahren dürfen, und Blitzer auch in Weimar auf der Budapester Straße in beiden Richtungen, hier sind 30 erlaubt.
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0: Halb zwölf haben wir's.
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4: Ich bin Tom Husse. Schönen guten Tag. Das Millionendebakel um die Pkw-Maut hat für Ex-Verkehrsminister Scheuer ein juristisches Nachspiel. Er soll sich dafür vor Gericht verantworten. Das Landgericht Berlin hat jetzt die Anklage gegen Scheuer zugelassen. Fabian Hoffmann berichtet.
5: Der CSU-Politiker soll vor dem Bundestagsuntersuchungsausschuss zur Maut gelogen haben. Scheuer bestreitet das. Die Pkw-Maut war das Prestigeprojekt der CSU. 2019 wurde das Ganze vom Europäischen Gerichtshof gekippt. Der deutsche Staat und damit der Steuerzahler musste den Betreiberfirmen über 240 Millionen Euro Schadenersatz zahlen. Wann der Prozess um die mutmaßliche Falschaussage beginnt, ist noch unklar.
4: Erstmals in diesem Jahr sind in Deutschland wieder weniger als 3 Millionen Menschen arbeitslos. Im Mai waren es 2,95 Millionen, so die Bundesagentur für Arbeit. Das sind knapp 60.000 weniger als im April. Die Frühjahrsbelebung ist trotzdem nicht richtig in Fahrt gekommen, sagt BA-Chefin Nahles. Wegen eines geplanten Anschlags auf ein Taylor Swift-Konzert in Wien muss der Angeklagte 15 Jahre ins Gefängnis. Die Geschworenen sprachen den 21-Jährigen in dem Prozess in allen Anklagepunkten schuldig. Der Islamist hatte die Pläne gestanden. Er wollte im August 2024 viele Fans des US-Superstars töten. Der junge Mann war nach einer Warnung von US-Geheimdiensten einen Tag vor dem geplanten Anschlag festgenommen worden. Eine von ihm selbst gebastelte Bombe soll fast fertig gewesen sein. Bei den Verhandlungen über ein mögliches Ende des Iran-Krieges ist weiter viel unklar. Der Iran dementierte, dass sich beide Seiten angenähert haben. Zuvor hatte US-Präsident

0: Präsident Vance gesagt, dass es Fortschritte bei einem Abkommen gibt. Da gehe es etwa um die Öffnung der Straße von Hormuz und eine Verlängerung der Waffenruhe. Zur Fußball-WM warnt die Verbraucherzentrale vor Abzocke im Netz. Viele Fans suchen günstige Trikots und landen auf dubiosen Shops. Wer drauf reinfällt, bekommt eventuell keine Ware und das Geld ist weg. Oft kommen Plagiate aus Nicht-EU-Ländern und können kaum reklamiert werden.
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2: Erste Regenschauer sind am Abend möglich. Größere Phasen in Sachen Regen dann in der Nacht. Bis dahin sehr sonnig heute bei 26 bis 29 Grad. Morgen erstmal wechselhaft, im Tagesverlauf dann aber größtenteils trocken und auch sonnig bei 27 Grad in der Spitze.
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2: Einmal tief durchatmen bei Steven Taylor von Aerosmith. Der Frontmann der Band hat vor Gericht einen wichtigen Sieg eingefahren. Gegen ihn wurde zuletzt wegen sexuellen Missbrauchs verhandelt. Eine Richterin hat nun entschieden, dass die Vorwürfe offenbar zu spät bei der Polizei gemeldet wurden, denn ein Großteil der Klage sei unzulässig, weil die angebliche Tat zu lange her ist. Bei uns gibt Steven und seine Rocker gleich mit dem Armageddon-Soundtrack I Don't Want to Miss a Thing aus den 90ern. Und das hier sind Rufus und Chaka Khan aus den 80ern mit Ain't Nobody bei Landeswelle Thüringen.

0: erstes Mal Achterbahn. Ganz ehrlich, ich hätte mir fast in die Hose geschissen, aber irgendwann hast du halt drin gesessen und dann kam der Moment, an dem es kein Zurück mehr gab.
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0: Aus eigener Erfahrung kann ich nur sagen, den Schweinehund einfach einmal überwinden, weil das echt Spaß macht. Die Chance dazu haben Sie im Abenteuerreich Belantes mit Ihrem Familienticket, was Sie sich bei mir holen. Neu, das Idefix Abenteuerreich. Tino aus Masserberg ist am Telefon. Können Sie noch was mit Asterix und Obelix anfangen?
2: Na sicher doch, kommt ja ab und zu noch als Cartoon im Fernsehen.
0: Das stimmt. Und mit denen jetzt mal wieder ein bisschen zusammen Spaß haben, das hätte was.
2: Jawohl.
0: Dann nehmen Sie Ihre ganze Familie mit Ihrem Familienticket, was Sie sich jetzt hoffentlich holen. Ich habe 10 Begriffe für Sie. Wenn Sie mir 5 wieder nennen können, dann gibt's die Karten, okay?
2: Wunderbar, machen wir.
0: Themenwelt, Familie, Schloss, Piratenshow, Vergnügungspark, Pommes, Idefix, Kletterspaß, Wasserrutsche, Karussell. Die Zeit läuft.
2: Karussell, Idefix, Wasserrutsche, Schloss, Pommes.
0: Jawohl, das waren alle 5, die ich gebraucht habe von den 10. Herzlichen Glückwunsch.
2: Wunderbar, danke schön.
0: Wer kommt denn alles mit? Wie groß ist denn die Familie?
2: Ja, ich denke mal, die Großen sind alle beide schon 18, aber der Junge mit 8 Jahren und die Tochter mit 14 Jahren, die werden noch mitgehen.
0: Ja, aber ich glaube, selbst mit 18 hat man in einem Freizeitpark immer seinen Spaß.
2: Ich denke doch, dass ich die mit überreden kann.
0: Dann machen Sie sich einen schönen Familienausflug.
2: Wunderbar, danke schön.
0: Ab sofort also mit dem Idefix Abenteuerland, Wasserspaß und Karussells in einem, die nächste familienfreundliche Attraktion im Abenteuerreich Belantes bei Leipzig.
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0: den Connells geht's zurück in die Jahre 74, 75, die 90er hier bei Landeswelle Thüringen. Einen schönen Freitagmittag Ihnen.
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0: Staus und Blitzer gibt's bei Landeswelle Thüringen immer zuerst. Bergungsarbeiten auf der B90 zwischen der A71 Abfahrt Stadt Ilm und dem Abzweig nach Stadt Ilm ist der Abschnitt in beiden Richtungen gesperrt. Dann Sömmerda, Kölleder Straße zwischen Rohrborner Weg und am Rotenbach in beiden Richtungen dicht nach dem Unfall. Hat uns Bastian gerade nochmal ein Update geschickt. Da war ein Schwertransport höher als die Brücke, durch die er durch wollte. Das kann noch eine Weile dauern. Und in Erfurt, Behinderung nach einem Unfall zwischen der Semmelweis und der Goethestraße. Hier hat es an der Kreuzung gekracht. Im Moment werden sie an der Unfallstelle vorbeigeleitet. Blitzer können wir auf der A71 Richtung Schweinfurt, kurz vor der Abfahrt Erfurt-Gispersleben und dann nochmal hinter der Abfahrt Stadt Ilm. Da sind 120 erlaubt. B7 stehen sie zwischen dem Abzweig nach Grabsleben und Gammstedt in beiden Richtungen, da wo sie 100 fahren dürfen. Außerdem hat der Rollenblitzer per WhatsApp durchgegeben. In Erfurt auf der Weimarischen Straße stadtauswärts am Globus hat wieder der weiße Caddy geparkt. Danke fürs Bescheid sagen. Und es blitzt in Weimar auf der Budapester Straße in beiden Richtungen, da wo sie 30 fahren dürfen. Ergänzungen nehmen wir sehr gerne kostenlos per Telefon oder WhatsApp entgegen. Machen Sie es einfach wieder Roy 0800 4x4 110 ist die Nummer. Vielen Dank und gute Fahrt. Um 12 haben wir's.
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4: Ich bin Tom Husse. Schönen guten Tag. Im Zusammenhang mit der gescheiterten Pkw-Maut soll Ex-Verkehrsminister Scheuer vor Gericht. Das Landgericht Berlin hat jetzt die Anklage wegen Falschaussage gegen den CSU-Politiker zugelassen. Ein Termin für den Prozess steht noch nicht fest. Laut Staatsanwaltschaft hat Scheuer vor dem Maut-Untersuchungsausschuss gelogen. Er selbst bestreitet das. Die Pkw-Maut wurde 2019 vom Europäischen Gerichtshof gekippt. Deutschland musste den Betreiberfirmen über 240 Millionen Euro Schadenersatz zahlen. Eine der wichtigsten Verkehrsadern in den Alpen ist an diesem Wochenende dicht. Die Brenner Autobahn zwischen Österreich und Italien ist morgen komplett gesperrt. Grund ist eine größere Demo. Colin Mock berichtet.
5: Der Protest geht von Anwohnern aus. Sie sind von dem Lärm und den vielen Staus in der Region genervt. Der ADAC rechnet damit, dass über 30.000 Reisende von der Brennerblockade betroffen sind. Für die gibt es einige Alternativen, wie den Gotthardtunnel, San Bernardino oder den Reschenpass. Aber auch auf diesen Routen dürfte viel los sein, betont der ADAC. Die Behörden empfehlen deshalb, wer in der Region aufs Auto verzichten kann, sollte das auch machen.
4: Die geplante Erhöhung der Tabaksteuer könnte für die Bundesregierung nach hinten losgehen. Davon geht zumindest der Steuerzahlerbund aus, berichtet die Bild. Eine Studie zeigt demnach, dass die extra Steuermilliarden kleiner ausfallen dürfen, als man sich das im Finanzministerium ausrechnet. Beschlossen ist die Erhöhung noch nicht. Politische Spannungen belasten weiter die Vorbereitungen der Fußball-WM. Kurz vor Beginn hat die iranische Nationalmannschaft offenbar immer noch kein Visa für die USA. Dort finden alle Vorrundenspiele des Iran statt. Zuvor hat das Team sein WM-Quartier schon von den USA nach Mexiko verlegt. Es ist ein großer Rückschlag für das Raumfahrtunternehmen von US-Milliardär Jeff Bezos. Eine Rakete von Blue Origin ist bei einem Test auf der Startrampe in Florida explodiert. Blue Origin konkurriert mit Elon Musks SpaceX. Da geht es auch darum, Dienstleister für das Mondprogramm der NASA zu sein.
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6: Der Arbeitsmarkt im Freistaat ist im Mai etwas stabiler geworden. Es waren weniger Menschen arbeitslos als noch im April. Die Quote liegt bei gut 6%, etwa auf dem Niveau vom vergangenen Jahr. Die Arbeitsagentur sagt, vor allem bei den unter 25-Jährigen ist die

0: Arbeitslosigkeit deutlich zurückgegangen. Für die nächsten Monate bleiben die Erwartungen aber eher gedämpft, auch weil mehr Menschen länger ohne Job sind als vor einem Jahr. Und weitere Wirtschaftsmeldungen gibt's auch auf landeswelle.de.
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2: Es könnte die Ruhe vor dem Sturm sein, im wahrsten Sinne des Wortes. Zum Abend haben sich einige Wolken und erste Regenschauer angekündigt. Bis dahin sehr sonnig und viel blauer Himmel bei 26 bis 29 Grad.
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2: Unser täglicher Ausflug in ein Jahrzehnt. Immer ab um 12 gibt's daraus 4 Songs am Stück. Und da sind wir heute eben in den 80ern. Zum Start gibt's eine Künstlerin, die viele da eher nicht erwartet haben. In Leipzig fand ja vergangenes Wochenende das WGT statt, also das Wave Gothic Treffen. Da ist die Musik eher etwas düster, die Klamotten recht dunkel, aber sie stand trotzdem auf der Bühne. Kim Wilde. Und sie hat sicherlich auch You Keep Me Hangin' On gesungen. Ihr Start in die lange Landeswelle 80er Mittagspause. Ich bin Christian Buri. Guten Hunger. Vielleicht können Sie ja draußen essen bei der Sonne.

Bei dem Song muss ich sofort an den Kollegen Alex König aus König und Crew denken. Der hat den mal voller Inbrunst mit Kodo von Döff abmoderiert. Musste ich ihn leider fragen, seit wann das deutsch-österreichisches Feingefühl heißt. Döff also gerade gehört in der langen Landeswelle 80er Mittagspause. Jeden Tag ab 12 schnappen wir uns ein Jahrzehnt und spielen daraus 4 Songs am Stück. Und da gibt's jetzt noch ein bisschen was zum Runterkommen von Richard Marx. Here's Right Here Waiting for You.

0: Der Soundtrack für alle Jungs im Freistaat. Boys von Sabrina bei Landeswelle Thüringen. Das Finale der langen Landeswelle Mittagspause für diese Woche. Immer um 12 gibt's bei uns 4 Songs am Stück aus einem Jahrzehnt. Und Montag starten wir in die neue Woche dann wieder mit den 90ern. Bis dahin machen wir uns fertig fürs Wochenende. Einen schönen Freitagmittag Ihnen. Und da will Thüringen auf dem Flugplatz Altenburg-Nobitz einen Rekord knacken. Beim Flugplatzfest sollen 50 Fallschirmspringer gleichzeitig aus mehreren Maschinen springen. Aber Thomas Geisler vom Ostthüringer Fallschirmsportclub hat uns gesagt, dass auch sie abheben können. Eine große Auswahl an verschiedenen Maschinen steht bereit.
1: Wir haben zum Beispiel Hubschrauber da, wo man mitfliegen kann. Wir haben Cessnas da, wir haben eine Jak 52 da. Ganz spektakulär haben wir eine Su 29, also ein Kunstflugzeug. Da kann man auch mitfliegen. Und ich denke, da findet jeder das passende Angebot.
0: Rundflüge übers Altenburger Land. Und wer sich auf dem Boden der Tatsachen sicherer fühlt, setzt sich einfach in den Bus und lässt sich Rollfeld und Startbahn zeigen. Nur einige von vielen Highlights morgen und am Sonntag zwischen 10 und 18 Uhr beim Flugplatzfest in Altenburg-Nobitz. Welche Partys in Ihrer Region stattfinden, lesen Sie wie immer gut sortiert bei uns im Netz auf landeswelle.de.
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0: gut gelaunt durch den Freitag Richtung Wochenende mit Dixies Midnight Runners aus den 80ern. Come on, Eileen. Landeswelle Thüringen hier. Staus und Blitzer gibt's bei uns immer zuerst mit nur noch einem Problem. Kommt aus Sömmerda, Kölleder Straße zwischen Rohrborner Weg und am Rotenbach in beiden Richtungen im Moment gesperrt. Da wollte ein Schwertransport unter einer Brücke durch. Dummerweise war die Brücke zu tief. Das könnte also noch eine Weile dauern. Blitzer im Moment. A9 Richtung München kam gerade per WhatsApp rein zwischen Dreußig und Eisenberg, da wo sie 120 fahren dürfen. Vielen Dank fürs Melden. A71 Blitzes Richtung Schweinfurt, kurz vor der Abfahrt von Gispersleben, genauso wie auf der B7 zwischen dem Abzweig nach Grabsleben und Gammstedt, hier in beiden Richtungen, da sind 100 erlaubt. Erfurt noch ein Blitzer, Weimarische Straße stadtauswärts am Globus, hier hat ein weißer Caddy geparkt. Und in Weimar stehen sie auf der Budapester Straße in beiden Richtungen, da wo sie maximal 30 auf dem Tacho haben dürfen. 0800 4x4 110 ist die Nummer für Ihre Ergänzungen. Kostenlos geht das per Telefon oder WhatsApp. Vielen Dank vorab und gute Fahrt. Wir haben es jetzt 1:30.
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2: Mit Lou Amelie Groth, schönen guten Tag. In Oberhof kann ab sofort wieder auf neuem Niveau trainiert werden. Für rund 14 Millionen Euro hat Thüringen die Schulsporthalle am Sportgymnasium saniert und erweitert. Heute wurde sie feierlich übergeben. Neben der sanierten Halle gibt es jetzt auch einen Erweiterungsbau, unter anderem mit Werkstatträumen und einem Gymnastikraum. Die neue Halle ist direkt an den Schulkomplex angebunden und barrierefrei erreichbar. Kurze Wege sollen auch die Zusammenarbeit zwischen Lehrern, Trainern und Schülern erleichtern. Beim Energiekonzept setzt das Land auf Nachhaltigkeit. Geheizt wird zum Beispiel mit Holzhackschnitzel. An den Sportflächen und Außenanlagen wird noch gearbeitet. Fertig sein soll das bis September. Das heiße Wetter lässt viele Thüringer an diesem Wochenende wieder in die Freibäder strömen. Und auch in Ilmenau fällt heute der Startschuss für die Freibadsaison. Hier geht's in einer halben Stunde los und neben einer Abkühlung gibt's auch einen neuen Kiosk. Der Ankerplatz versorgte mit seinem Bistro bereits Besucher der Eis- und Schwimmhalle. Und jetzt freut sich auch das Ilmenauer Freibad über Eis, Pommes und Currywurst. Das Sportbad in Friedrichroda macht morgen auf und das Nopsebad Finsterbergen startet dann am Kindertag.
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0: Aktuell kaum eine Wolke am Himmel unterwegs. Das bleibt auch erstmal so. Sehr sonnig bei maximal 26 bis 29 Grad. Richtung Abend allerdings kann es gebietsweise ziemlich grau werden. Die ersten Regenschauer sind dann möglich. In der Nacht zum Samstag auch nochmal ein paar Regenschauer, die runterkommen können. Dazu örtliche Gewitter. Morgen dann erst wechselhaft. Im Tagesverlauf dann allerdings größtenteils trocken. Und die Sonne findet auch wieder ihren Weg nach draußen, bis zu 27 Grad in der Spitze. Naja, nach den vergangenen Tagen tut ein bisschen Regen der Natur und uns vermutlich auch ganz gut. Kommen Sie gut durch den Freitagmittag mit Landeswelle Thüringen. Ich bin Christian Buri, Grüße.
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1: Mit Michael Schemert. Im Kampf um den Aufstieg in die dritte Liga hat Lok Leipzig einen Dämpfer hinnehmen müssen. Der Meister der Regionalliga Nordost verlor das Relegationshinspiel gegen die Würzburger Kickers am Abend zu Hause mit 0:1. Das Ergebnis, das hat auch Auswirkungen auf den Thüringer Fußball. Der ZFC Meusewitz sitzt nämlich auf dem heißen Stuhl und steigt nun nicht in die fünfte Liga ab, wenn die Leipziger aufsteigen. Das Rückspiel, das findet dann Montagabend um 6:30 statt. Locker aufspielen können heute Abend die Handballer vom TSV Eisenach. Der Klassenhalt, der ist sicher, egal wie das Bundesligaspiel heute Abend ausgeht. Die Thüringer, die empfangen den amtierenden Meister, die Füchse Berlin. Anwurf in der Assmannhalle ist 20 Uhr.

0: Und bei den French Open in Paris, da will Deutschlands Tennis Nummer 1 bei den Männern heute das Ticket fürs Achtelfinale buchen. Alexander Zverev trifft am Abend auf dem Franzosen Quentin Ali. Zuvor ist bei den Damen Tamara Korpatsch gegen Elina Svitolina aus der Ukraine gefragt. Und was abseits des Sports sonst noch wichtig ist, das hören Sie auch gleich wieder in den Landeswelle Nachrichten um 1.
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1: Hier ist Landeswelle Thüringen. Einen schönen Freitag Ihnen. Staus und Blitzer gibt's bei uns immer zuerst mit nur einer Info aus Sömmerda. Betrifft die Kölledaer Straße zwischen Rohrborner Weg und am Rotenbach. In beiden Richtungen Bergungsarbeiten nach einem Unfall. Da wollte ein Schwerlasttransport unter einer Brücke durch. Allerdings war die Brücke zu tief. Das dauert noch eine Weile. Blitzer kennen wir auf der A9 Richtung München zwischen Dreußig und Eisenberg. Da, wo sie 120 fahren dürfen. Reik hat Bescheid gesagt. Vielen Dank. Erfurt stehen sie. Weimarische Straße stadtauswärts am Globus. Hier hat ein weißer Caddy geparkt und es blitzt in Weimar auf der Budapester Straße in beiden Richtungen, da wo 30 erlaubt sind. Wenn Sie ergänzen können, dann gerne kostenlos per Telefon oder WhatsApp bei uns. 0800 4x4 110 ist die Nummer. Gute Fahrt Ihnen. 13 Uhr haben wir's.
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3: Ich bin Tom Husse, schönen guten Tag. Die gescheiterte Pkw-Maut hat für Ex-Verkehrsminister Scheuer ein juristisches Nachspiel. Das Berliner Landgericht hat die Anklage gegen ihn zugelassen. Scheuer wird eine Falschaussage vor dem Mautuntersuchungsausschuss vorgeworfen. Er selbst weist das zurück. Einen Termin für den Prozess gibt es noch nicht. Die Pkw-Maut war das Prestigeprojekt der CSU. 2019 wurde das Ganze vom Europäischen Gerichtshof gekippt. Der deutsche Staat und damit der Steuerzahler musste den Betreiberfirmen über 240 Millionen Euro Schadenersatz zahlen. Zwischen Österreich und Italien droht an diesem Wochenende ein Verkehrschaos. Die Brenner Autobahn ist morgen nämlich gesperrt. Grund ist eine größere Demo. Genervte Anwohner in Tirol protestieren gegen Lärm und die vielen Staus. Auch heute hat es wegen einer Kundgebung erste Staus auf der Strecke gegeben. Bernd Emrich vom ADAC sagt bei NTV, wenn es geht, sollte man lieber am Sonntag fahren oder eine andere Route nehmen.
4: Entweder über die Schweiz oder über Salzburg, über die Tauernautobahn, wobei diese Routen auch ohnehin schon stark ausgelastet sein werden und es auch da zu Verzögerungen kommen kann.
3: Die Hitzewelle hat Westeuropa weiter fest im Griff. In Italien wurde für einige größere Städte wie Rom, Florenz und Turin die höchste Warnstufe ausgerufen. Auch in Frankreich wird kräftig geschwitzt. In einer Grundschule im Südwesten des Landes musste der Unterricht zeitweise gestoppt werden. 53 Grad wurden in dem Gebäude gemessen. Heiß ist es weiterhin auch in Spanien. Heute werden in einigen Landesteilen bis zu 38 Grad erwartet. Gerade erst hat er seinen 80. Geburtstag gefeiert. Jetzt liegt Rocklegende Udo Lindenberg im Krankenhaus. Auf Anraten seiner Ärzte braucht er die kommenden Wochen eine Auszeit, heißt es in einer Absage für eine Veranstaltung nächste Woche. Weswegen Lindenberg genau behandelt wird, wurde aber nicht gesagt. Die meisten Menschen in Deutschland kommen gut mit ihren Nachbarn klar. In einer NTV-Umfrage sagen 7 von 10, dass das Verhältnis gut oder sehr gut ist. Besonders wichtig sind den meisten Respekt und ein freundliches Grüßen.
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0: Soweit ordentlich im Moment. 26 bis 29 Grad heute. Derzeit 4 Sonne. Richtung Abend allerdings kommen ein paar Wolkenfelder auf uns zu und da kann es dann auch die ersten Regenschauer geben.
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0: Viele Vereine und Initiativen hier bei uns in Thüringen können jeden Cent gebrauchen. Vor allem, wer sich ehrenamtlich engagiert, ist über jede Unterstützung dankbar. Noch bis einschließlich Sonntag können Anträge für das Programm Aktiv vor Ort eingereicht werden. Da sind bis zu 5.000 Euro drin. Wir gucken uns die Sache in einer Viertelstunde gemeinsam mal an. Davor hören wir gemeinsam die nächsten 80er und 90er. Paul Young zum Beispiel mit Every Time You Go Away. Und los geht's mit Genesis und No Son of Mine bei Landeswelle Thüringen. 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

0: Der Spruch ist gefühlt Jahrhunderte alt und die wenigsten glauben daran. Das Geld liegt auf der Straße, wir müssen es nur aufheben. Aber das stimmt, diesmal sind es bis zu 5.000 Euro. Einen schönen Freitag mit Landeswelle Thüringen und beste Grüße an alle gemeinnützigen Vereine und Initiativen hier bei uns im Freistaat. Sie haben doch sicherlich auch Ehrenamtler bei sich in den Reihen, die sich um alles kümmern und stellenweise sogar ein paar Kosten übernehmen, oder? Denen geben Sie jetzt was zurück. Lara Fietowek aus unserer Nachrichtenredaktion und zwar zusammen mit der Thüringer Ehrenamtsstiftung.
1: Ja, die hat nämlich das Förderprogramm Aktiv vor Ort ins Leben gerufen. Das ist vorerst bis Jahresende befristet, aber solange es noch nicht ausgeschöpft ist, holen Sie sich daraus Unterstützung. Noch bis einschließlich Sonntag können online Anträge abgegeben werden. Vor allem Organisationen und Initiativen im ländlichen Raum sollen was vom Kuchen abkriegen. Vielleicht braucht ihr ja die Technik bei Ihnen ein Update. Solche Kosten können dann zum Beispiel abgerechnet werden. Genauso übrigens wie Energiekosten. Der Winter war ja nicht gerade kurz.
0: In der Tat. Bis zu 5.000 Euro holen sich Vereine und Initiativen durch ihre Ehrenamtler. Anträge einreichen für das Programm Aktiv vor Ort geht noch bis einschließlich

0: Bis Sonntag.
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0: Ihr Arbeitstag ist hoffentlich auch bald vorbei und dann geht's ins Wochenende. Juli mit geile Zeit hier bei Landeswelle Thüringen. Staus und Blitzer immer zuerst mit einer Info von der A73 Richtung Suhl zwischen Untersimau und Ebersdorf bei Coburg. Vorsicht, da liegen Gegenstände auf der Straße. Und in Sömmerda ist die Kölledaer Straße zwischen Rohrborner Weg und am Rotenbach in beiden Richtungen wegen Bergungsarbeiten nach einem Schwertransportunfall blockiert bzw. gesperrt. Blitzer auf der A9 Richtung München zwischen Dreußig und Eisenberg, 120 sind hier erlaubt. Dann Erfurt-Weimarische Straße stadtauswärts am Globus steht ein weißer Caddy. Rudolstadt blitzt es, in der Stiftsgasse 20 sind hier angesagt und in Weimar stehen sie auf der Budapester Straße in beiden Richtungen, 30 dürfen sie hier fahren. 0800 4x4 110 ist die Nummer, wenn Sie Ergänzungen haben, gerne kostenlos per Telefon oder WhatsApp melden. Gute Fahrt Ihnen. 13:30 haben wir's.
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2: Ich bin Tom Husse. Schönen guten Tag. Die gescheiterte Pkw-Maut hat für Ex-Verkehrsminister Scheuer ein juristisches Nachspiel. Das Berliner Landgericht hat die Anklage gegen ihn zugelassen. Scheuer wird eine Falschaussage vor dem Mautuntersuchungsausschuss vorgeworfen. Er selbst weist das zurück. Einen Termin für den Prozess gibt es noch nicht. Die Pkw-Maut war das Prestigeprojekt der CSU. 2019 wurde das Ganze vom Europäischen Gerichtshof gekippt. Der deutsche Staat und damit der Steuerzahler musste den Betreiberfirmen über 240 Millionen Euro Schadenersatz zahlen. Zwischen Österreich und Italien droht an diesem Wochenende ein Verkehrschaos. Die Brenner-Autobahn ist morgen nämlich gesperrt. Grund ist eine größere Demo. Genervte Anwohner in Tirol protestieren gegen Lärm und die vielen Staus. Auch heute hat es wegen einer Kundgebung erste Staus auf der Strecke gegeben. Bernd Emrich vom ADAC sagt bei NTV, wenn es geht, sollte man lieber am Sonntag fahren oder eine andere Route nehmen.
3: Entweder über die Schweiz oder über Salzburg, über die Tauernautobahn, wobei diese Routen auch ohnehin schon stark ausgelastet sein werden und es auch da zu Verzögerungen kommen kann.
2: Die Hitzewelle hat Westeuropa weiter fest im Griff. In Italien wurde für einige größere Städte wie Rom, Florenz und Turin die höchste Warnstufe ausgerufen. Auch in Frankreich wird kräftig geschwitzt. In einer Grundschule im Südwesten des Landes musste der Unterricht zeitweise gestoppt werden. 53 Grad wurden in dem Gebäude gemessen. Heiß ist es weiterhin auch in Spanien. Heute werden in einigen Landesteilen bis zu 38 Grad erwartet. Gerade erst hat er seinen 80. Geburtstag gefeiert, jetzt liegt Rocklegende Udo Lindenberg im Krankenhaus. Auf Anraten seiner Ärzte braucht er die kommenden Wochen eine Auszeit, heißt es in einer Absage für eine Veranstaltung nächste Woche. Weswegen Lindenberg genau behandelt wird, wurde aber nicht gesagt. Die meisten Menschen in Deutschland kommen gut mit ihren Nachbarn klar. In einer NTV-Umfrage sagen 7 von 10, dass das Verhältnis gut oder sehr gut ist. Besonders wichtig sind den meisten Respekt und ein freundliches Grüßen.
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0: 26 bis 29 Grad heute Nachmittag. Überall soweit trocken und sonnig. Das könnte sich im Verlauf des Tages ändern. Am Abend haben sich die ersten größeren Wolkenfelder angekündigt. Hier und da kann es dann auch den ersten Regenschauer geben.
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0: Schnäppchen sind immer gut. Ein paar davon finden Sie sicherlich am Sonntag in Fachdorf im Kreis Schmalkalden-Meiningen. Da gibt es von 10 bis 17 Uhr den Dorfflohmarkt mit einem Extra-Angebot für Kinder. Dankeschön an Bernd vom Feuerwehrverein, der uns diesen Tipp last minute noch per Mail geschickt hat. Noch mehr Veranstaltungen jederzeit bei uns im Netz auf landeswelle.de zum Nachlesen und in gut 10 Minuten auch hier bei mir wieder zum Nachhören. Bis dahin hören wir die nächsten 80er und 90er. Coolio gleich mit Gangsters Paradise und das hier ist Rick Astley mit Together Forever bei Landeswelle Thüringen.

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1: Erwähnt wurde der Ort zum ersten Mal in der Urkunde des Klosters Fulda. Mittlerweile ist Teichel 950 Jahre alt. Das wird über das gesamte Wochenende gefeiert. Gestern Abend wurde die Party im Rathaus offiziell eröffnet. Und neben Musik und Kinderfest gibt's morgen den großen Markttag, hat uns Ortsteilbürgermeisterin Marion Anding gesagt.
2: Da sind über 50 Stände angesagt und es wird ein tolles Bühnenprogramm geben mit der Musikschule von Rudolstadt, mit der Big Band, mit Jonglage und Comedy und mit einer großen Tombola.
1: Happy Birthday Teichel. Wer den 950. mitfeiern will, kommt am Wochenende einfach vorbei. Ein kleines Jubiläum wird auch in Großenerich im Kyffhäuserkreis gefeiert. Hier steht das 10. Ossi-Treffen im Sportpark auf dem Plan. Morgen gibt's alles, was das Nostalgieherz in Sachen Fahrzeugen höher schlagen lässt. Und wer abseits von SUV und Co. mal testen will, wie das ist, einen Trabi zu fahren, kann das ausprobieren, hat uns Rebecca Otte, die Vereinschefin der Kickstarter Rowdies, gesagt.
3: Ich glaube, das ist für den einen oder anderen das erste Mal und die ältere Generation kommt vielleicht dann auch wieder ein bisschen in die Vergangenheit, zumindest von den Gedankengängen zurück, wenn sie die Möglichkeit haben, sich wieder in den Trabi zu setzen und dieses Lebensgefühl der Handschaltung wieder zu haben.
1: Und wer Bock hat, sich das Spektakel von oben anzugucken, lässt sich von einem Kran einfach 60 Meter gen Himmel befördern. Das 10. Ossi-Treffen in Großenerich, morgen den ganzen Tag auf dem Sportplatz. Was sonst noch los ist an diesem Wochenende, hören Sie auch ab 14 Uhr bei meinem Kollegen Lukas Fuchs. Der bringt Sie in den Freitagfeierabend. Viel Spaß und ein schönes Wochenende. Bis Montag.
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1: Landeswelle meldet Staus und Blitze immer zuerst. Vorsicht bitte auf der A9 Richtung Berlin. Zwischen Dreußig und Naumburg liegt eine Plane auf der linken und der mittleren Spur. Und eine Meldung aus Sömmerdar: die Kölledar Straße ist zwischen Rohrborner Weg und am Rotenbach in beiden Richtungen nach einem Unfall gesperrt. Die Blitzer gibt es auf der A9 Richtung München zwischen Dreußig und Eisenberg bei Tempo 120. In Erfurt auf der Weimarischen Straße stadtauswärts Höhe Klobus steht wieder der weiße Caddy. In Ruderstadt in der Stiftsgasse wird geblitzt und in Weimar auf der Budapester Straße beidseitig, dort wo sie maximal 30 fahren dürfen. Wenn Sie noch was haben, immer gerne her damit. Staus, Blitzer, Behinderung melden Sie jederzeit kostenfrei an der 0800 4x4 110. Dankeschön, gute Fahrt und damit ist es 14 Uhr.
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3: Ich bin Nanju Kuhlmann. Schönen guten Tag. Das Millionendebakel um die Pkw-Maut hat für Ex-Verkehrsminister Scheuer ein juristisches Nachspiel. Er soll sich dafür vor Gericht verantworten. Das Landgericht Berlin hat jetzt die Anklage gegen Scheuer zugelassen. Fabian Hoffmann berichtet.
4: Der CSU-Politiker soll vor dem Bundestagsuntersuchungsausschuss zur Maut gelogen haben. Scheuer bestreitet das. Die Pkw-Maut war das Prestigeprojekt der CSU. 2019 wurde das Ganze vom Europäischen Gerichtshof gekippt. Der deutsche Staat und damit der Steuerzahler musste den Betreiberfirmen über 240 Millionen Euro Schadenersatz zahlen. Wann der Prozess um die mutmaßliche Falschaussage beginnt, ist noch unklar.
3: Erstmals in diesem Jahr sind in Deutschland wieder weniger als 3 Millionen Menschen arbeitslos. Im Mai waren es knapp 2,95 Millionen, so die Bundesagentur für Arbeit. Das sind knapp 60.000 weniger als im April. Die Frühjahrsbelebung ist trotzdem nicht richtig in Fahrt gekommen, sagt BR-Chefin Nahles. Zwischen Österreich und Italien droht an diesem Wochenende ein Verkehrschaos. Die Brenner-Autobahn ist morgen nämlich gesperrt. Grund ist eine größere Demo. Genervte Anwohner in Tirol protestieren gegen Lärm und die vielen Staus. Auch heute hat es wegen einer Kundgebung erste Staus auf der Strecke gegeben. Bernd Emmerich vom ADAC sagte bei NTV, wenn es geht, sollte man lieber am Sonntag fahren oder eine andere Route nehmen.
5: Entweder über die Schweiz oder über Salzburg, über die Tauernautobahn, wobei diese Routen auch ohnehin schon stark ausgelastet sein werden und es auch da zu Verzögerungen kommen kann.
3: Gerade erst hat er seinen 80. gefeiert. Jetzt liegt Rocklegende Udo Lindenberg im Krankenhaus. Auf Anraten seiner Ärzte braucht er die kommenden Wochen eine Auszeit, heißt es in einer Absage für eine Veranstaltung nächste Woche. Weswegen Lindenberg genau behandelt wird, wurde aber nicht gesagt. Die meisten Menschen in Deutschland kommen gut mit ihren Nachbarn klar. In einer NTV-Umfrage sagen 7 von 10, dass das Verhältnis gut oder sehr gut ist. Besonders wichtig sind den meisten Respekt und ein freundliches Grüßen.
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1: Ja, dann grüßen wir auch mal alle Nachbarn. Und wir grüßen vor allem die Sonne. Die scheint heute nämlich auch den ganzen Nachmittag weiter. Um die 26 bis 29 Grad heute. Und ja, gegen Abend vielleicht die ein oder andere Wolke. Regen aber heute eher noch eine Ausnahme. Wechselhaft dann das Wochenende. Sonne, Regen bei maximal 27 Grad.
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1: Das ist ein sonniger Freitag in Thüringen. War so herrlich. Gestern am Feierabend habe ich so eine Kolonne gesehen. 6 Trabi Cabrios hintereinander. Ein Bild für die Götter. Ich saß selber am Steuer, ich konnte leider kein Foto machen, aber es sah so cool aus. Sondern auch wenn es heute natürlich wieder voll auf den Straßen wird, wir bringen sie gut durch. Und das natürlich mit den besten 80ern und den besten 90ern. Jetzt zum Start in die halbe Stunde. Die Jungs von R.E.M., The One I Love. 14.03, eine Minute haben wir noch. Schönen Freitag mit uns. Hier ist Landeswelle Thüringen.

0: Landeswelle begleitet Sie bei den letzten To-Dos, bevor es ins Wochenende geht. Und wir schauen natürlich auch, dass die Polizei bei uns im Freistaat immer alle Hände voll zu tun hat. Es gibt wieder ein paar Geschichten aus der Woche, die kann man sich nicht ausdenken.
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0: Wenn in Filmen ein Einbruch gezeigt wird, dann siehst du oft aufgebrochene Tür, durchwühlte Schränke und vom Täter keine Spur. Dass es aber nicht immer so läuft, zeigt ein Fall im Saale-Holzland-Kreis. Lou-Amelie Groth aus der Landeswelle Nachrichtenredaktion. Hier hat eine Seniorin einen ziemlichen Schreck bekommen.
2: Ja, bei der 90-Jährigen wurde eingebrochen. Ein Mann ist über den Balkon in ihre Wohnung geklettert. Und die Seniorin war zu Hause. Als sie in die Küche kam, stand der Einbrecher da ganz seelenruhig und hat sich einen Kaffee gekocht.
0: Oh Gott.
2: Naja, und dann ist er schnell abgezischt mit rund 200 Euro Bargeld aus ihrem Portemonnaie.
0: Also wie dreist kann man bitte sein? Ich hoffe wirklich, dass sie den Typen noch kriegen. Dass Geld geklaut wird, passiert leider öfter. Manchmal werden aber auch Dinge geklaut. Also da fragt man sich wirklich, was will man damit?
2: Ja, zum Beispiel im Wartburgkreis. Unbekannte haben von einer Baustelle zwischen Gerstung und Oberellen ein Dixi-Klo geklaut. Wo das Teil hin ist, weiß die Polizei bisher nicht. Und was die Diebe damit wollen, ist offiziell auch unklar.
0: Ja, inoffiziell können wir es uns aber irgendwie alle denken. Und falls sie es zurückbringen, hoffentlich ohne böse Überraschung. Dankeschön, Lou.
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0: schönen Donnerstag. Nee, Quatsch, Freitag ist. Freitagnachmittag bei Landeswelle Thüringen. Und jetzt habe ich ein Problem, dass ich mich selber gerade nicht höre. Ich weiß ehrlich gesagt nicht mal, ob Sie mich hören. Hallo? Jetzt. So, also ich hoffe, Sie hören mich jetzt. Wenn ja, geben Sie mir gerne mal bitte Bescheid. Ich würde Ihnen in der Zwischenzeit einfach mal kurz sagen, was auf den Straßen los ist. Da ist nämlich einiges los. A9 Richtung Berlin, zwischen dem Kreuz Rippachtal und Bad Dürrenberg, liegen gebliebenes Fahrzeug. A9 Richtung Berlin, zwischen Treusig und Naumburg, eine Plane. Dann im Wartburgkreis, zwischen Barchfeld und Marienthal, Achtung, in beiden Richtungen nach einem Unfall alles gesperrt. Selbes Bild in Sömmerdar, da ist die Kölledarer Straße zwischen Rohrborner Weg und am Rotenbach in beiden Richtungen zu. Der Landkreis Gotha zwischen Trügleben und Gotha in beiden Richtungen auch nach einem Unfall alles gesperrt. Und dann haben wir auch noch Blitzer, und zwar auf der A9 Richtung München zwischen Treusig und Eisenberg, in Erfurt auf der Weimarischen Straße stadtauswärts und in Rudolstadt auf der Stiftsgasse. So, Ines und Mike haben mir gerade bei WhatsApp geschrieben: Lukas, wir hören dich. Sehr schön, danke an euch beide. Dann können wir ja jetzt weitermachen.
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0: Und damit ist es 14.30 Uhr.
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2: Ich bin Nanju Kuhlmann. Schönen guten Tag. Das Millionendebakel um die Pkw-Maut hat für Ex-Verkehrsminister Scheuer ein juristisches Nachspiel. Er soll sich dafür vor Gericht verantworten. Das Landgericht Berlin hat jetzt die Anklage gegen Scheuer zugelassen. Fabian Hoffmann berichtet.
3: Der CSU-Politiker soll vor dem Bundestagsuntersuchungsausschuss zur Maut gelogen haben. Scheuer bestreitet das. Die Pkw-Maut war das Prestigeprojekt der CSU. 2019 wurde das Ganze vom Europäischen Gerichtshof gekippt. Der deutsche Staat und damit der Steuerzahler musste den Betreiberfirmen über 240 Millionen Euro Schadenersatz zahlen. Wann der Prozess um die mutmaßliche Falschaussage beginnt, ist noch unklar.
2: Erstmals in diesem Jahr sind in Deutschland wieder weniger als 3 Millionen Menschen arbeitslos. Im Mai waren es knapp 2,95 Millionen, so die Bundesagentur für Arbeit. Das sind knapp 60.000 weniger als im April. Die Frühjahrsbelebung ist trotzdem nicht richtig in Fahrt gekommen, sagt BR-Chefin Nahles. Zwischen Österreich und Italien droht an diesem Wochenende ein Verkehrschaos. Die Brenner-Autobahn ist morgen nämlich gesperrt. Grund ist eine größere Demo. Genervte Anwohner in Tirol protestieren gegen Lärm und die vielen Staus. Auch heute hat es wegen einer Kundgebung erste Staus auf der Strecke gegeben. Bernd Emmerich vom ADAC sagte bei NTV, wenn es geht, sollte man lieber am Sonntag fahren oder eine andere Route nehmen.
4: Entweder über die Schweiz oder über Salzburg, über die Tauernautobahn, wobei diese Routen auch ohnehin schon stark ausgelastet sein werden und es auch da zu Verzögerungen kommen kann.
2: Gerade erst hat er seinen 80. gefeiert. Jetzt liegt Rocklegende Udo Lindenberg im Krankenhaus. Auf Anraten seiner Ärzte braucht er die kommenden Wochen eine Auszeit, heißt es in einer Absage für eine Veranstaltung nächste Woche. Weswegen Lindenberg genau behandelt wird, wurde aber nicht gesagt. Die meisten Menschen in Deutschland kommen gut mit ihren Nachbarn klar. In einer NTV-Umfrage sagen 7 von 10, dass das Verhältnis gut oder sehr gut ist. Besonders wichtig sind den meisten Respekt und ein freundliches Grüßen.
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0: Das ist ein sonniges bei aktuell um die 26 Grad und 30 bekommen wir heute maximal. Es bleibt doch erstmal freundlich. Heute Abend haben wir ein paar Regenschauer ab und zu, also vor allem im Westen Thüringens, und das auch das Wochenende recht wechselhaft. Also Sonne, Regen, maximal 27 Grad bekommen wir.
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0: 14.45 Uhr ist es. Freitag. Juhu! Das wichtigste Ziel der Woche ist erreicht. Und deswegen gucken wir heute Nachmittag mal, was wir am Wochenende so Schönes machen können. Die komplette Übersicht finden Sie übrigens auf landeswelle.de. Es ist wirklich sehr, sehr viel los in Thüringen. Und ganz oft ist es ja so, man will eigentlich nur mal hin, ne? Und eine Stunde bleiben, irgendwie ein bisschen was essen, ein bisschen was trinken. Und dann ist es aber so schön, dass er am Ende sogar noch mit zuschließt. Wird in Teichel bei Rudolstadt dieses Wochenende auch einigen so gehen. Der Ort feiert nämlich ein 950 Jahre Jubiläum. Morgen und Sonntag auf dem großen Markt. Über 50 Händler laden zum Bummeln ein. Es gibt jede Menge Programm. Und das persönliche Highlight von Ortsteilrätin Beatrice Dörnfeld ist aber der Festumzug am Sonntag.
1: Ich würde sagen, wir freuen uns ganz doll auf den Umzug, weil das ist nun unser dritter Umzug, an dem wir teilnehmen, zur 900-Jahr-Feier schon. Es gibt sogar Personen, die sitzen auf den gleichen Fahrzeugen wie damals. Viele sind damit involviert und haben sich bereit erklärt, Kuchen zu backen.
0: Wow, wow. Aber was Neues gibt es übrigens auch, dank künstlicher Intelligenz. Teichel hat nämlich jetzt sogar einen eigenen Song.

0: Ja, zum Glück hängt er nicht über den Zaun. Das Teichellied. Dieses Wochenende feiert es Premiere beim 950-Jahre-Jubiläum vom Ort Teichel bei Ruderstadt. Viel Spaß wünscht Landeswelle Thüringen.
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kurz vor drei, Landeswelle Thüringen ist dabei und bei uns gibt's Staus und Blitzer immer zuerst. Wir schauen auf die Straßen. Los geht's mit der A4 Richtung Dresden zwischen Bad Hersfeld und Friedewald Gegenstände. A9 Richtung Berlin zwischen Kreuz-Rippachtal und Bad Dürrenberg liegen gebliebenes Fahrzeug. Außerdem hier eine ungesicherte Unfallstelle auf der linken Spur. Fahren Sie bitte vorsichtig. Dann haben wir noch in Sommerda die Kölledar Straße. Die ist zwischen Rohrborner Weg und am Rotenbach in beiden Richtungen nach einem Unfall gesperrt. Und Blitzer haben wir aktuell auf der A9 Richtung München zwischen Treußig und Eisenberg. In Erfurt auf der Weimarischen Straße stadtauswärts und in Rudolstadt in der Stiftsgasse bei Tempo 20. Wenn Sie noch was haben, immer gerne her damit. Staus, Blitzer, Behinderungen melden Sie jederzeit kostenfrei an der 0800 4x4 110. Dankeschön, gute Fahrt und damit ist es 15 Uhr.

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1: Ich bin Nanju Kuhlmann. Schönen guten Tag. Die gescheiterte Pkw-Maut hat für Ex-Verkehrsminister Scheuer ein juristisches Nachspiel. Das Berliner Landgericht hat die Anklage gegen ihn zugelassen. Scheuer wird eine Falschaussage vor dem Maut-Untersuchungsausschuss vorgeworfen. Er weist das zurück. Einen Termin für den Prozess gibt es noch nicht. Die Pkw-Maut war das Prestigeprojekt der CSU. 2019 wurde das Ganze vom Europäischen Gerichtshof gekippt. Der deutsche Staat und damit der Steuerzahler musste den Betreiberfirmen über 240 Millionen Euro Schadenersatz zahlen. Abseits der Unklarheit in den Verhandlungen um eine Waffenruhe wird auch die Fußball-WM zum Streitpunkt zwischen den USA und dem Iran. Zwei Wochen vor dem Turnier hat die iranische Nationalmannschaft noch immer keine Visa für die Einreise, Colin Mock.
2: Ja, und gleich alle drei Vorrundenspiele des Iran sollen in den USA stattfinden. Ohne gültige Papiere natürlich nicht möglich. Eigentlich wollte die iranische Mannschaft auch ihr WM-Quartier im US-Bundesstaat Arizona aufschlagen. Angesichts der Situation wurde das aber schon nach Mexiko verlegt. Der iranische Botschafter wirft den USA nicht eingehaltene Zusagen vor. FIFA-Chef Infantino hatte zuletzt aber nochmal versichert, dass der Iran an der WM teilnehmen wird.
1: Millionen Fahrzeuge nutzen jedes Jahr die Brenner-Autobahn zwischen Österreich und Italien. Morgen allerdings geht dort gar nichts. Die Autobahn ist komplett gesperrt. Denn genervte Anwohner demonstrieren gegen Lärm und die vielen Staus. Der ADAC rechnet damit, dass über 30.000 Reisende betroffen sind. Die Verbraucherzentrale warnt zur Fußball-WM vor Abzocke im Netz. Viele Fans wollen etwa günstige Trikots kaufen und landen dabei oftmals auf Seiten, die nicht vertrauenswürdig sind. Die Verbraucherschützer betonen, wer auf einen Fake-Shop reinfällt, bekommt gar keine Ware und das Geld ist auch weg. Das sogenannte tägliche Glas Milch ist aus der Mode gekommen. Zu dem Ergebnis kommt das Bundesinformationszentrum Landwirtschaft. In Deutschland wird demnach viel weniger Milch getrunken als noch vor 30 Jahren. Dafür werden deutlich mehr Milchprodukte wie Käse oder Joghurt gegessen.
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3: Mit Lara Fitovec. Ein 15-jähriger Mopedfahrer ist im Wartburgkreis bei einem Unfall gestern auf ein Auto geschleudert worden. Der Jugendliche ist Richtung Diedorf unterwegs gewesen. An der Kreuzung Richtung Gewerbegebiet Empfershausen ist er dann aber von einem Autofahrer übersehen worden, der dort abbiegen wollte. Der 15-Jährige musste nach dem Unfall mit schweren Verletzungen ins Krankenhaus. In Firna im Kreis Schmalkalden-Meiningen hat eine Frau letzte Nacht Hilferufe gehört. In der Springsteller Straße hat sie dann ihre Nachbarin auf dem Balkon gesehen. In ihrem Haus hat's gebrannt. Die Frau hat dann gleich die Feuerwehr gerufen. Die konnte zum Glück Schlimmeres verhindern. Die Bewohnerin ist dann mit dem Schrecken davon gekommen. Der Brand hat allerdings einen Schaden von rund 25.000 Euro hinterlassen. Die Kripo ermittelt jetzt. Mitten im Berufsverkehr ist die Lage gestern im Erfurter Norden eskaliert. Ein 39-Jähriger ist dort mitten auf der Talstraße rumgelaufen und hat den Verkehr behindert. Als die Polizei ihn kontrollieren wollte, hatte die Beamten dann angegriffen. Zeugen, die das Ganze beobachtet haben, kamen dann zur Hilfe. Der 39-Jährige musste später ins Krankenhaus. Und mehr Nachrichten gibt's auf landeswelle.de.
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4: Sonne satt, aktuell bei 26 bis 30 Grad. Richtung Abend kann der ein oder andere Schauer mal mit runterkommen. Und so geht's am Wochenende auch weiter wechselhaft. Sonne, Regen bei maximal 27 Grad.
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4: 15.03 Uhr wird's, es ist Freitagnachmittag und deshalb gucken wir mal auf Ihre Wochenendpläne. Es ist ja jede Menge los. Wenn Sie auch noch einen Tipp haben, immer gerne her damit. Per Sprachnachricht, WhatsApp oder Telefon geht auch 0800 4x4 110. Das ist unsere kostenlose Nummer. 0800 4x4 110. Matthias aus Pößneck hat uns zum Beispiel geschrieben, er freut sich auf Stockcar-Rennen am Sandberg. Da geht's morgen ab 10 Uhr los und das wird eine richtig dreckige Veranstaltung. Man kann da übrigens auch selber mal mitfahren. Und gleich der nächste Tipp für Sie. Vorher erstmal ein richtig guter 80er von Hubert K. Engel 07. Und die 90er sind natürlich auch mit dabei. Das sind die Jungs aus der Zoohandlung hier. The Pet Shop Boys. Being Boring. Für einen entspannten Freitagnachmittag. 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

0: Achtung, Finale. Bam! 15.17 Uhr ist es hier in Landeswelle Thüringen. Das waren die Other Ones. Another Holiday. Schönen Freitagnachmittag und Holiday, also Ferienstimmung, ist auch dieses Wochenende unter anderem in Leinefelde. Da wird nämlich jede Menge gefeiert. Letzte Woche waren ja die Eisfelder dran mit dem Kuhschwanzfest. Dieses Wochenende ziehen die Leinefelder nach. Sie feiern nämlich das Lämmerschwänzefest. Ab heute ist Rummel, morgen und Sonntag dann ordentlich Programm rund um den Mertensteich. Und Matthias Fahrig organisiert das Fest mit und ihn werden Sie am Wochenende vor der Bühne sehen.
1: Für mich ist das definitiv immer Live-Musik. Immer eine Band auf der Bühne, die Musik macht, das ist für mich immer ein Highlight. Also wenn man da 4, 5 Leute sieht, die ihre Instrumente beherrschen, die Spaß an der Freude haben und die dann auch von der Bühne weiter transportieren. Also für mich sind die Highlights immer die Band am Samstagabend Robius und am Sonntag dann Zero Solo. Der Jürgen, der macht das super. Der steht da mit seiner Gitarre und begeistert die Leute. Das ist für mich immer der Punkt, wo ich sage, dafür lohnt sich immer rauszugehen.
0: Ja, übrigens gibt es auch jede Menge zum Mitmachen für die Jüngsten und die verschiedensten Vereine aus Leinefelde und der Region stellen sich auch vor.
1: Was besonders lustig war, wir haben als kleines Highlight auch für die Kids den Modellbauverein Göttingen mit dabei. Und beim Modellbauen geht bei dem einen oder anderen schon das Ohr auf. Das sind Bootsmodelle, weil wir ja an Mertensteich sind. Und da fahren also kleine Bootsmodelle rum. Und ich weiß, ein Jahr, ich kann jetzt nicht mehr genau sagen, welches Jahr es war, hing da wohl mal ein Boot im Schilf so ein bisschen fest und dann musste sich eine Dame in den Bikini schmeißen und hinschwimmen und das Boot rausholen.
0: Ach, na gut, bei den heißen Temperaturen finden sich da bestimmt dieses Wochenende auch einige Leute, die gekenterte Boote freiwillig rausholen. Das

0: Lämmerschwänzefest in Leinefelde. Dieses Wochenende ist es wieder soweit. Viel Spaß beim Mitfeiern und mehr Tipps gibt's natürlich auf landeswelle.de.
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0: Dresden. Zwischen Bad Hersfeld und Friedewald liegen Gegenstände. A9 Richtung Berlin, zwischen dem Kreuz Rippachtal und Bad Dürrenberg ist ein Fahrzeug liegen geblieben, und zwar ein LKW. A70 Richtung Schweinfurt, zwischen Turnau West und Schirradorf. Hier ist eine Gaskartusche auf der Fahrbahn. Achtung! Und Sömmerda, Kölledar Straße zwischen Rohrborner Weg und am Rotenbach. In beiden Richtungen nach einem Unfall weiterhin alles gesperrt. Blitzer gibt es in Ruderstadt, und zwar in der Stiftsgasse stehen sie bei Tempo 20.
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0: Und damit ist es 15.30 Uhr.
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2: Ich bin Nanju Kuhlmann. Schönen guten Tag. Die gescheiterte Pkw-Maut hat für Ex-Verkehrsminister Scheuer ein juristisches Nachspiel. Das Berliner Landgericht hat die Anklage gegen ihn zugelassen. Scheuer wird eine Falschaussage vor dem Maut-Untersuchungsausschuss vorgeworfen. Er weist das zurück. Ein Termin für den Prozess gibt es noch nicht. Die Pkw-Maut war das Prestigeprojekt der CSU. 2019 wurde das Ganze vom Europäischen Gerichtshof gekippt. Der deutsche Staat und damit der Steuerzahler musste den Betreiberfirmen über 240 Millionen Euro Schadenersatz zahlen. Abseits der Unklarheit in den Verhandlungen um eine Waffenruhe wird auch die Fußball-WM zum Streitpunkt zwischen den USA und dem Iran. Zwei Wochen vor dem Turnier hat die iranische Nationalmannschaft noch immer keine Visa für die Einreise, Colin Mock.
3: Ja, und gleich alle drei Vorrundenspiele des Iran sollen in den USA stattfinden. Ohne gültige Papiere natürlich nicht möglich. Eigentlich wollte die iranische Mannschaft auch ihr WM-Quartier im US-Bundesstaat Arizona aufschlagen. Angesichts der Situation wurde das aber schon nach Mexiko verlegt. Der iranische Botschafter wirft den USA nicht eingehaltene Zusagen vor. FIFA-Chef Infantino hatte zuletzt aber nochmal versichert, dass der Iran an der WM teilnehmen wird.
2: Millionen Fahrzeuge nutzen jedes Jahr die Brenner-Autobahn zwischen Österreich und Italien. Morgen allerdings geht dort gar nichts. Die Autobahn ist komplett gesperrt. Denn genervte Anwohner demonstrieren gegen Lärm und die vielen Staus. Der ADAC rechnet damit, dass über 30.000 Reisende betroffen sind. Die Verbraucherzentrale warnt zur Fußball-WM vor Abzocke im Netz. Viele Fans wollen etwa günstige Trikots kaufen und landen dabei oftmals auf Seiten, die nicht vertrauenswürdig sind. Die Verbraucherschützer betonen, wer auf einen Fake-Shop reinfällt, bekommt gar keine Ware und das Geld ist auch weg. Das sogenannte tägliche Glas Milch ist aus der Mode gekommen. Zu dem Ergebnis kommt das Bundesinformationszentrum Landwirtschaft. In Deutschland wird demnach viel weniger Milch getrunken als noch vor 30 Jahren. Dafür werden deutlich mehr Milchprodukte wie Käse oder Joghurt gegessen.
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4: Ich bin Lara Fitowek, schönen guten Tag. Für die Käufer am alten TA-Hochhaus in Erfurt kommt jetzt neue Bewegung in die Sache. Nach Insolvenz und Baustopp bietet der Bauträger jetzt eine Rückabwicklung der Verträge an. Ein Schreiben dazu ist schon auf dem Weg zu den Wohnungskäufern. Vorgesehen ist darin unter anderem die Erstattung von rund 90% des Kaufpreises. So gut war das Angebot laut Thüringer Allgemeine noch nie. Pünktlich zum Start der Stadtradlsaison bekommen Sie im Brotterode-Trusetal gleich noch einen Grund, sich auf den Sattel zu schwingen. Am Sonntag wird nämlich die Verlängerung des Mormelsteinradwegs nach Brotterode offiziell eingeweiht. Die Stadt lädt dazu Mitfeiern ein. Bis zur letzten Stange ist es in Gebesee spannend gewesen. Beim Spargelwettstechen auf dem Erdbeerhof hat Sömmerdas Landrat Christian Karl das Männerduell für sich entschieden. Dabei hat er rund 30 Kilo Spargel gestochen. Die Siegerin bei den Frauen hat rund 25 Kilo geschafft. Der ganze Spargel ist am Ende dann auch auf dem Markt in Sömmerda verkauft worden. Dabei kamen rund 1200 Euro für Kinderprojekte zusammen. Landrat Karl hatte vor 2 Jahren übrigens auch schon das Erdbeerpflücken gewonnen. 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
0: Ja, das ist perfektes Moped-Fahrwetter. Auch hier vorm Studio knattern schon die 2 Takte rum. Das ist wirklich herrlich heute. Viel, viel Sonne, dazu ordentlich warm. 30 Grad bekommen wir heute in der Spitze. Und heute Abend die ersten kleineren Regenwolken. Morgen Wochenende auch eher wechselhaft. Wir bekommen Regen, ab und zu auch mal ein Gewitter dabei, aber wieder warm bei 27 Grad in der Spitze.
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0: Und da hat Christian noch eine WhatsApp geschickt. Er und sein Team laden zur Bier- und Weinmeile im Naturpark Eichsfeld-Hainich-Werratal ein. 3 Kilometer ist die Wanderung. Ganz viele Winzer und Brauereien präsentieren sich. Und falls das Gehen zwischendurch doch mal ein bisschen schwerfälliger wird, die Chuchu-Bahn verbindet alle Stationen miteinander. Landeswelle wünscht ganz

viel Spaß und liefert passend dazu richtig gute Musik. Gute Laune gibt's von Buckley James Harvest. Das ist Life is for Living. Quasi das Leben genießen. Das machen wir jetzt gemeinsam. An Ihrem Freitagnachmittag. 15.34 Uhr ist es. Kommen Sie gut in Richtung Feierabend mit uns.

0: Mit dem King of Pop geht's in Richtung Feierabend. Das sind die 80er. Michael Jackson, Smooth Criminal hier bei Landeswelle Thüringen. Freitagnachmittag, 15.46 Uhr. Schön, dass wir Sie auf dem Weg in Richtung Wochenende begleiten dürfen. Ein Wochenende, an dem sich mit Sicherheit auch die Familie angekündigt hatte, oder?
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0: Also ich selbst habe meine Sippschaft letztes Wochenende erst wieder gesehen. Bei uns gibt's aber auch immer mal größere Runden. Und wie wäre es denn, wenn es genau für diese Familientreffen diesen einen Ort gibt, der für ihre Familie steht und den jeder besuchen kann. Wenn Sie eine Baumpatenschaft übernehmen, dann bekommen Sie genau das. Sie haben Ihren eigenen Familienbaum im Thüringer Wald. Auf dem Zertifikat dazu stehen dann auch die Koordinaten, wo er gepflanzt wird. Und das Coole ist, Sie sorgen damit auch noch für ein grüneres Herz Deutschlands. Alle Infos zu den Baumpatenschaften gibt's auf landeswelle.de. Gerade auch für die eigentlich schon erwachsenen Kinder eine nette Geste jetzt am Montag zum Kindertag. Denn es ist ein Geschenk, das bleibt.
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Kurz vor vier ist es, Sie hören Landeswelle Thüringen. Und bei uns gibt's Staus und Blitze immer zuerst. Vorsicht da bitte auf der A9 Richtung Berlin. Zwischen dem Kreuz Rippachtal und Bad Dürrenberg ist ein LKW liegen geblieben. A38 Richtung Göttingen. Zwischen Bleicherode und Breitenworbis Reifenteile auf der Straße. Auch hier steht der kaputte Laster daneben. Dann eine Meldung aus Sömmerda. Das ist die Kölledaer Straße zwischen Rohborner Weg und am Rotenbach. In beiden Richtungen nach einem Unfall weiterhin alles gesperrt. Und nochmal Sömmerda in der Erfurter Straße stockt's ebenfalls gerade nach einem Unfall. Blitzer haben wir in Ruderstadt auf der Stiftsgasse und zwar bei Tempo 20. Außerdem der Panzerblitzer auf der A4 Richtung Dresden, wenn Sie auf dem Heimweg

0: bisschen was länger vor sich haben und auf der Autobahn unterwegs sind, A4 Richtung Dresden, kurz vor der Abfahrt Rüdersdorf stehen sie noch. Wenn Sie was haben, immer gerne her damit. Staus, Blitzer, Behinderungen melden Sie jederzeit kostenfrei an der 0800 4x4 110. Dankeschön, gute Fahrt und damit ist es 16 Uhr.
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2: Ich bin Nanju Kuhlmann. Schönen guten Tag. Das Millionendebakel um die Pkw-Maut hat für Ex-Verkehrsminister Scheuer ein juristisches Nachspiel. Er soll sich dafür vor Gericht verantworten. Das Landgericht Berlin hat jetzt die Anklage gegen Scheuer zugelassen. Fabian Hoffmann berichtet.
3: Der CSU-Politiker soll vor dem Bundestagsuntersuchungsausschuss zur Maut gelogen haben. Scheuer bestreitet das. Die Pkw-Maut war das Prestigeprojekt der CSU. 2019 wurde das Ganze vom Europäischen Gerichtshof gekippt. Der deutsche Staat und damit der Steuerzahler musste den Betreiberfirmen über 240 Millionen Euro Schadenersatz zahlen. Wann der Prozess um die mutmaßliche Falschaussage beginnt, ist noch unklar.
2: Bei den Verhandlungen über ein mögliches Ende des Iran-Kriegs ist weiter viel unklar. Der Iran dementierte, dass sich beide Seiten angenähert haben. Zuvor hatte US-Vizepräsident Vance gesagt, dass es Fortschritte bei einem Abkommen gibt. Da gehe es etwa um die Öffnung der Straße von Hormuz und eine Verlängerung der Waffenruhe. Zwischen Österreich und Italien droht an diesem Wochenende ein Verkehrschaos. Die Brenner-Autobahn ist morgen nämlich gesperrt. Grund ist eine größere Demo. Genervte Anwohner in Tirol protestieren gegen Lärm und die vielen Staus. Auch heute hat es wegen einer Kundgebung erste Staus auf der Strecke gegeben. Bernd Emmerich vom ADAC sagte bei NTV, wenn es geht, sollte man lieber am Sonntag fahren oder eine andere Route nehmen.
4: Entweder über die Schweiz oder über Salzburg, über die Tauernautobahn, wobei diese Routen auch ohnehin schon stark ausgelastet sein werden und es auch da zu Verzögerungen kommen kann.
2: Die meisten Menschen in Deutschland kommen gut mit ihren Nachbarn klar. In einer NTV-Umfrage sagen 7 von 10, dass das Verhältnis gut oder sehr gut ist. Besonders wichtig sind den meisten Respekt und ein freundliches Grüßen. Die Preise in Deutschland sind im Mai nicht so stark angestiegen wie noch zuletzt. Die Inflationsrate ist auf 2,6% im Vergleich zum Vorjahresmonat zurückgegangen. Im April waren es noch 2,9%. Preistreiber ist weiterhin vor allem Energie. Lebensmittel sind dagegen kaum teurer geworden.
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5: Ministerpräsident Mario Vogt packt seine Reisekoffer. Am Wochenende geht's für ihn und Arbeitsministerin Katharina Schenk nach Indien. Thüringen will dort neue Kunden für seine Firmen gewinnen. Und es geht auch darum, wie mehr Fachkräfte nach Thüringen kommen können. Zum Beispiel für die Pflege, fürs Handwerk und für IT-Berufe. Die Staatskanzlei betont, es gehe nicht darum, Jobs wegzunehmen, sondern Lücken zu schließen, die schon heute in vielen Betrieben und Einrichtungen den Alltag ausbremsen. Der Handel mit Indien ist für Thüringen bisher eher klein. Rund 87 Unternehmen exportieren bereits dahin. Und mehr Wirtschaftsmeldungen gibt's auch auf landeswelle.de.
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0: Ja, also da haben wir immer noch Sonne satt. Das Ganze bei aktuell um die 30 Grad. Auch heute Abend und in der Nacht noch relativ ruhig. So die einzigen Schauer und Gewitter, die wir bekommen, sind aktuell heute Abend dann und in der Nacht im Norden und Westen zu spüren. So Eisenach, Nordhausen, Mühlhausen, die Ecke. Ansonsten weiter, trocken, bisschen bewölkt. Morgen, der Samstag, dann schon deutlich wechselhafter. Regen immer wieder ein Thema. Kurze Gewitter sind mit dabei. Sonntag dasselbe Spiel, aber trotzdem noch 27 Grad maximal.
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0: 16.04 Uhr, hier ist Ihr Lieblingsradiosender und Wochenendbringer. Es gibt jede Menge Gründe zum Freuen. Die einen freuen sich über eine Klimaanlage, die nächsten über den Freibadbesuch. Und dann gibt es ja auch die Leute, die sich darüber freuen, dass sie arbeiten dürfen. Ja, was soll man denn auch sonst machen bei dem Wetter draußen, ne? Also, wir merken, die Wochenendlaune ist da. Und das Gefühl, das greifen wir jetzt auf. Und zwar mit einem richtig guten 80er. Auf dem Weg Richtung Feierabend ist das Sandra. Mit einem Gruß an alle Marias und Magdalenas im Freistaat. Ich kenne selbst auch eine. Ganz sympathisch. Grüße in die Runde. Sie und Landeswelle Thüringen.

0: Grüße an meinen Papa, Axel Fuchs. Also Axel F. Harold Faltermeier hier bei Landeswelle Thüringen. Einer unserer besten 80er. 16.17 Uhr ist es. Thüringen ist auf dem Weg in den Feierabend. Grüße auch an alle, die gerade auf der A4 wieder in irgendeinem Baustellenstau stecken. Also sind ja mittlerweile 5 oder 7 Baustellen. Wir sind bei Ihnen. Und wir lassen uns die Laune nicht verderben. Wir schauen schon mal so ein bisschen aufs Wochenende. Und das wird richtig, richtig gut.
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0: Ja, jede Menge los ist in Thüringen. In Suhl wird zum Beispiel Volksfest gefeiert, in Pößneck wird es richtig dreckig beim Stockcar-Rennen auf dem Sandberg und in Walldorf bei Meiningen ist Simson-Sandhasentreffen. Teilemarkt, fahrende Legenden werden ausgestellt, Beschleunigungsrennen gibt's auch und zum Gucken gibt's auch was, hat uns Philipp von den Simson-Sandhasen verraten.
2: So, das Highlight für uns an dem Sonntag und auch für die meisten Leute das Highlight an dem Wochenende ist die Rhön-Rundfahrt. In der Vergangenheit haben wir da so um die 1000 Starter immer begrüßen dürfen. Das heißt, es ist ein absoluter Gänsehautmoment, wenn dann 1000 Fahrzeuge sind, so ein S51, Schwalbe, Star, Habicht, Sperber, bunt gemischt, aber auch Trabant, Barkas. Ja, eine schöne Runde, 30 Kilometer lang durch die Rhön fahren.
0: Ja, also richtiges Kultfeeling in Walldorf im Industriegebiet. Dieses Wochenende, mindestens genauso kultig wird es übrigens rund um Eisenach. Da ist ja auch wieder Wartburg Rally. 15 Uhr sind sie gestartet mit der ersten Wertungsprüfung und in einer guten halben Stunde ist dann auch schon für heute Zieleinfahrt am Festplatz an der Spicke. Also, wenn Sie da vorbeifahren, sehen Sie da auch noch das ein oder andere Kultfahrzeug. So, und mehr Tipps für Ihr Wochenende gibt's natürlich jederzeit auf landeswelle.de.
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Oh, der Mann, der so heißt mit Nachnamen, wie ich mich fühle. Patrick Schwitzi. Patrick Swayze, She's Like the Wind. Hier bei Landeswelle Thüringen. Gleich ist es 16:30. Und bei uns gibt's natürlich Staus und Blitze immer zuerst. Wir schauen auf die Straßen und wir sehen, es ist ein bisschen was los. A4 Richtung Frankfurt zwischen

0: Friedewald und Bad Hersfeld Reifenteile auf der Straße. A9 Richtung Berlin zwischen dem Kreuz Rippachtal und Bad Dürrenberg liegen gebliebener LKW. A38 Richtung Göttingen zwischen Bleicherode und Breitenworbis, auch hier ein kaputter Laster. Dann A38 Richtung Leipzig zwischen Großwechslungen und Nordhausen West kaputter LKW und Ölspur auf der rechten Spur, das Ganze in der Baustelle. Vorsichtig. Dann haben wir noch eine Meldung aus Sömmerda. Zwischen der Randstädter Straße und der Heinrich-Heine-Straße stockt gerade nach einem Unfall. Und der neueste Blitzer hat René gemeldet. Zwischen Oberhof und Luisenthal stehen sie da. Wenn sie noch was haben, immer gerne her damit. Staus, Blitzer, Behinderungen melden sie jederzeit kostenfrei an der 0800 4x4 110. Dankeschön, gute Fahrt und damit ist es 16.30 Uhr.
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2: Ich bin Nanju Kuhlmann. Schönen guten Tag. Das Millionendebakel um die Pkw-Maut hat für Ex-Verkehrsminister Scheuer ein juristisches Nachspiel. Er soll sich dafür vor Gericht verantworten. Das Landgericht Berlin hat jetzt die Anklage gegen Scheuer zugelassen. Fabian Hoffmann berichtet.
3: Der CSU-Politiker soll vor dem Bundestagsuntersuchungsausschuss zur Maut gelogen haben. Scheuer bestreitet das. Die Pkw-Maut war das Prestigeprojekt der CSU. 2019 wurde das Ganze vom Europäischen Gerichtshof gekippt. Der deutsche Staat und damit der Steuerzahler musste den Betreiberfirmen über 240 Millionen Euro Schadenersatz zahlen. Wann der Prozess um die mutmaßliche Falschaussage beginnt, ist noch unklar.
2: Bei den Verhandlungen über ein mögliches Ende des Iran-Kriegs ist weiter viel unklar. Der Iran dementierte, dass sich beide Seiten angenähert haben. Zuvor hatte US-Vizepräsident Vance gesagt, dass es Fortschritte bei einem Abkommen gibt. Da gehe es etwa um die Öffnung der Straße von Hormuz und eine Verlängerung der Waffenruhe. Zwischen Österreich und Italien droht an diesem Wochenende ein Verkehrschaos. Die Brenner-Autobahn ist morgen nämlich gesperrt. Grund ist eine größere Demo. Genervte Anwohner in Tirol protestieren gegen Lärm und die vielen Staus. Auch heute hat es wegen einer Kundgebung erste Staus auf der Strecke gegeben. Bernd Emmerich vom ADAC sagte bei NTV, wenn es geht, sollte man lieber am Sonntag fahren oder eine andere Route nehmen.
4: Entweder über die Schweiz oder über Salzburg, über die Tauernautobahn, wobei diese Routen auch ohnehin schon stark ausgelastet sein werden und es auch da zu Verzögerungen kommen kann.
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5: Ich bin Jasmin Kleinichen, schönen guten Tag. Nach einem Angriff auf die Flüchtlingsunterkunft in Gehren im Ilmkreis ist heute das Urteil gefallen. 6 junge deutsche Männer sollen da im letzten September eine Feuerwerksbatterie reingeworfen haben. Der Mann, der die Batterie geworfen hat, hat die höchste Strafe bekommen. Er soll für 3 Jahre und 10 Monate hinter Gitter. Für denjenigen, der zuvor das Fenster zerstört hatte, gab es 2 Jahre auf Bewährung. Alle anderen Beteiligten bekamen einjährige Bewährungsstrafen oder Verwarnungen. Zudem geht der Richter von einer rechtsextrem motivierten Tat aus. Das hatten die Angeklagten zuvor abgestritten. Das Urteil ist noch nicht rechtskräftig. Lernen soll Spaß machen. Und damit das gelingt, lassen sich viele Schulen immer wieder was einfallen. Unter anderem die Edith-Stein-Schule in Erfurt. Für ihr Modellbauprojekt 24-Stunden-Rennen haben sie jetzt 1.000 Euro bei einem Ideenwettbewerb von der TEAG gewonnen. Mit dem Geld wollen sie es den Schülerinnen und Schülern wieder ermöglichen, beim Mini-Autorennen in Frankreich dabei zu sein. Dafür gibt's auch noch einen Satz T-Shirts obendrauf. Die ferngesteuerten Modellautos bauen die Kinder fächer- und klassenübergreifend und können dadurch nicht nur ihr technisches Verständnis verbessern, sondern auch ihre Kreativität.
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0: Ja, das können wir kurz machen. Sonne satt bei 30 Grad. Heute Abend und in der Nacht vor allem im Norden und Westen, so Mühlhausen, Nordhausen, Bad Salzungen die Ecke. Paar Regenschauer, ansonsten trocken und das Wochenende dann wechselhaft bei bis zu 27 Grad.
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0: All Through the Night hier bei Landeswelle Thüringen. Das ist Cyndi Lauper an ihrem Freitagnachmittag. 16.47 Uhr ist es und in Großen Erich, da ist schon ein bisschen was los. Da kommen nämlich schon die ersten Legendenfahrzeuge an. Es ist großes Ossi-Treffen auf dem Festplatzgelände. Dieses Jahr feiern die Kickstart-Audis bereits das 10. Treffen und Rebecca Otte hat uns erzählt, dass auch sie mal unter Beweis stellen können, was vom Trabi- und Wartburg-Fahren früher noch übrig geblieben ist.
1: Bieten wir jeden Besucher an, Trabi selber zu fahren. Ich glaube, das ist für den einen oder anderen das erste Mal und die ältere Generation kommt vielleicht dann auch wieder ein bisschen in die Vergangenheit, zumindest von den Gedankengängen zurück, wenn sie die Möglichkeit haben, ja, sich wieder in den Trabi zu setzen und dieses Lebensgefühl der Handschaltung wieder zu haben.
0: Oh ja, ansonsten gibt es für alle Mopedfahrer natürlich auch wieder den Messprüfstand. Einen großen Teilemarkt gibt es auch, Freilichtkino wird aufgebaut und abends wird es laut mit DJ und Band. Das kultige Ossi-Treffen in Großen Erich. Entschuldigung. Jetzt ist mir eine Fliege hier reingeflogen. Was ist das denn? Ich wollte Ihnen noch ganz kurz sagen, wann es losgeht, das Ossi-Treffen. 10 Uhr. Und das Gute ist, der Eintritt ist frei.
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1: Sie hören Landeswelle Thüringen und bei uns gibt es Staus und Blitzer immer zuerst. Viel los. A4 Richtung Frankfurt zwischen Nora und Erfurt-Fieselbach ist die Autobahn nach einem Unfall gesperrt. A9 Richtung Berlin zwischen dem Kreuz Rippachtal und Bad Dürrenberg liegen gebliebener LKW. A38 Richtung Göttingen zwischen Leinefelde-Worbis und Halbert-Heiligenstadt Gegenstände. A38 Richtung Leipzig zwischen Groß-Wexungen und Nordhausen-West kaputter LKW und Ölspur, und zwar in der Baustelle. Und Sömmerda zwischen Randstädter Straße und Heinrich-Heine-Straße in beiden Richtungen Behinderung nach einem Unfall. Frischer Blitzer außerdem von René zwischen Oberhof und Luisenthal. Wenn Sie doch was haben, immer gerne her damit. Staus, Blitzer, Behinderung melden Sie jederzeit kostenfrei an der 0800 4x4 110. Dankeschön, gute Fahrt und damit ist es 17 Uhr.
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3: Ich bin Nanju Kuhlmann. Schönen guten Tag. Im Zusammenhang mit der gescheiterten Pkw-Maut soll Ex-Verkehrsminister Scheuer vor Gericht. Das Landgericht Berlin hat jetzt die Anklage wegen Falschaussage gegen den CSU-Politiker zugelassen. Ein Termin für den Prozess steht noch nicht fest. Laut Staatsanwaltschaft hat Scheuer vor dem Mautuntersuchungsausschuss gelogen. Er bestreitet das. Die Pkw-Maut wurde 2019 vom Europäischen Gerichtshof gekippt. Deutschland musste den Betreiberfirmen über 240 Millionen Euro Schadenersatz zahlen. Geldsegen für die neue ungarische Regierung nach der Orbán-Abwahl. Die EU hat über 16 Milliarden Euro an eingefrorenen Geldern freigegeben. Grund dafür seien die in kurzer Zeit erzielten großen Fortschritte bei wichtigen Reformen, sagte EU-Kommissionspräsidentin von der Leyen. Die WM-Vorbereitung der deutschen Fußballnationalmannschaft läuft auf Hochtouren. Das Team trainiert aktuell in Herzogenaurach und dann wird so langsam auch schon ernst. Übermorgen gibt's noch einen Test in Mainz gegen Finnland und dann nächste Woche die Generalprobe in Chicago gegen die USA. Abwehrspieler Nico Schlotterbeck sagte im ZDF.
4: Natürlich sind wir nicht bei 100% mit den ganzen Abläufen. Das wird sich jetzt entwickeln. Wir werden wahrscheinlich auch schon viele Abläufe gegen Finnland und USA probieren, was wir gegen Curaçao reinkriegen wollen.
3: Das erste Vorrundenspiel gegen Curaçao ist dann am Sonntag in 2 Wochen. Eine der wichtigsten Verkehrsadern in den Alpen ist an diesem Wochenende dicht. Die Brenner-Autobahn zwischen Österreich und Italien ist morgen komplett gesperrt. Grund ist eine größere Demo. Anwohner in Tirol protestieren gegen Lärm und Staus. Und auch heute hat es wegen einer Kundgebung erste Staus gegeben. Die Verbraucherzentrale warnt zur Fußball-WM vor Abzocke im Netz. Viele Fans wollen etwa günstige Trikots kaufen und landen dabei oftmals auf Seiten, die nicht vertrauenswürdig sind. Die Verbraucherschützer betonen, wer auf einen Fake-Shop reinfällt, bekommt gar keine Ware und das Geld ist auch weg.
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1: Ja, das können wir kurz machen. Sonne satt, 30 Grad und das Wochenende dann wechselhaft. Regen immer wieder ein Thema mit dabei, Gewitter auch leichte zumindest und dazu 27 Grad in der Spitze.
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1: Hörerin Andrea aus Weimar hat gerade bei WhatsApp geschrieben, dass sie im Garten ist und Salat erntet. Das macht sie gefühlt schon seit 3 Wochen, weil bei ihr alles so sprießt und gedeiht. Die Erdbeeren machen sich auch schon gut, schreibt sie, müssen nur noch rot werden. Kirschbäume hängen auch schon voll. Also ich sag mal so, Andrea, falls du jetzt nicht weißt, wohin damit? Wir nehmen es gerne. Wie ist es denn bei Ihnen? Wie sieht Ihr Wochenende aus? Geben Sie gerne mal Bescheid an der 0800 4x4 110. Musikalisch feiern wir jetzt auf jeden Fall den Sommer in dieser halben Stunde. Mister gleich mit dabei. Kyrie aus den 80ern und die 90er stehen an. Prince Idol Joe. Das sind die Happy People. Schönen Freitag mit Landeswelle Thüringen. 17.04 Uhr.

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1: Mit Michael Schemert. Kann der TSV Eisenach die Tormaschine der Liga stoppen? Heute Abend um 20 Uhr, da sind die Füchse Berlin in der Werner-Assmann-Halle zu Gast. Der Tabellenzweite reist mit Welthandballer Matthias Gitzel an und zählt zu den Top-Teams in Europa. Eisenach muss weiter mehrere verletzte Spieler ersetzen und braucht vor allem eine stabile Abwehr. Denn die Berliner, die erzielen im Schnitt mehr als 35 Tore pro Spiel. Immerhin, der Klassenhalt, der ist für die Wartburgstädter bereits gesichert. Und genau das könnte dem TSV Eisenach heute die nötige Freiheit für eine Überraschung geben. Und bei den French Open in Paris, da kämpft Alexander Zverev heute Abend um den Einzug ins Achtelfinale. Deutschlands Nummer 1 trifft auf den Franzosen Quentin Ali. Nach dem überraschenden Aus von Topfavorit Jannik Sinner ist Zverev jetzt der höchstgesetzte verbliebene Spieler im Turnier. Der Hamburger gilt damit als einer der großen Titelkandidaten. Mit einem Sieg gegen Ali wäre der nächste Schritt Richtung ersten Grand Slam-Titel gemacht. Und was abseits des Sports sonst noch wichtig ist, das hören Sie auch gleich wieder in den Landeswelle-Nachrichten um 5:30.
2: 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Die Woche endet mit einer weiterhin sehr hohen Konzentration an Gräserpollen. Zum Stoßlüften der Wohnung am besten die kühleren Morgenstunden nutzen. 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

0: Kurz vor 5:30 ist es hier in Landeswelle Thüringen. Und bei uns gibt's Staus und Blitzer immer zuerst. Vorsicht bitte auf der A4 Richtung Frankfurt, zwischen Wildeckhönebach und Friedewald eine Ölspur. A4 Richtung Dresden, in der Ausfahrt Wüstenbrand, Achtung, kaputter LKW. Nochmal A4 Richtung Frankfurt, zwischen Nora und Erfurt-Fieselbach ist die Autobahn nach einem Unfall komplett gesperrt. A9 Richtung Berlin, zwischen dem Kreuz Rippachtal und Bad Dürrenberg, liegen gebliebener LKW. A38 Richtung Göttingen, zwischen Leinefelde-Worbis und Halbertheiligenstadt, Gegenstände. Dann nochmal die A38, aber Richtung Leipzig, zwischen Breitenworbis und Bleicherode, Reifenteile auf der Straße und der kaputte Laster steht daneben. Und dann zwischen Großwechslungen in Nordhausen West auf der A38 auch nochmal kaputter Laster. Dann mit dabei die Straße, in Sömmerda, zwischen der Randstädter Straße und Heinrich-Heine-Straße. Da stockt es aktuell nach einem Unfall. Wenn Sie noch was haben, immer gerne her damit. Staus, Blitzer, Behinderung melden Sie jederzeit kostenfrei an der 0800 4x4 110. Dankeschön, gute Fahrt und damit ist es 17:30 Uhr.
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1: Ich bin Nanju Kuhlmann. Schönen guten Tag. Im Zusammenhang mit der gescheiterten Pkw-Maut soll Ex-Verkehrsminister Scheuer vor Gericht. Das Landgericht Berlin hat jetzt die Anklage wegen Falschaussage gegen den CSU-Politiker zugelassen. Ein Termin für den Prozess steht noch nicht fest. Laut Staatsanwaltschaft hat Scheuer vor dem Mautuntersuchungsausschuss gelogen. Er bestreitet das. Die Pkw-Maut wurde 2019 vom Europäischen Gerichtshof gekippt. Deutschland musste den Betreiberfirmen über 240 Millionen Euro Schadenersatz zahlen. Geldsegen für die neue ungarische Regierung nach der Orbán-Abwahl. Die EU hat über 16 Milliarden Euro an eingefrorenen Geldern freigegeben. Grund dafür seien die in kurzer Zeit erzielten großen Fortschritte bei wichtigen Reformen, sagte EU-Kommissionspräsidentin von der Leyen. Die WM-Vorbereitung der deutschen Fußballnationalmannschaft läuft auf Hochtouren. Das Team trainiert aktuell in Herzogenaurach und dann wird so langsam auch schon ernst. Übermorgen gibt's noch einen Test in Mainz gegen Finnland und dann nächste Woche die Generalprobe in Chicago gegen die USA. Abwehrspieler Nico Schlotterbeck sagte im ZDF.
2: Natürlich sind wir nicht bei 100% mit den ganzen Abläufen. Das wird sich jetzt entwickeln. Wir werden wahrscheinlich auch schon viele Abläufe gegen Finnland, USA probieren, was wir gegen Curaçao reinkriegen wollen.
1: Das erste Vorrundenspiel gegen Curaçao ist dann am Sonntag in 2 Wochen. Eine der wichtigsten Verkehrsadern in den Alpen ist an diesem Wochenende dicht. Die Brenner-Autobahn zwischen Österreich und Italien ist morgen komplett gesperrt. Grund ist eine größere Demo. Anwohner in Tirol protestieren gegen Lärm und Staus. Und auch heute hat es wegen einer Kundgebung erste Staus gegeben. Die Verbraucherzentrale warnt zur Fußball-WM vor Abzocke im Netz. Viele Fans wollen etwa günstige Trikots kaufen und landen dabei oftmals auf Seiten, die nicht vertrauenswürdig sind. Die Verbraucherschützer betonen, wer auf einen Fake-Shop reinfällt, bekommt gar keine Ware und das Geld ist auch weg.
0: Und jetzt Nachrichten aus Ihrer Region.
3: Ich bin Lara Fitowek, schönen guten Tag. Für die Käufer am alten TA-Hochhaus in Erfurt kommt jetzt neue Bewegung in die Sache. Nach Insolvenz und Baustopp bietet der Bauträger jetzt eine Rückabwicklung der Verträge an. Ein Schreiben dazu ist schon auf dem Weg zu den Wohnungskäufern. Vorgesehen ist darin unter anderem die Erstattung von rund 90% des Kaufpreises. So gut war das Angebot laut Thüringer Allgemeine noch nie. Pünktlich zum Start der Stadtradelsaison bekommen Sie im Brotterode-Trusetal gleich noch einen Grund, sich auf den Sattel zu schwingen. Am Sonntag wird nämlich die Verlängerung des Mormelsteinradwegs nach Brotterode offiziell eingeweiht. Die Stadt lädt dazu Mitfeiern ein. Bis zur letzten Stange ist es in Gebesee spannend gewesen. Beim Spargelwettstechen auf dem Erdbeerhof hat Sommer das Landrat Christian Karl das Männerduell für sich entschieden. Dabei hat er rund 30 Kilo Spargel gestochen. Die Siegerin bei den Frauen hat rund 25 Kilo geschafft. Der ganze Spargel ist am Ende dann auch auf dem Markt in Sommer da verkauft worden. Dabei kamen rund 1200 Euro für Kinderprojekte zusammen. Landrat Karl hatte vor 2 Jahren übrigens auch schon das Erdbeerpflücken gewonnen. 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
4: Ja, da fährt sich's Richtung Feierabend auf jeden Fall mit Sonnenbrille heute nochmal um die 29 Grad. Messen wir viel Sonne und im Laufe des Abends und in der Nacht dann vor allem im Norden und Westen Thüringens ein paar Regenschauer. Ist auch mal ganz schön zur Abwechslung. Das Wochenende dann wechselhaft. Sonne, Regen, aber trotzdem noch maximal 27 Grad.
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4: 17.34 Uhr, wir begleiten Sie in Richtung Vanilleeis. Und zwar in Richtung Vanilleeis zum Feierabend. Oder welche Sorte darf es denn bei Ihnen sein im Sommer? 0800 4x4 110. Ich persönlich habe als letztes Limoncello-Eis probiert. War halt einfach Zitroneneis mit ein bisschen Schussgeschmack. Aber war trotzdem lecker frisch. Lecker frisch ist auch übrigens dieser 80er hier. Der jetzt kommt von Paul Young, Love of the Common People. Der Großartige. Schönen Freitag mit Landeswelle Thüringen.

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0: So, damit geht's in Richtung 18 Uhr. Sie hören Landeswelle Thüringen am Freitag. Schön, dass wir Sie auf dem Weg in Richtung Wochenende begleiten dürfen. Ein Wochenende, an dem sich ja mit Sicherheit vielleicht auch schon die Familie angekündigt hat.
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0: So, und apropos Familie, am Montag feiern wir ja auch die Jüngsten bei uns im Freistaat, nämlich es ist Kindertag. Und ich weiß nicht, wie es bei Ihnen ist, aber bei mir ist es so, ich als Erwachsener bekomme trotzdem gerne, also wirklich, wirklich gerne, noch eine kleine Geste zum Kindertag. Liebe Grüße an Mama an der Stelle. Schließlich bin ich ja auch noch das Kind meiner Eltern, ne? Also selbst wenn ich schon ausgewachsen und wirtschaftlich selbstständig bin. Also es ist auf jeden Fall wirklich eine nette Geste. So ein eigener Baum, ein eigener Familienbaum mitten im Thüringer Wald. Das ist halt einfach ein Geschenk, das bleibt. Und gleichzeitig sorgen Sie mit dieser Baumpatenschaft dafür, dass im Thüringer Wald wieder ganz, ganz viel neues Grün entsteht. Denn wir wissen, gerade nach den Waldbränden und aufgrund des Borkenkäfers geht's dem Wald nicht ganz so gut. Und wir können da anpacken, ganz bequem von zu Hause aus, während wir gerade auf der Terrasse sitzen und das Grillerchen vorbereiten. Die Baumpatenschaft, alle Infos dazu gibt's auf landeswelle.de. Sie bekommen dann ein Zertifikat zum Baum und dort stehen auch wirklich die Koordinaten drauf. Das heißt, Sie wissen, wo Ihr Bäumchen steht und können mit der Familie dann einen schönen Ausflug zum Beispiel ins Schwarzatal machen und können dann sagen, guck mal, der Baum, das ist unserer. Also, alle Infos gibt's im Netz. Es ist, wie gesagt, gerade für die erwachsenen Kinder eine nette Geste zum Kindertag. Denn es ist ein Geschenk, das bleibt. So, und das ist auch was bleibt. Eine der besten 90er. Den schaffen wir noch bis um 6. Chumba Wamba, Tap Thumping. Hier bei Landeswelle Thüringen. Gleich.
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3: Freitag Feierabend, wir schauen auf die Straßen. Landeswelle meldet Staus und Blitzer immer zuerst. A4 Richtung Frankfurt. Zwischen Nora und Erfurt-Fieselbach ist die Autobahn nach einem Unfall gesperrt. A4 Richtung Dresden. In der Ausfahrt Wüstenbrand steht ein kaputter Laster. Dann mit dabei die A9 Richtung Berlin. Zwischen dem Kreuz Rippachtal und Bad Dürrenberg ist ein LKW liegen geblieben. A38 Richtung Leipzig, zwischen Breitenworbis und Bleicherode, Reifenteile auf der Straße und der kaputte Laster steht daneben. Außerdem zwischen Großwechslungen und Nordhausen-West kaputter LKW auf der A38 und eine Ölspur, das Ganze in der Baustelle. Achtung! Runde Meldung noch aus Sömmerda, zwischen der Ranstädter Straße und Heinrich-Heine-Straße in beiden Richtungen stockt es nach einem Unfall. Wenn Sie noch was haben, immer gerne her damit. Staus, Blitzer, Behinderungen melden Sie jederzeit kostenfrei an der 0800 4x4 110.
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5: Ich bin Jasmin Kleinichen. Schönen guten Abend. 14 Millionen Euro hat das Land Thüringen in eine neue Sporthalle für das Sportgymnasium Oberhof gesteckt. Heute wurde sie eröffnet.

0: Und wir schauen, wo Simson-Fans am Wochenende auf ihre Kosten kommen. Hier werden die Wintersportstars von morgen ausgebildet, am Sportgymnasium in Oberhof. Der vielleicht wichtigste Raum für die Nachwuchssportler ist dabei die Sporthalle. Und Svea Mauersberger aus dem Landeswelle-Team, die hat jetzt ein Upgrade bekommen.
1: Ja, so sieht's aus. Heute Morgen wurde die neue Sporthalle feierlich eingeweiht. Dabei waren unter anderem Bildungsminister Christian Tischner und Infrastrukturminister Steffen Schütz. Denn das Land hat über 14 Millionen Euro in die neue Halle gesteckt. Damit wurde die alte Sporthalle saniert und um ein weiteres Gebäude ergänzt. Dort befinden sich jetzt mehrere Werkstatträume und ein Gymnastikraum. Das alles ist unter anderem auch mit einem nachhaltigen Energiekonzept ausgestattet. Unter anderem wird die Halle jetzt über eine Holzhackschnitzelheizung warm gemacht.
0: Das ist ja doch einiges, was gemacht wurde. Wie lange hat das gedauert?
1: Ja, insgesamt 4 Jahre. Baustart war im April 2022. Die lange Bauzeit kann mit zwischenzeitlichen Umplanungen begründet werden, weil an der neuen Sporthalle erhöhte Radonwerte gemessen worden sind. Aber auch dafür wurde eine Lösung gefunden und jetzt ist die Sporthalle bereit für schwitzende Jugendliche. Insgesamt werden am Sportgymnasium Oberhof gerade 209 Schüler und Schülerinnen unterrichtet. Sie fokussieren sich neben dem Abitur noch auf den Leistungssport. Dabei sind unter anderem die Sportarten Biathlon, Bob oder Skispringen.
0: Und das Training kann jetzt in einer neuen Sporthalle durchgeführt werden. Heute Morgen ist die am Sportgymnasium Oberhof feierlich eröffnet worden. Sie sind immer schon von Weitem mit einem vertrauten Knattern zu hören. Die Simson-Mopeds. Jetzt im Frühling sind sie besonders oft zu sehen. Dieses Wochenende vor allem in Walldorf bei Meiningen. Die Simson-Sandhasen laden dort zum 8. Simson-Sandhasentreffen ein. Wofür die meisten dahin pilgern, hat uns Mitorganisator Philipp erzählt.
2: So das Highlight für uns an dem Sonntag und auch für die meisten Leute das Highlight an dem Wochenende ist die Rhön-Rundfahrt. In der Vergangenheit haben wir da so um die 1000 Starter immer begrüßen dürfen. Das heißt, es ist ein absoluter Gänsehautmoment, wenn dann 1000 Fahrzeuge, Simson S51, Schwalbe, Star, Habicht, Sperber, bunt gemischt, aber auch Trabant, Barkas. Ja, eine schöne Runde, 30 Kilometer lang durch die Rhön fahren.
0: Während das da eher entspannt zugeht, kommt morgen direkt in Walldorf richtiges Motorsport-Feeling auf. Und zwar beim Beschleunigungsrennen.
2: Mittlerweile haben wir auch wirklich richtige Sprint-Mopeds, so nennt sich das in den Fachkreisen. Das heißt, man erkennt eigentlich das Fahrzeug der Simson nur noch daran, dass der Motor verbaut ist. Und wie gesagt, wenn die an den Start gehen, hat das dann eher was mit Motocross Formel 1 Atmosphäre zu tun und weniger mit dem nostalgischen Simson-Fahrzeug.
0: Wem das dann doch zu viel ist, kommt morgen trotzdem auf seine Kosten. Bei der Prämierung der schönsten und originellsten Ostfahrzeuge.
2: Das geht los mit beispielsweise das älteste originale Fahrzeug, das Fahrzeug, welches die weite Anreise hinter sich hat, bis hin zu bester Umbau Motorsport, schönster Umbau Show and Shine.
0: Also wenn hier nicht alle Moped-Fans Herzen ein bisschen höher schlagen, dann weiß ich auch nicht. Für ein ordentliches Rahmenprogramm wird auch gesorgt, mit Hüpfburgenlandschaft für die Kleinsten und Dorfparty für die Großen. Wann, wie, wo was startet beim Simson-Sandhasen-Treffen in Walldorf, lesen Sie auch nochmal online auf der Website von Meiningen. Und weitere Nachrichten hat jetzt kurz und kompakt meine Nachrichtenkollegin Lara Fitovec.
1: Guten Abend. Nach langem Stillstand liegt den Wohnungskäufern am ehemaligen TA-Hochhaus in Erfurt jetzt ein neues Angebot vor. Der Bauträger will die Verträge rückgängig machen und so eine einvernehmliche Lösung finden. Angeboten wird laut Unternehmen eine Rückzahlung von rund 90% des geleisteten Kaufpreises. Das Angebot tritt allerdings nur in Kraft, wenn alle Käufer mitmachen. Ein neuer Weg direkt zum Start in die Radsaison. In Brotterode-Trusetal wird am Sonntag die Verlängerung des Mommelstein-Radwegs nach Brotterode offiziell eingeweiht. Gefeiert soll der Festtag vor Ort dann mit allen, die gern aufs Rad steigen. Beim Spargelwettstechen in Gebesee haben diese Woche 4 Teilnehmer knapp 100 Kilo Spargel gestochen. Der Landrat von Sömmerda hat sich dabei auf Platz 1 gestochen. In einer Stunde hat er 30 Kilo eingesammelt. Das Ganze wurde später auch für den guten Zweck verkauft. Rund 1200 Euro gehen jetzt an Kinderprojekte in Sömmerda.
0: Dankeschön, Lara. Der Angriff auf das Flüchtlingsheim in Gehren ist eindeutig aus einem fremdenfeindlichen Motiv heraus entstanden. Davon geht das Landgericht Erfurt aus. Das hat heute die Urteile für die 6 Angeklagten bekannt gegeben. Für den Mann, der letzten September die Scheiben eingeschlagen haben soll, gab es 2 Jahre auf Bewährung. Der Hauptangeklagte, der danach eine Feuerwerksbatterie in das Haus geworfen haben soll, hat 3 Jahre und 10 Monate hinter Gitter bekommen. Die wird er wahrscheinlich in einer Entzugsanstalt absitzen. Die anderen 4 Männer kamen mit einjährigen Bewährungsstrafen und Verwarnungen davon. Die Urteile sind noch nicht rechtskräftig. Und zum Wetter. In Gotha sind 26, in Rula 27 Grad. Morgen starten wir mit Wolken, Regen und teilweise Gewitter in den Tag bei 27 Grad in der Spitze.
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haben. Mit Lukas Fuchs einen schönen Feierabend wünsche ich Ihnen und es ist der Freitag-Feierabend. Definitiv einer der schönsten der Woche, oder? Das Wochenende steht an und wir begleiten Sie natürlich gleich. Schauen wir mal auf das, was dieses Wochenende so los ist. Es ist jede Menge, um ehrlich zu sein. Unter anderem feiert Teichel bei Rudolstadt mit ihrer ganz eigenen Hymne 950-jähriges Jubiläum. Wir hören gleich mal rein. Vorher hören wir in die 80er. Eine richtig gute Nummer, einer unserer besten. Von Camouflage, Love is a Shield. Und damit einen schönen Freitagabend. Ich bin Lukas Fuchs, Sie hören Landeswelle Thüringen.

Schönen Freitagabend. Das wichtigste Ziel der Woche ist erreicht. Es ist Feierabend und deswegen gucken wir auch mal, was wir am Wochenende so Schönes machen können. Die komplette Übersicht finden Sie auf landeswelle.de. Es ist wirklich sehr, sehr, sehr viel los bei uns im Freistaat dieses Wochenende. Und ganz oft ist es ja so, man will dann eigentlich nur mal hin, ne? Irgendwie schnell was zum Abendbrot essen, ein schönes Grillerchen zwischendurch, vielleicht ein Feierabendbierchen so. Und dann bleibt man doch länger, weil man wieder Hinz und Kunst trifft. Das wird in Teichel bei Ruderstadt dieses Wochenende auch nicht anders. Der Ort feiert 950 Jahre Jubiläum morgen und Sonntag auf dem großen Markt.

0: Über 50 Händler laden zum Bummeln ein. Es gibt jede Menge Programm. Das persönliche Highlight von Ortsteilrätin Beatrice Dörnfeld ist aber am Sonntag geplant.
1: Ich würde sagen, wir freuen uns ganz doll auf den Umzug, weil das ist nun unser dritter Umzug, an dem wir teilnehmen, zur 900-Jahr-Feier schon. Es gibt sogar Personen, die sitzen auf den gleichen Fahrzeugen wie damals. Viele sind damit involviert und haben sich bereit erklärt, Kuchen zu backen.
0: Ach herrlich, das klingt ja wieder nach einem richtig schönen Wochenendausflug. Was Neues gibt's aber auch, denn dank künstlicher Intelligenz hat Teichel jetzt sogar einen eigenen Song. Und wir wollen nochmal reinhören.

0: Das ist das brandneue Teichellied. Morgen feiert es Premiere beim 950-Jahre-Jubiläum von Teichel bei Rudolstadt. Viel Spaß wünscht Landeswelle.
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3: Unterstützt von KI. Auf der A38 Göttingen Richtung Halle, bitte aufpassen, zwischen Breitenworbis und Bleicherode liegen Reifenteile auf allen Spuren. In Sömmerda hat es auf dem Stadtring zwischen Randstädter Straße und Heinrich-Heine-Straße in beiden Richtungen einen Unfall gegeben. Und die A4 Chemnitz Richtung Erfurt ist zwischen Nora und der Raststätte Eichelborn Nord nach einem Unfall gesperrt.
2: 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Dann rufen Sie uns kostenlos an unter 0800 4x4 110. 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
4: Ich bin Nanju Kuhlmann. Schönen guten Abend. Das Millionendebakel um die Pkw-Maut hat für Ex-Verkehrsminister Scheuer ein juristisches Nachspiel. Er soll sich dafür vor Gericht verantworten. Das Landgericht Berlin hat jetzt die Anklage gegen Scheuer zugelassen. Fabian Hoffmann berichtet.
5: Der CSU-Politiker soll vor dem Bundestagsuntersuchungsausschuss zur Maut gelogen haben. Scheuer bestreitet das. Die Pkw-Maut war das Prestigeprojekt der CSU. 2019 wurde das Ganze vom Europäischen Gerichtshof gekippt. Der deutsche Staat und damit der Steuerzahler musste den Betreiberfirmen über 240 Millionen Euro Schadenersatz zahlen. Wann der Prozess um die mutmaßliche Falschaussage beginnt, ist noch unklar.
4: Geldsegen für die neue ungarische Regierung nach der Orbán-Abwahl. Die EU hat über 16 Milliarden Euro an eingefrorenen Geldern freigegeben. Grund dafür seien die in kurzer Zeit erzielten großen Fortschritte bei wichtigen Reformen, sagte EU-Kommissionspräsidentin von der Leyen. Abseits der Unklarheit in den Verhandlungen um eine Waffenruhe wird auch die Fußball-WM zum Streitpunkt zwischen den USA und dem Iran. Zwei Wochen vor dem Turnier hat die iranische Nationalmannschaft noch immer keine Visa für die Einreise, Colin Mock.
6: Ja, und gleich alle drei Vorrundenspiele des Iran sollen in den USA stattfinden. Ohne gültige Papiere natürlich nicht möglich. Eigentlich wollte die iranische Mannschaft auch ihr WM-Quartier im US-Bundesstaat Arizona aufschlagen. Angesichts der Situation wurde das aber schon nach Mexiko verlegt. Der iranische Botschafter wirft den USA nicht eingehaltene Zusagen vor. FIFA-Chef Infantino hatte zuletzt aber nochmal versichert, dass der Iran an der WM teilnehmen wird.
4: Die meisten Menschen in Deutschland kommen gut mit ihren Nachbarn klar. In einer NTV-Umfrage sagen 7 von 10, dass das Verhältnis gut oder sehr gut ist. Besonders wichtig sind den meisten Respekt und ein freundliches Grüßen. Das sogenannte tägliche Glas Milch ist aus der Mode gekommen. Zu dem Ergebnis kommt das Bundesinformationszentrum Landwirtschaft. In Deutschland wird demnach viel weniger Milch getrunken als noch vor 30 Jahren. Dafür werden deutlich mehr Milchprodukte wie Käse oder Joghurt gegessen.
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7: Heute Abend und in der Nacht einzelne Wolken mit Regen, vor allem im Norden und Westen Thüringens. Ansonsten alles größtenteils trocken und die Tiefstwerte liegen.

0: tatsächlich nur bei 14 Grad Minimum. Der Samstag dann wieder wechselhaft. Sonne, Regen, ab und zu auch mal ein kleines Gewitter mit dabei. Das Ganze bei 27 Grad maximal.
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1: Mit Michael Schemert. Guten Abend. Aufheulende Motoren, Schotter ohne Ende und ganz viel DDR-Motorsportgefühl. Die Rallye Wartburg, die meldet sich zurück. Nach ein paar schwierigen Jahren gibt's endlich wieder eine richtige Bestzeitenrallye rund um Eisenach mit etwa 120 Teams und legendären Strecken durch den Thüringer Wald. Auch der Flachsgrund bei Älterwinden und Eggertshausen, der ist wieder mit dabei. Dafür haben die Ehrenamtlichen sogar einen komplett zugewachsenen Wirtschaftsweg wieder freigeräumt. Und Eisenachs Motorsportsprecher Patrick Heinsehe, der hat uns erzählt, warum sich der Aufwand gelohnt hat.
2: Dort haben viele Leute viel Energie reingesteckt, einen kleinen Wirtschaftsweg wieder befahrbar zu machen, um damit einfach wirklich die doppelte Prüfungslänge zu generieren. Das war ein ganz verschlafener Gemeindeweg, zugewachsen, der ist wieder freigeschnitten worden. Der Untergrund, der ist saniert worden. Jetzt sind aktuell noch Schotterarbeiten am Gange, sodass wir pünktlich zur Rallye dort an der Stelle auch die besten Bedingungen bieten können.
1: Ja, gegen 13 Uhr geht's da morgen los in Eggertshausen, direkt am Kulturhaus. Da baut der Kultur- und Förderverein auch einen Zuschauerpunkt auf mit Bratwurst, Getränken und natürlich den besten Blick auf die Rallye-Autos. Volle Streckenränder, das pusht natürlich auch die Fahrer.
2: Die meisten Zuschauer sammeln sich ja zum Schluss doch irgendwo in Ecken, wo man halt nicht einfach nur geradeaus durchfährt. Und dann wird es bunt am Straßenrand. Und wenn man sich entsprechend bewegt, wird dann auch noch mit gejubelt, was man jetzt nicht hört, aber eben teilweise auch sehen kann.
1: Die Rallye Wartburg ist zurück. Morgen dann Tag 2 und der startet im Krauthäuser Loch.
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1: Guten Abend, Marie-Louise Eberhardt aus der katholischen Redaktion hier. Was haben Sie schon alles in einer Kirche erlebt? Gottesdienste, Hochzeiten, Konzerte, Ausstellungen? Ich kenne auch eine Kirche, die zu einem Wohnprojekt umgebaut worden ist, samt Kindergarten. Denn durch die sinkenden Mitgliederzahlen können nicht alle Gotteshäuser als aktive Orte der Liturgie erhalten bleiben. Was passiert dann mit den Kirchen, die kaum noch genutzt werden? Dieser Frage widmet sich eine Tagung Anfang Juli in Erfurt. Unter dem Titel Laufsteg statt Liturgie? Ökumenische

0: Perspektiven zur Umnutzung von Kirchen. Noch bis zum 5. Juni können Sie sich für die Tagung beim Katholischen Forum anmelden. Studierende nehmen kostenlos teil, der Rest zahlt 80 Euro. Dabei wird vom 1. bis 3. Juli nicht nur mit Experten diskutiert, auch praktische Beispiele stehen im Fokus. Wie die Kilianikirche in Mühlhausen. Dort ist die Theaterwerkstatt 3K entstanden. Ein Verein, der mit Kindern und Jugendlichen arbeitet, vor und hinter der Bühne. Morgen findet da zum Beispiel die Premiere »Zwischen Leben und Tod spielt der Mensch« statt. Ein Überlebensmonolog von Luca Belger. Das Besondere, Luca hatte mit 15 bei einem Workshop im 3K teilgenommen und kehrt nun als professioneller Schauspieler zurück auf die Bühne in der Kilianikirche. Die Kilianikirche in Mühlhausen ist ein Beispiel dafür, wie der Spagat zwischen Tradition und moderner Kirchennutzung gelingen kann.
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1: Unterstützt von KI. Auf der A38 Göttingen Richtung Halle, bitte aufpassen, zwischen Breitenworbis und Nordhausen West befinden sich eine Ölspur und Reifenteile auf der Fahrbahn. In Sömmerda hat es auf dem Stadtring zwischen Randstädter Straße und Heinrich-Heine-Straße in beiden Richtungen einen Unfall gegeben. Und die A4 Chemnitz Richtung Erfurt ist zwischen Nora und der Raststätte Eichelborn Nord nach einem Unfall gesperrt.
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2: Ich bin Mia Hin. Schönen guten Abend. Das Millionendebakel um die Pkw-Maut hat für Ex-Verkehrsminister Scheuer ein juristisches Nachspiel. Er soll sich dafür vor Gericht verantworten. Das Landgericht Berlin hat jetzt die Anklage gegen Scheuer zugelassen. Fabian Hoffmann berichtet.
3: Der CSU-Politiker soll vor dem Bundestagsuntersuchungsausschuss zur Maut gelogen haben. Scheuer bestreitet das. Die Pkw-Maut war das Prestigeprojekt der CSU. 2019 wurde das Ganze vom Europäischen Gerichtshof gekippt. Der deutsche Staat und damit der Steuerzahler musste den Betreiberfirmen über 240 Millionen Euro Schadenersatz zahlen. Wann der Prozess um die mutmaßliche Falschaussage beginnt, ist noch unklar.
2: Bei den Verhandlungen über ein mögliches Ende des Iran-Kriegs ist weiter vieles unklar. Der Iran hat dementiert, dass sich beide Seiten angenähert hätten. Zuvor hatte US-Vizepräsident Vance gesagt, dass es Fortschritte bei einem Abkommen gibt. Da geht es etwa um die Öffnung der Straße von Hormuz und eine Verlängerung der Waffenruhe. Neben der Unklarheit in den Verhandlungen wird auch die Fußball-WM zum Streitpunkt zwischen den USA und dem Iran. Zwei Wochen vor dem Turnier hat die iranische Nationalmannschaft noch immer keine Visa für die Einreise. Colin Mock.
4: Ja, und gleich alle drei Vorrundenspiele des Iran sollen in den USA stattfinden. Ohne gültige Papiere natürlich nicht möglich. Eigentlich wollte die iranische Mannschaft auch ihr WM-Quartier im US-Bundesstaat Arizona aufschlagen. Angesichts der Situation wurde das aber schon nach Mexiko verlegt. Der iranische Botschafter wirft den USA nicht eingehaltene Zusagen vor. FIFA-Chef Infantino hatte zuletzt aber nochmal versichert, dass der Iran an der WM teilnehmen wird.
2: Es ist ein großer Rückschlag für das Raumfahrtunternehmen von US-Milliardär Jeff Bezos. Eine Rakete von Blue Origin ist bei einem Test auf der Startrampe in Florida explodiert. Blue Origin konkurriert mit Elon Musks SpaceX. Da geht es auch darum, Dienstleister für das Mondprogramm der NASA zu sein. Am Abend wird in Berlin der Deutsche Filmpreis verliehen. Große Favoriten für die Lola sind die Dramen In die Sonne schauen und 22 Bahnen. Was schon feststeht, der Ehrenpreis geht in diesem Jahr an Regisseur Wim Wenders.
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5: Heute Abend und in der Nacht einzelne Wolken mit Regen, vor allem im Norden und Westen Thüringens. Ansonsten alles größtenteils trocken und die Tiefstwerte liegen tatsächlich nur bei 14 Grad Minimum. Der Samstag dann wieder wechselhaft, Sonne, Regen, ab und zu auch mal ein kleines Gewitter mit dabei. Das Ganze bei 27 Grad maximal.
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5: Lukas Fuchs hier, schönen Freitagabend. Mahlzeit übrigens, falls Sie gerade am Abendbrottisch sitzen oder vielleicht auch schon den Grill angeschmissen haben, lassen Sie sich auf jeden Fall gerne schmecken. Und vielen, vielen Dank für Ihre ganzen Wochenendtipps. Es ist ja wirklich jede Menge los und ich komme kaum hinterher, WhatsApp-Nachrichten zu beantworten. Aber es macht sehr viel Spaß und es ist einfach ein gutes Zeichen. Gehen Sie raus, genießen Sie das Wochenende und Musik gibt's von Landeswelle dazu. Gleich The Pointer Sisters aus den 80ern, I'm So Excited, und vorher eine richtig coole

0: So klingt der Freitagabend bei Landeswelle Thüringen. Na, schon jemand im Feierabend? Eigentlich fast alle, oder? Aber selbst wenn Sie noch ein paar Termine oder ein paar To-Dos in der Spätschicht zu erledigen haben, wir bekommen das gemeinsam gewuppt. Und dann ist Wochenende ein sehr, sehr volles Wochenende, muss man ja sagen. Letzte Woche ging es in Eisfeld ja noch um Kühe beim Kuhschwanzfest. Dieses Wochenende ziehen die Leinefelder nach. Sie feiern nämlich Lämmerschwänzefest. Ab heute ist Rummel, morgen und Sonntag dann ordentlich Programm rund um Mertensteich. Und Matthias Fahrig organisiert das Fest mit. Ihn werden Sie vor der Bühne sehen, denn dort findet sein absolutes Highlight statt.
1: Für mich ist das definitiv immer Live-Musik. Immer eine Band auf der Bühne, die Musik macht, das ist für mich immer ein Highlight. Also wenn man da 4, 5 Leute sieht, die ihre Instrumente beherrschen, die Spaß an der Freude haben und die dann auch von der Bühne weiter transportieren. Also für mich sind die Highlights immer die Band am Samstagabend Robius und am Sonntag dann Zero Solo. Der Jürgen, der macht das super, der steht da mit seiner Gitarre und begeistert die Leute. Das ist für mich immer der Punkt, wo ich sage, dafür lohnt sich immer rauszugehen.
0: Ja, übrigens gibt es auch jede Menge zum Mitmachen. Für die Jüngsten und die verschiedensten Vereine aus Leinefelde und Umgebung stellen sich auch vor.
1: Was besonders lustig war, wir haben als kleines Highlight auch für die Kids den Modellbauverein Göttingen mit dabei. Und beim Modellbau geht bei dem einen oder anderen schon das Ohr auf. Das sind Bootsmodelle, weil wir ja an Mertensteich sind. Und da fahren also kleine Bootsmodelle rum. Und ich weiß, ein Jahr, ich kann jetzt nicht mehr genau sagen, welches Jahr es war, hing da wohl mal ein Boot im Schilf so ein bisschen fest und dann musste sich eine Dame in den Bikini schmeißen und hinschwimmen und das Boot rausholen.
0: Ja gut, bei den heißen Temperaturen finden sich da dieses Wochenende bestimmt auch noch einige Freiwillige, die da gekentertes Boot rausholen. Das Lämmerschwänzefest in Leinefelde, hoffentlich ohne gekenterte Modellboote. Wir freuen uns auf jeden Fall sehr drauf. Dieses Wochenende ist es wieder soweit. Viel Spaß beim Mitfeiern wünscht Landeswelle Thüringen.
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1: Unterstützt von KI. Auf der A9 Nürnberg Richtung Halle-Leipzig, bitte aufpassen, zwischen Bergbad Steben und Rudolfstein liegen Gegenstände auf der Autobahn. Auf der A38 Göttingen Richtung Halle befinden sich zwischen Breitenworbis und Nordhausen West eine Ölspur.

0: und Reifenteile auf der Fahrbahn. Und die A4 Chemnitz Richtung Erfurt ist zwischen Nora und der Raststätte Eichelborn Nord nach einem Unfall gesperrt.
1: Der Landeswelle Verkehr, jetzt mit neuer kostenloser Verkehrshotline. 0800 4x4 110. Wir wünschen gute Fahrt. 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
2: Heute Abend und in der Nacht einzelne Wolken mit Regen, vor allem im Norden und Westen Thüringens. Ansonsten alles größtenteils trocken und die Tiefstwerte liegen tatsächlich nur bei 14 Grad Minimum. Der Samstag dann wieder wechselhaft, Sonne, Regen, ab und zu auch mal ein kleines Gewitter mit dabei. Das Ganze bei 27 Grad maximal.

0: Das ist Ihr Freitagabend bei Landeswelle Thüringen. Und in Großen Erich ist schon ein bisschen was los. Da kommen die ersten Legendenfahrzeuge an, denn es ist großes Ossi-Treffen auf dem Festplatzgelände. Dieses Jahr feiern die Kickstarter-Audis bereits das 10. Treffen. Und Rebecca Otte hat uns erzählt, dass auch sie mal unter Beweis stellen können, was vom Trabi- und Wartburgfahren früher noch übrig geblieben ist.
1: Bieten wir jeden Besucher an, Trabi selber zu fahren. Ich glaube, das ist für den einen oder anderen das erste Mal. Und die ältere Generation kommt vielleicht dann auch wieder ein bisschen in die Vergangenheit, zumindest von den Gedankengängen zurück, wenn sie die Möglichkeit haben, ja, sich wieder in den Trabi zu setzen und dieses Lebensgefühl der Handschaltung wieder zu haben.
0: Ja, ansonsten gibt es für alle Mopedfahrer natürlich wieder den Messprüfstand. Einen großen Teilemarkt gibt es auch und abends wird es laut mit Liveband und DJ. Das kultige Ossi-Treffen in Großen Erich. Morgen 10 Uhr geht's los. Der Eintritt ist frei.
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1: Unterstützt von KI. Auf der A38 Göttingen Richtung Halle, Achtung, zwischen Breitenworbis und Nordhausen West befinden sich eine Ölspur und Reifenteile auf der Fahrbahn. Und die A4 Chemnitz Richtung Erfurt ist zwischen Nora und der Raststätte Eichelborn Nord nach einem Unfall gesperrt.
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2: Ich bin Mia Hin. Schönen guten Abend. Die gescheiterte Pkw-Maut hat für Ex-Verkehrsminister Scheuer ein juristisches Nachspiel. Das Berliner Landgericht hat die Anklage gegen ihn zugelassen. Scheuer wird eine Falschaussage vor dem Mautuntersuchungsausschuss vorgeworfen. Er weist das zurück. Die Pkw-Maut war das Prestigeprojekt der CSU. 2019 wurde das Ganze vom Europäischen Gerichtshof gekippt. Der deutsche Staat und damit der Steuerzahler musste den Betreiberfirmen über 240 Millionen Euro Schadenersatz zahlen. Geldsegen für die neue ungarische Regierung nach der Orbán-Wahl. Die EU hat über 16 Milliarden Euro an eingefrorenen Geldern freigegeben. Grund dafür seien die in kurzer Zeit erzielten großen Fortschritte bei wichtigen Reformen, sagte EU-Kommissionspräsidentin von der Leyen. Zwischen Österreich und Italien droht an diesem Wochenende ein Verkehrschaos. Die Brenner-Autobahn ist morgen komplett gesperrt. Grund ist eine Demo. Genervte Anwohner in Tirol protestieren gegen Lärm und die vielen Staus. Auch heute hat es wegen einer Kundgebung erste Staus auf der Strecke gegeben. Bernd Emrich vom ADAC sagte bei NTV, wenn es geht, sollte man lieber am Sonntag fahren oder eine andere Route nehmen.
3: Entweder über die Schweiz oder über Salzburg, über die Tauernautobahn, wobei diese Routen auch ohnehin schon stark ausgelastet sein werden und es auch da zu Verzögerungen kommen kann.
2: Die geplante Erhöhung der Tabaksteuer könnte für die Bundesregierung nach hinten losgehen. Davon geht zumindest der Steuerzahlerbund aus, berichtet die Bild. Eine Studie zeigt demnach, dass die extra Steuermilliarden kleiner ausfallen dürften, als man sich das im Finanzministerium ausgerechnet hat. Beschlossen ist die Erhöhung noch nicht. Die WM-Vorbereitung der deutschen Fußballnationalmannschaft läuft auf Hochtouren. Das Team trainiert aktuell in Herzogenaurach und dann wird's auch so langsam ernst. Übermorgen gibt's noch einen Test in Mainz gegen Finnland und dann nächste Woche die Generalprobe in Chicago gegen die USA. Abwehrspieler Nico Schlotterbeck sagt dem ZDF,
4: natürlich sind wir nicht bei 100% mit den ganzen Abläufen. Das wird sich jetzt entwickeln. Wir werden wahrscheinlich auch schon viele Abläufe gegen Finnland, USA probieren, was wir gegen Curaçao reinkriegen wollen.
2: Das erste Vorrundenspiel gegen Curaçao ist dann am Sonntag in 2 Wochen.
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5: Heute Abend und in der Nacht einzelne Wolken mit Regen, vor allem im Norden und Westen Thüringens. Ansonsten alles größtenteils trocken und die

0: Tiefstwerte liegen tatsächlich nur bei 14 Grad Minimum. Der Samstag dann wieder wechselhaft. Sonne, Regen, ab und zu auch mal ein kleines Gewitter mit dabei. Das Ganze bei 27 Grad maximal.
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0: So, und wie immer um diese Zeit machen wir zwei 80er um 8. Das ist unser kultiges 80er Doppelpack. Und natürlich dürfen diese Jungs nicht fehlen. Dave Gahan und seine Crew. Depeche Mode. Gibt's gleich eine schöne Nummer. Never Let Me Down Again. Großartiges Ding. Und vorher haben wir ein bisschen Disco Fox. Wir reisen nach Frankreich. Desireless. Voyage, voyage.

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1: Unterstützt von KI. Auf der A38 Göttingen Richtung Halle, Achtung, zwischen Breitenworbis und Nordhausen West befinden sich eine Ölspur und Reifenteile auf der Autobahn. Die A4 Chemnitz Richtung Erfurt ist zwischen Nora und der Raststätte Eichelborn Nord nach einem Unfall gesperrt.
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2: Heute Abend und in der Nacht einzelne Wolken mit Regen, vor allem im Norden und Westen Thüringens. Ansonsten alles größtenteils trocken. Und die Tiefstwerte liegen tatsächlich nur bei 14 Grad Minimum. Der Samstag dann wieder wechselhaft. Sonne, Regen, ab und zu auch mal ein kleines Gewitter mit dabei. Das Ganze bei 27 Grad maximal.
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1: Unterstützt von KI. Auf der A38 Göttingen Richtung Halle, Achtung, zwischen Breitenworbis und Nordhausen West befinden sich eine Ölspur und Reifenteile auf der Autobahn. Die A4 Chemnitz Richtung Erfurt ist zwischen Nora und der Raststätte Eichelborn Nord nach einem Unfall gesperrt.
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2: Ich bin Mia Hehn. Schönen guten Abend. Das Millionendebakel um die Pkw-Maut hat für Ex-Verkehrsminister Scheuer ein juristisches Nachspiel. Er soll sich dafür vor Gericht verantworten. Das Landgericht Berlin hat jetzt die Anklage gegen Scheuer zugelassen. Fabian Hoffmann berichtet.
3: Der CSU-Politiker soll vor dem Bundestagsuntersuchungsausschuss zur Maut gelogen haben. Scheuer bestreitet das. Die Pkw-Maut war das Prestigeprojekt der CSU. 2019 wurde das Ganze vom Europäischen Gerichtshof gekippt. Der deutsche Staat und damit der Steuerzahler musste den Betreiberfirmen über 240 Millionen Euro Schadenersatz zahlen. Wann der Prozess um die mutmaßliche Falschaussage beginnt, ist noch unklar.
2: Eine der wichtigsten Verkehrsadern in den Alpen ist an diesem Wochenende dicht. Die Brenner-Autobahn zwischen Österreich und Italien ist morgen komplett gesperrt. Grund ist eine größere Demo. Anwohner in Tirol protestieren gegen Lärm und Staus. Neben der Unklarheit in den Verhandlungen wird auch die Fußball-WM zum Streitpunkt zwischen den USA und dem Iran. Zwei Wochen vor dem Turnier hat die iranische Nationalmannschaft noch immer keine Visa für die Einreise. Colin Mock.
4: Ja, und gleich alle drei Vorrundenspiele des Iran sollen in den USA stattfinden. Ohne gültige Papiere natürlich nicht möglich. Eigentlich wollte die iranische Mannschaft auch ihr WM-Quartier im US-Bundesstaat Arizona aufschlagen. Angesichts der Situation wurde das aber schon nach Mexiko verlegt. Der iranische Botschafter wirft den USA nicht eingehaltene Zusagen vor. FIFA-Chef Infantino hatte zuletzt aber nochmal versichert, dass der Iran an der WM teilnehmen wird.
2: Die Verbraucherzentrale warnt zur Fußball-WM vor Abzocke im Netz. Viele Fans wollen etwa günstige Trikots kaufen und landen dabei oft auf Seiten, die nicht vertrauenswürdig sind. Die Verbraucherschützer betonen, wer auf einen Fake-Shop reinfällt, bekommt gar keine Ware und das Geld ist auch weg. Die Hitzewelle hat Westeuropa weiter fest im Griff. In Italien wurde für Städte wie Rom und Florenz die höchste Warnstufe ausgerufen. In einer Grundschule im Südwesten Frankreichs musste der Unterricht zeitweise gestoppt werden. 53 Grad wurden in dem Gebäude gemessen.
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5: Heute Abend und in der Nacht einzelne Wolken mit Regen, vor allem im Norden und Westen Thüringens. Ansonsten alles größtenteils trocken und die Tiefstwerte liegen tatsächlich nur bei 14 Grad Minimum. Der Samstag dann wieder wechselhaft, Sonne, Regen, ab und zu auch mal ein kleines Gewitter mit dabei. Das Ganze bei 27 Grad maximal.
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5: Kurz nach 9 ist es und wie immer gibt's jetzt auch natürlich die 90er um 9. So klingt ihr Freitagabend bei Landeswelle Thüringen. Ich bin Lukas Fuchs und habe hier zwei schöne Sachen für Sie vorbereitet. Einmal aus dem Jahr 97, Eagle Eye Cherry, Safe Tonight und vorher. Also diese

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1: Unterstützt von KI. Auf der A38 Göttingen Richtung Halle, Achtung, zwischen Breitenworbis und Nordhausen-West befinden sich eine Ölspur und Reifenteile auf der Autobahn. Die A4 Chemnitz Richtung Erfurt ist zwischen Nora und der Raststätte Eichelborn Nord nach einem Unfall gesperrt.
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2: Heute Abend und in der Nacht einzelne Wolken mit Regen, vor allem im Norden und Westen Thüringens. Ansonsten alles größtenteils trocken und die Tiefstwerte liegen tatsächlich nur bei 14 Grad Minimum. Der Samstag dann wieder wechselhaft, Sonne, Regen, ab und zu auch mal ein kleines Gewitter mit dabei. Das Ganze bei 27 Grad maximal.
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1: Ich bin Dirk Justes. Schönen guten Abend. Die gescheiterte Pkw-Maut hat für Ex-Verkehrsminister Scheuer ein juristisches Nachspiel. Das Berliner Landgericht hat die Anklage gegen ihn und seinen damaligen Staatssekretär zugelassen. Die Pkw-Maut war das Prestigeprojekt der CSU. 2019 wurde das Ganze vom Europäischen Gerichtshof gekippt. Gerichtssprecherin Lisa Jani sagte dem ZDF,
2: den Angeklagten wird uneidliche Falschaussage vorgeworfen. Sie sollen vor dem sogenannten Pkw-Maut-Untersuchungsausschuss des Bundestages bewusst falsche Angaben gemacht haben.
1: Zwischen Österreich und Italien droht an diesem Wochenende ein Verkehrschaos. Die Brenner-Autobahn ist morgen nämlich gesperrt. Grund ist eine größere Demo. Genervte Anwohner in Tirol protestieren gegen Lärm und die vielen Staus. Auch heute hat es wegen einer Kundgebung erste Staus auf der Strecke gegeben. Bernd Emmerich vom ADAC sagte bei NTV, wenn es geht, sollte man lieber am Sonntag fahren oder eine andere Route nehmen.
3: Entweder über die Schweiz oder über Salzburg, über die Tauernautobahn, wobei diese Routen auch ohnehin schon stark ausgelastet sein werden und es auch da zu Verzögerungen kommen kann.
1: Die Preise in Deutschland sind im Mai nicht so stark angestiegen wie noch zuletzt. Die Inflationsrate ist auf 2,6% im Vergleich zum Vorjahresmonat zurückgegangen. Im April waren es noch 2,9%. Preistreiber ist weiterhin vor allem Energie. Lebensmittel sind dagegen kaum teurer geworden. Geldsegen für die neue ungarische Regierung nach der Orbán-Abwahl. Die EU hat über 16 Milliarden Euro an eingefrorenen Geldern freigegeben. Grund dafür seien die in kurzer Zeit erzielten großen Fortschritte bei wichtigen Reformen, sagte EU-Kommissionspräsidentin von der Leyen. Die Vorbereitung der deutschen Nationalmannschaft auf die Fußball-WM geht in die heiße Phase. Aktuell läuft das Trainingslager in Herzogenaurach. Sonntag testet das DFB-Team in Mainz gegen Finnland. Nächste Woche gibt's die Generalprobe in Chicago gegen die USA. Das erste WM-Vorrundenspiel findet in gut zwei Wochen gegen Curaçao statt.
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4: Heute Abend und in der Nacht einzelne Wolken mit Regen, vor allem im Norden und Westen Thüringens. Ansonsten alles größtenteils trocken und die Tiefstwerte liegen tatsächlich nur bei 14 Grad Minimum. Der Samstag dann wieder wechselhaft, Sonne, Regen, ab und zu auch mal ein kleines Gewitter mit dabei. Das Ganze bei 27 Grad maximal.
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1: Heute Abend und in der Nacht einzelne Wolken mit Regen, vor allem im Norden und Westen Thüringens. Ansonsten alles größtenteils trocken und die Tiefstwerte liegen tatsächlich nur bei 14 Grad Minimum. Der Samstag dann wieder wechselhaft, Sonne, Regen, ab und zu auch mal ein kleines Gewitter mit dabei. Das Ganze bei 27 Grad maximal.
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1: Ich bin Dirk Justes. Schönen guten Abend. Im Zusammenhang mit dem Millionendebakel um die Pkw-Maut soll Ex-Verkehrsminister Scheuer vor Gericht. Das Landgericht Berlin hat jetzt die Anklage wegen Falschaussage gegen den CSU-Politiker und seinen damaligen Staatssekretär zugelassen. Sie sollen vor dem Mautuntersuchungsausschuss gelogen haben. Gerichtssprecherin Lisa Jani sagte dem ZDF.
2: Der Gesetzgeber sieht für die uneidliche Falschaussage einen Strafrahmen von 3 Monaten Freiheitsstrafe bis zu 5 Jahren Freiheitsstrafe vor. Es wäre jetzt aber komplett unseriös, hier gleich eine Freiheitsstrafe als mögliche Folge in den Raum zu stellen.
1: Eine der wichtigsten Verkehrsadern in den Alpen ist an diesem Wochenende dicht. Die Brenner-Autobahn zwischen Österreich und Italien ist morgen komplett gesperrt. Grund ist eine größere Demo, Colin Mock berichtet.
3: Der Protest geht von Anwohnern aus. Sie sind von dem Lärm und den vielen Staus in der Region genervt. Der ADAC rechnet damit, dass über 30.000 Reisende von der Brenner-Blockade betroffen sind. Für die gibt es einige Alternativen, wie den Gotthardtunnel, San Bernardino oder den Reschenpass. Aber auch auf diesen Routen dürfte viel los sein, betont der ADAC. Die Behörden empfehlen deshalb, wer in der Region aufs Auto verzichten kann, sollte das auch machen.
1: Erstmals in diesem Jahr sind in Deutschland wieder weniger als 3 Millionen Menschen arbeitslos. Im Mai waren es 2,95 Millionen, so die Bundesagentur für Arbeit. Das sind knapp 60.000 weniger als im April. Die Frühjahrsbelebung ist trotzdem nicht richtig in Fahrt gekommen, sagt BA-Chefin Nahles. Abseits der Unklarheit in den Verhandlungen um eine Waffenruhe wird auch die Fußball-WM zum Streitpunkt zwischen den USA und dem Iran. 2 Wochen vor dem Turnier hat die iranische Nationalmannschaft noch immer keine Visa für die Einreise. Der iranische Botschafter spricht von nicht eingehaltenen Zusagen. Die meisten Menschen in Deutschland kommen gut mit ihren Nachbarn klar. In einer NTV-Umfrage sagen 7 von 10, dass das Verhältnis gut oder sehr gut ist. Besonders wichtig sind den meisten Respekt und ein freundliches Grüßen.
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4: Heute Abend und in der Nacht einzelne Wolken mit Regen, vor allem im Norden und Westen Thüringens. Ansonsten alles größtenteils trocken und die Tiefstwerte liegen tatsächlich nur bei 14 Grad Minimum. Der Samstag dann wieder wechselhaft, Sonne, Regen, ab und zu auch mal ein kleines Gewitter mit dabei. Das Ganze bei 27 Grad maximal.
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1: Heute Abend und in der Nacht einzelne Wolken mit Regen, vor allem im Norden und Westen Thüringens. Ansonsten alles größtenteils trocken. Und die Tiefstwerte liegen tatsächlich nur bei 14 Grad Minimum. Der Samstag dann wieder wechselhaft. Sonne, Regen, ab und zu auch mal ein kleines Gewitter mit dabei. Das Ganze bei 27 Grad maximal.

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1: Ich bin Dirk Justes. Schönen guten Abend. Das Millionendebakel um die Pkw-Maut hat für Ex-Verkehrsminister Scheuer ein juristisches Nachspiel. Er soll sich dafür vor Gericht verantworten. Das Landgericht Berlin hat jetzt die Anklage gegen Scheuer zugelassen. Fabian Hoffmann berichtet.
2: Der CSU-Politiker soll vor dem Bundestagsuntersuchungsausschuss zur Maut gelogen haben. Scheuer bestreitet das. Die Pkw-Maut war das Prestigeprojekt der CSU. 2019 wurde das Ganze vom Europäischen Gerichtshof gekippt. Der deutsche Staat und damit der Steuerzahler musste den Betreiberfirmen über 240 Millionen Euro Schadenersatz zahlen. Wann der Prozess um die mutmaßliche Falschaussage beginnt, ist noch unklar.
1: Zwischen Österreich und Italien droht ein Verkehrschaos. Die Brenner-Autobahn ist heute nämlich gesperrt. Grund ist eine größere Demo. Genervte Anwohner in Tirol protestieren gegen Lärm und die vielen Staus. Bernd Emmerich vom ADAC sagt bei NTV, wenn es geht, sollte man lieber morgen fahren oder eine andere Route nehmen.
3: Entweder über die Schweiz oder über Salzburg, über die Tauernautobahn, wobei diese Routen

0: auch ohnehin schon stark ausgelastet sein werden und es auch da zu Verzögerungen kommen kann.
1: Der Iran hat US-Darstellungen zu einer verlängerten Waffenruhe widersprochen. Das Regime in Teheran spricht von einer Mischung aus Wahrheit und Lüge aus dem Weißen Haus. Zwar gäbe es Fortschritte, mehrere Punkte seien aber falsch. Etwa die Behauptung, Iran würde die Straße von Hormuz öffnen, ohne Geld zu verlangen. Die in ein Wohnhaus in Rumänien eingeschlagene Drohne ist aus Russland, das hat das NATO-Oberkommando bestätigt. Durch den Drohneneinschlag wurden in der rumänischen Stadt Galați nahe der ukrainischen Grenze zwei Menschen verletzt. Russland verdächtigt dagegen Kiew. Die Verbraucherzentrale warnt zur Fußball-WM vor Abzocke im Netz. Viele Fans wollen etwa günstige Trikots kaufen und landen dabei oftmals auf Seiten, die nicht vertrauenswürdig sind. Die Verbraucherschützer betonen, wer auf einen Fake-Shop reinfällt, bekommt gar keine Ware und das Geld ist auch weg.
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3: Hier und da gibt es ein bisschen Regen, das Ganze bei Temperaturen zwischen 13 und 17 Grad. Samstag an sich sehr durchwachsen. Wir bekommen Schauer, wir bekommen einzelne Gewitter, aber auch ordentlich was an Sonne. 27 Grad bekommen wir an der Spitze heute.

0: Es ist 12:30. 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
1: Ich bin Dirk Justes. Schönen guten Abend. Das Millionendebakel um die Pkw-Maut hat für Ex-Verkehrsminister Scheuer ein juristisches Nachspiel. Er soll sich dafür vor Gericht verantworten. Das Landgericht Berlin hat jetzt die Anklage gegen Scheuer zugelassen. Fabian Hoffmann berichtet.
2: Der CSU-Politiker soll vor dem Bundestagsuntersuchungsausschuss zur Maut gelogen haben. Scheuer bestreitet das. Die Pkw-Maut war das Prestigeprojekt der CSU. 2019 wurde das Ganze vom Europäischen Gerichtshof gekippt. Der deutsche Staat und damit der Steuerzahler musste den Betreiberfirmen über 240 Millionen Euro Schadenersatz zahlen. Wann der Prozess um die mutmaßliche Falschaussage beginnt, ist noch unklar.
1: Zwischen Österreich und Italien droht ein Verkehrschaos. Die Brenner-Autobahn ist heute nämlich gesperrt. Grund ist eine größere Demo. Genervte Anwohner in Tirol protestieren gegen Lärm und die vielen Staus. Bernd Emmerich vom ADAC sagt bei NTV, wenn es geht, sollte man lieber morgen fahren oder eine andere Route nehmen.
3: Entweder über die Schweiz oder über Salzburg, über die Tauernautobahn, wobei diese Routen auch ohnehin schon stark ausgelastet sein werden und es auch da zu Verzögerungen kommen kann.
1: Der Iran hat US-Darstellungen zu einer verlängerten Waffenruhe widersprochen. Das Regime in Teheran spricht von einer Mischung aus Wahrheit und Lüge aus dem Weißen Haus. Zwar gäbe es Fortschritte, mehrere Punkte seien aber falsch. Etwa die Behauptung, Iran würde die Straße von Hormuz öffnen, ohne Geld zu verlangen. Die in ein Wohnhaus in Rumänien eingeschlagene Drohne ist aus Russland. Das hat das NATO-Oberkommando bestätigt. Durch den Drohneneinschlag wurden in der rumänischen Stadt Galați nahe der ukrainischen Grenze 2 Menschen verletzt. Russland verdächtigt dagegen Kiew. Die Verbraucherzentrale warnt zur Fußball-WM vor Abzocke im Netz. Viele Fans wollen etwa günstige Trikots kaufen und landen dabei oftmals auf Seiten, die nicht vertrauenswürdig sind. Die Verbraucherschützer betonen, wer auf einen Fake-Shop reinfällt, bekommt gar keine Ware und das Geld ist auch weg.
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4: Hier und da gibt es ein bisschen Regen, das Ganze bei Temperaturen zwischen 13 und 17 Grad. Samstag an sich sehr durchwachsen. Wir bekommen Schauer, wir bekommen einzelne Gewitter, aber auch ordentlich was an Sonne. 27 Grad bekommen wir an der Spitze heute.

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1: Ich bin Dirk Justes. Millionen Fahrzeuge nutzen jedes Jahr die Brenner-Autobahn zwischen Österreich und Italien. Heute allerdings geht dort gar nichts. Die Autobahn ist komplett

0: komplett gesperrt. Denn genervte Anwohner demonstrieren gegen Lärm und die vielen Staus. Dazu sagte Karl Mühlsteiger, Bürgermeister der Gemeinde Gries am Brenner in der ARD.
1: Der Bevölkerung reicht es, ist ein Hilfeschrei. Und wenn die Politik nicht reagiert darauf, werden weitere Demonstrationen die Folge sein.
0: Der ADAC rechnet damit, dass über 30.000 Reisende betroffen sind. Die Behörden raten, wer in der Region aufs Auto verzichten kann, sollte das auch machen. Im Zusammenhang mit dem Millionendebakel um die Pkw-Maut soll Ex-Verkehrsminister Scheuer vor Gericht. Das Landgericht Berlin hat jetzt Anklage wegen Falschaussage gegen den CSU-Politiker zugelassen. Er soll vor dem Mautuntersuchungsausschuss gelogen haben. Scheuer bestreitet das. US-Präsident Trump hat noch immer nicht entschieden, wie es in Sachen Iran-Krieg weitergeht. Laut US-Kreisen sollen sich Washington und Teheran auf einen Rahmen für weitere Verhandlungen geeinigt haben. Im Gespräch ist etwa eine Verlängerung der Waffenruhe. Der Iran dementiert das. Die Preise in Deutschland sind im Mai nicht so stark angestiegen wie noch zuletzt. Die Inflationsrate ist auf 2,6% im Vergleich zum Vorjahresmonat zurückgegangen. Im April waren es noch 2,9%. Preistreiber ist weiterhin vor allem Energie. Lebensmittel sind dagegen kaum teurer geworden. Das Filmdrama In die Sonne schauen ist bei der Verleihung des Deutschen Filmpreises als bester Spielfilm ausgezeichnet worden. Regisseurin Mascha Schilinski erhielt bei der Gala am Abend in Berlin die begehrte Lola. Die Preise für die beste weibliche und männliche Hauptrolle gingen an Senta Berger und August Diehl. Die WM-Vorbereitung der deutschen Fußballnationalmannschaft läuft auf Hochtouren. Das Team trainiert aktuell in Herzogenaurach. Und dann wird so langsam auch schon ernst. Sonntag gibt's noch einen Test in Mainz gegen Finnland. Und dann nächste Woche die Generalprobe in Chicago gegen die USA. Abwehrspieler Nico Schlotterberg sagt im ZDF.
2: Natürlich sind wir nicht bei 100% mit den ganzen Abläufen. Das wird sich jetzt entwickeln. Wir werden wahrscheinlich auch schon viele Abläufe gegen Finnland, USA probieren, was wir gegen Curaçao reinkriegen wollen.
0: Das erste Vorrundenspiel gegen Curaçao ist dann am Sonntag in 2 Wochen.
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4: Hier und da gibt es ein bisschen Regen, das Ganze bei Temperaturen zwischen 13 und 17 Grad. Samstag an sich sehr durchwachsen. Wir bekommen Schauer, wir bekommen einzelne Gewitter, aber auch ordentlich was an Sonne. 27 Grad bekommen wir an der Spitze heute.
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0: Es ist 13:30. 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
1: Ich bin Dirk Justes. Millionen Fahrzeuge nutzen jedes Jahr die Brenner-Autobahn zwischen Österreich und Italien. Heute allerdings geht dort gar nichts. Die Autobahn ist komplett gesperrt. Denn genervte Anwohner demonstrieren gegen Lärm und die vielen Staus. Dazu sagte Karl Mühlsteiger, Bürgermeister der Gemeinde Gries am Brenner, in der ARD.
2: Der Bevölkerung reicht's. Es ist ein Hilfeschrei. Und wenn die Politik nicht reagiert darauf, werden weitere Demonstrationen die Folge sein.
1: Der ADAC rechnet damit, dass über 30.000 Reisende betroffen sind. Die Behörden raten, wer in der Region aufs Auto verzichten kann, sollte das auch machen. Im Zusammenhang mit dem Millionendebakel um die Pkw-Maut soll Ex-Verkehrsminister Scheuer vor Gericht. Das Landgericht Berlin hat jetzt Anklage wegen Falschaussage gegen den CSU-Politiker zugelassen. Er soll vor dem Mautuntersuchungsausschuss gelogen haben. Scheuer bestreitet das. US-Präsident Trump hat noch immer nicht entschieden, wie es in Sachen Iran-Krieg weitergeht. Laut US-Kreisen sollen sich Washington und Teheran auf einen Rahmen für weitere Verhandlungen geeinigt haben. Im Gespräch ist etwa eine Verlängerung der Waffenruhe. Der Iran dementiert das. Die Preise in Deutschland sind im Mai nicht so stark angestiegen wie noch zuletzt. Die Inflationsrate ist auf 2,6% im Vergleich zum Vorjahresmonat zurückgegangen. Im April waren es noch 2,9%. Preistreiber ist weiterhin vor allem Energie. Lebensmittel sind dagegen kaum teurer geworden. Das Filmdrama In die Sonne schauen ist bei der Verleihung des Deutschen Filmpreises als bester Spielfilm ausgezeichnet worden. Regisseurin Mascha Schilinski erhielt bei der Gala am Abend in Berlin die begehrte Lola. Die Preise für die beste weibliche und männliche Hauptrolle gingen an Senta Berger und August Diehl. Die WM-Vorbereitung der deutschen Fußballnationalmannschaft läuft auf Hochtouren. Das Team trainiert aktuell in Herzogenaurach. Und dann wird so langsam auch schon ernst. Sonntag gibt's noch einen Test in Mainz gegen Finnland. Und dann nächste Woche die Generalprobe in Chicago gegen die USA. Abwehrspieler Nico Schlotterberg sagt im ZDF.
3: Natürlich sind wir nicht bei 100% mit den ganzen Abläufen. Das wird sich jetzt entwickeln. Wir werden wahrscheinlich auch schon viele Abläufe gegen Finnland, USA probieren, was wir gegen Curaçao reinkriegen wollen.
1: Das erste Vorrundenspiel gegen Curaçao ist dann am Sonntag in 2 Wochen.
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4: Hier und da gibt es ein bisschen Regen, das Ganze bei Temperaturen zwischen 13 und 17 Grad. Samstag an sich sehr durchwachsen. Wir bekommen Schauer, wir bekommen einzelne Gewitter, aber auch ordentlich was an Sonne. 27 Grad bekommen wir an der Spitze heute.
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1: Ich bin Dirk Justes. Für Italienurlauber wird die Anreise heute zur Geduldsprobe. Die Brenner-Autobahn in Tirol ist komplett gesperrt. Anwohner demonstrieren gegen Lärm und die vielen Staus. Der ADAC rechnet damit, dass mehr als 30.000 Reisende betroffen sind. Als Ausweichrouten nennt der Automobilclub den Gotthardtunnel, San Bernardino oder den Reschenpass. Auch dort dürfte viel los sein. Behörden in der Region raten, wer kann, lässt das Auto am besten stehen. Die gescheiterte Pkw-Maut hat für Ex-Verkehrsminister Scheuer ein juristisches Nachspiel. Das Berliner Landgericht hat die Anklage gegen ihn und seinen damaligen Staatssekretär zugelassen. Die Pkw-Maut war das Prestigeprojekt der CSU. 2019 wurde das Ganze vom Europäischen Gerichtshof gekippt. Gerichtssprecherin Lisa Jani sagte dem ZDF,
2: den Angeklagten wird uneidliche Falschaussage vorgeworfen. Sie sollen vor dem sogenannten Pkw-Maut-Untersuchungsausschuss des Bundestages bewusst falsche Angaben gemacht haben.
1: US-Präsident Trump will nur dann ein Abkommen mit dem Iran schließen, wenn seine Grundbedingungen erfüllt sind. Das hat das Weiße Haus nach 9 Beratungen erklärt. Eine der Grundbedingungen sei, dass Teheran niemals eine Atomwaffe besitzen dürfe. Der Iran hatte zuvor erklärt, es gebe noch gar keine Vereinbarung. Abseits der Unklarheit in den Verhandlungen um eine Waffenruhe wird auch die Fußball-WM zum Streitpunkt zwischen den USA und dem Iran. 2 Wochen vor dem Turnier hat die iranische Nationalmannschaft noch immer keine Visa für die Einreise. Colin Mock.
3: Ja, und gleich alle 3 Vorrundenspiele des Iran sollen in den USA stattfinden. Ohne gültige Papiere natürlich nicht möglich. Eigentlich wollte die iranische Mannschaft auch ihr WM-Quartier im US-Bundesstaat Arizona aufschlagen. Angesichts der Situation wurde das aber schon nach Mexiko verlegt. Der iranische Botschafter wirft den USA nicht eingehaltene Zusagen vor. FIFA-Chef Infantino hatte zuletzt aber nochmal versichert, dass der Iran an der WM teilnehmen wird.
1: Die meisten Menschen in Deutschland kommen gut mit ihren Nachbarn klar. In einer NTV-Umfrage sagen 7 von 10, dass das Verhältnis gut oder sehr gut ist. Besonders wichtig sind den meisten Respekt und ein freundliches Grüßen.
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4: Hier und da gibt es ein bisschen Regen, das Ganze bei Temperaturen zwischen 13 und 17 Grad. Samstag an sich sehr durchwachsen. Wir bekommen Schauer, wir bekommen einzelne Gewitter, aber auch ordentlich was an Sonne. 27 Grad bekommen wir an der Spitze heute.
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